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1: In Murnau gibt es echt coole Pfingstferienangebote für Kids und Teenies. Die Schlossferien laufen jetzt und bis zum 6. Juni und zwar im Schlossmuseum Murnau. Fotografieren wie die ersten Forscher im Murnauer Moos könnt ihr machen. Malen mal nicht auf Papier, sondern hinter Glas. Tierische Freunde aus Ton und bunte fliegende Wesen. Die Schlossferien werden auf jeden Fall richtig spannend. Und dann gibt's Grund zum Feiern. 100 Jahre Kreuzeckbahn. Das Jubiläum steigt am 28. und 29. Mai. Schaut euch die Bahn vor Ort direkt an. Erlebt ihre Geschichte, genießt eine wirklich wunderbare Ausstellung dazu. Volles Programm und mit der Bahn rauf auf den Berg und wieder runter. Das geht natürlich auch. Schaut vorbei und feiert mit. Und am 31. Mai steigt der Mittenwalder Frühlingsmarkt. Das ist ein wirklich buntes Markttreiben mit einem abwechslungsreichen regionalen Produktangebot. Von Geschenkartikeln über Schmuck bis zu Klamotten gibt's da wirklich alles. Das alles und vieles mehr, wie immer bei uns online unter radiooberland.de. Viel Spaß.
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1: Ich bin Hendrik Daum. Menschenhandel soll in Deutschland künftig konsequenter verfolgt und härter bestraft werden können. Das sieht ein Gesetzentwurf aus dem Bundesjustizministerium vor, der heute im Bundeskabinett besprochen wird. Lea Matschulat berichtet.
2: Wer moderne Sklaverei ausnutze, dürfe nicht straffrei davon kommen, sagt Bundesjustizministerin Hubig. Sie meint etwa all diejenigen, die sich die Nägel machen lassen, obwohl vieles darauf hindeutet, dass im Nagelstudio nicht alles korrekt läuft. Oder auch Bauherren, die ein Auge zudrücken, wenn eine Firma besonders günstige Konditionen verspricht, doch nicht ganz klar ist, ob die Arbeiter auch alle angemeldet sind.
1: Wer schon mal geheiratet hat, der weiß, dass die Organisation viel Stress bedeuten kann. Anders soll das bei der bundesweiten Aktion Hashtag einfach heiraten sein, bei der auch die evangelische Kirche in Bayern mitmacht. Die Aktion findet am 26. Juni statt. Das Prinzip ist simpel, einfach zu einer der teilnehmenden Kirchen gehen und natürlich Ja sagen. Die einzigen Voraussetzungen sind, dass man schon standesamtlich verheiratet ist und dass mindestens einer von beiden evangelisch ist. Wenn wir jetzt in den Himmel schauen, dann ist es meistens sternenklar oder nur locker bewölkt im Süden. Da kann es vereinzelt auch mal regnen oder gewittern. Die Werte gehen bis in der Früh runter auf 16 bis 10 Grad. Auch heute bekommen wir wieder viel Sonnenschein. Nur in der Nähe der Alpen, da gibt es auch mal das ein oder andere Gewitter. Das Ganze heute bei 26 bis heißen 33 Grad. 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
1: Ich bin Hendrik Daum. Der Wohnungsbau in Deutschland verläuft nur sehr schleppend. Um dem entgegenzuwirken, entscheidet das Bundeskabinett heute über Reformen im Baurecht. Das Ziel ist, die Genehmigungsverfahren zu beschleunigen. Bauministerin Huberts möchte, dass der Wohnungsbau in Gebieten mit angespannten Märkten künftig Priorität bekommt vor Natur- und Denkmalschutz. Außerdem sind härtere Maßnahmen gegen Eigentümer vorgesehen, die ihre Immobilien verfallen lassen. Als letztes Mittel ist sogar eine Enteignung möglich. Die Staatsanwaltschaft Potsdam ermittelt jetzt gegen den Schauspieler Christian Ulmen wegen des Verdachts der Körperverletzung. Hintergrund ist eine Strafanzeige seiner Ex-Partnerin, der Schauspielerin und Moderatorin Colleen Fernandes. Laut Staatsanwaltschaft hat sich ein Anfangsverdacht auf häusliche Gewalt bestätigt. David Riemer hat die Einzelheiten.
2: Es gehe um mehrere Vorfälle aus den Jahren 2022 und 2023 in Spanien. Weitere Vorwürfe von Fernandes wegen digitaler Gewalt würden noch geprüft, sagt eine Sprecherin der Staatsanwaltschaft. Für Ulmen gilt bis zu einem rechtskräftigen Abschluss des Verfahrens die Unschuldsvermutung. Fernandes wirft ihm neben körperlichen Übergriffen auch vor, Fake-Profile in ihrem Namen erstellt und darüber pornografische Inhalte verbreitet zu haben.
1: Wer schon mal geheiratet hat, der weiß, dass die Organisation viel Stress bedeuten kann. Anders soll das bei der bundesweiten Aktion Hashtag einfach heiraten sein, bei der auch die evangelische Kirche in Bayern mitmacht. Die Aktion findet am 26. Juni statt. Das Prinzip ist simpel, einfach zu einer der teilnehmenden Kirchen gehen und natürlich Ja sagen. Die einzigen Voraussetzungen sind, dass man schon standesamtlich verheiratet ist und dass mindestens einer von beiden evangelisch ist. Fußball-Zweitligist Greuther Fürth hat den Klassenerhalt geschafft. Das Kleeblatt setzte sich am Abend im Relegationsrückspiel gegen Rot-Weiß Essen mit 2:0 durch. Das Hinspiel gegen den Drittligisten hatte Fürth noch mit 0:1 verloren. Die Fürther spielen seit fast 30 Jahren mindestens in der zweiten Liga. Wenn wir jetzt in den Himmel schauen, dann ist es meistens sternenklar oder nur locker bewölkt im Süden. Da kann es vereinzelt auch mal regnen oder gewittern. Die Werte gehen bis in der Früh runter auf 16 bis 10 Grad. Auch heute bekommen wir wieder viel Sonnenschein. Nur in der Nähe der Alpen, da gibt es auch mal das ein oder andere Gewitter. Das Ganze heute bei 26 bis heißen 33 Grad.

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1: Ich bin Hendrik Daum. Der Wohnungsbau in Deutschland verläuft nur sehr schleppend. Um dem entgegenzuwirken, entscheidet das Bundeskabinett heute über Reformen im Baurecht. Das Ziel ist, die Genehmigungsverfahren zu beschleunigen. Bauministerin Huberts möchte, dass der Wohnungsbau in Gebieten mit angespannten Märkten künftig Priorität bekommt vor Natur- und Denkmalschutz. Außerdem sind härtere Maßnahmen gegen Eigentümer vorgesehen, die ihre Immobilien verfallen lassen. Als letztes Mittel ist sogar eine Enteignung möglich. Wer schon mal geheiratet hat, der weiß, dass die Organisation viel Stress bedeuten kann. Anders soll das bei der bundesweiten Aktion Hashtag einfach heiraten sein, bei der auch die evangelische Kirche in Bayern mitmacht. Die Aktion findet am 26. Juni statt. Das Prinzip ist simpel, einfach zu einer der teilnehmenden Kirchen gehen und natürlich Ja sagen. Die einzigen Voraussetzungen sind, dass man schon standesamtlich verheiratet ist und dass mindestens einer von beiden evangelisch ist. Wenn wir jetzt in den Himmel schauen, dann ist es meistens sternenklar oder nur locker bewölkt im Süden. Da kann es vereinzelt auch mal regnen oder gewittern. Die Werte gehen bis in der Früh runter auf 16 bis 10 Grad. Auch heute bekommen wir wieder viel Sonnenschein. Nur in der Nähe der Alpen, da gibt es auch mal das ein oder andere Gewitter. Das Ganze heute bei 26 bis heißen 33 Grad.

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1: Ich bin Hendrik Daum. Bundeswirtschaftsministerin Reiche wird heute zu ihrem ersten offiziellen Besuch in China erwartet. Im Fokus der Gespräche dürften fairere Wettbewerbsbedingungen stehen. Die deutschen Maschinenbauer hatten Reiche kurz vor ihrer Reise zu einer harten Haltung aufgefordert. Sie müsse unmissverständlich klar machen, dass Europa systematische Wettbewerbsverzerrungen nicht länger hinnehmen werde. Die Pläne von Bundesgesundheitsministerin Warken, die Beiträge zur Pflegeversicherung für Kinderlose zu erhöhen, stoßen auf Kritik. Die wiederholte Bestrafung von Menschen ohne Kinder löse die strukturellen Probleme der Pflegeversicherung nicht, das sagte Anja Piel vom Vorstand des Deutschen Gewerkschaftsbundes. Der gesetzlichen Pflegeversicherung droht ein Milliardendefizit. Gesundheitsministerin Warken plant deshalb, den Beitragszuschlag für Kinderlose um 0,1 Prozentpunkte auf 0,7% anzuheben. An einem Gymnasium in Bayreuth sind in einem Chemieschaukasten gefährliche Substanzen entdeckt und danach auch gesprengt worden. Ein Sicherheitsbeauftragter hatte beim Vorbereiten eines Umzugs der Chemiesammlung die Substanzen gefunden. Dabei hat es sich um alkoholische Lösungsmittel gehandelt. Spezialkräfte sind angerückt, um die Gefäße dann kontrolliert zu sprengen. Weil ja gerade Pfingstferien sind, waren keine Schüler oder Lehrer im Schulgebäude. Das Kleeblatt im Glückstaumel. Die Spielvereinigung Greuther Fürth hat in der Relegation den Klassenerhalt in der zweiten Fußball-Bundesliga geschafft. Die Franken setzten sich am späten Abend im Rückspiel im eigenen Stadion mit 2:0 gegen den Drittligisten Rot-Weiß Essen durch und machten damit die 0:1 Niederlage aus dem Hinspiel wett. Jetzt am Morgen ist der Himmel meistens klar oder nur locker bewölkt. Nur ganz im Süden kann es vereinzelt etwas regnen. Das Ganze bei Frühwerten zwischen 16 und 10 Grad. Heute bekommen wir wieder viel Sonnenschein, nur in der Nähe der Alpen gibt's auch mal das ein oder andere Gewitter. Das Ganze heute bei 28 bis wieder heiße 33 Grad.

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1: Die Tagesklinik für Schmerztherapie Schongau lädt am Dienstag, den 2. Juni, zum Aktionstag Rückenweh AD ein. In 2 Vorträgen beleuchten Experten Ursachen, Fehlannahmen und Behandlungswege. Dazwischen wird's praktisch. Ihr könnt verschiedene Übungen ausprobieren und bekommt Einblicke in die Ergotherapie oder kurze Entspannungseinheiten. Los geht's um 15 Uhr im Medizinischen Zentrum So Gesund in Schongau. Die Stirnhausratschen kommt am Donnerstag, den 18. Juni, zum Strobelwirt nach Oberhausen. Sie singt im bayerischen Dialekt über Geschichten aus dem Leben, über ihren eigenen Mann, ihre erwachsenen Kinder, aber auch über ihre verzweifelte Suche nach einer Hautarztpraxis, die eine Kassenpatientin aufnimmt. Euch erwarten Lieder, Gedichte und Zwiegespräche, die mit viel Herz geschrieben werden. Los geht's um 20 Uhr. 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
1: Ich bin Hendrik Daum. Bundeswirtschaftsministerin Reiche wird heute zu ihrem ersten offiziellen Besuch in China erwartet. Im Fokus der Gespräche dürften fairere Wettbewerbsbedingungen stehen. Die deutschen Maschinenbauer hatten Reiche kurz vor ihrer Reise zu einer harten Haltung aufgefordert. Sie müsse unmissverständlich klarmachen, dass Europa systematische Wettbewerbsverzerrungen nicht länger hinnehmen werde. An einem Gymnasium in Bayreuth sind in einem Chemieschaukasten gefährliche Substanzen entdeckt und danach auch gesprengt worden. Ein Sicherheitsbeauftragter hatte beim Vorbereiten eines Umzugs der Chemiesammlung die Substanzen gefunden. Dabei hat es sich um alkoholische Lösungsmittel gehandelt. Spezialkräfte sind angerückt, um die Gefäße dann kontrolliert zu sprengen. Weil ja gerade Pfingstferien sind, waren keine Schüler oder Lehrer im Schulgebäude. Jetzt am Morgen ist der Himmel meistens klar oder nur locker bewölkt, nur ganz im Süden kann es vereinzelt etwas regnen. Das Ganze bei Frühwerten zwischen 16 und 10 Grad. Auch heute bekommen wir wieder viel Sonnenschein, nur in der Nähe der Alpen gibt es auch mal das ein oder andere Gewitter. Das Ganze heute bei 28 bis wieder heiße 33 Grad.

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1: Ich bin Hendrik Daum. Einen schönen guten Morgen. Die Staatsanwaltschaft Potsdam ermittelt jetzt gegen den Schauspieler Christian Ulmen wegen des Verdachts der Körperverletzung. Hintergrund ist eine Strafanzeige seiner Ex-Partnerin, der Schauspielerin und Moderatorin Colleen Fernandes. Laut Staatsanwaltschaft hat sich ein Anfangsverdacht auf häusliche Gewalt bestätigt. David Riemer hat die Einzelheiten.
2: Es gehe um mehrere Vorfälle aus den Jahren 2022 und 2023 in Spanien. Weitere Vorwürfe von Fernandes wegen digitaler Gewalt würden noch geprüft, sagt eine Sprecherin der Staatsanwaltschaft. Für Ulmen gilt bis zu einem rechtskräftigen Abschluss des Verfahrens die Unschuldsvermutung. Fernandes wirft ihm neben körperlichen Übergriffen auch vor, Fake-Profile in ihrem Namen erstellt und darüber pornografische Inhalte verbreitet zu haben.
1: Der Wohnungsbau in Deutschland verläuft nur sehr schleppend. Um dem entgegenzuwirken, entscheidet das Bundeskabinett heute über Reformen im Baurecht. Das Ziel ist, die Genehmigungsverfahren zu beschleunigen. Bauministerin Huberts möchte, dass der Wohnungsbau in Gebieten mit angespannten Märkten künftig Priorität bekommt vor Natur- und Denkmalschutz. Außerdem sind härtere Maßnahmen gegen Eigentümer vorgesehen, die ihre Immobilien verfallen lassen. Als letztes Mittel ist sogar eine Enteignung möglich. In der CSU rumort es im Moment gewaltig. Parteivize Weber fordert von seiner Partei mehr Ernsthaftigkeit. In einem 5-seitigen Brief an viele Mandatsträger schreibt Weber, die besten Jahre der CSU seien jene gewesen, in denen sie nicht dem Zeitgeist, sondern ihren Überzeugungen gefolgt sei. Schlagzeilen und Klickzahlen reichten nicht. Stattdessen brauche es Kreativität, Mut und Ideen. Der Brief wird von vielen als Breitseite gegen Parteichef Söder gewertet. Fußball-Zweitligist Greuther Fürth hat den Klassenerhalt geschafft. Das Kleeblatt setzte sich am Abend im Relegationsrückspiel gegen Rot-Weiß Essen mit 2:0 durch. Das Hinspiel gegen den Drittligisten hatte Fürth noch mit 0:1 verloren. Die Fürther spielen seit fast 30 Jahren mindestens in der zweiten Liga.
3: Dankeschön, soweit die Nachrichten um 5. Schauen wir wieder aufs Wetter. Heute Sonne und Wolken im Mix, also mehr Sonne als Wolken, so ehrlich muss man sein. Ganz vereinzelt kann dann auch mal ein Schauer oder ein kurzes Gewitter nicht ganz ausgeschlossen sein, aber gehört zum Hochsommer auch irgendwie mit dazu. Apropos Hochsommer, Höchstwerte heute wieder bis 30 Grad und der 3-Tage-Trend, morgen und am Freitag viel Sonne und 27 bzw. 29 Grad. Am Samstag dann ebenfalls recht trocken und einen freundlichen Sonne-Wolken-Mix kriegen wir da. Auch hier geht's rauf bis auf 29 Grad. Also es wird eine komplette Sommerwoche.
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3: 3:05, guten Morgen auf die Straßen. Wenn ihr schon unterwegs seid, gute Nachrichten, keine frischen Störungen oder sonst was, ist es ruhig. Dauerbaustellen gibt's welche, aber die findet ihr online, radiooberland.de. Oh, es ist verdächtig ruhig in der Kategorie Blitzer. Wir haben aktuell tatsächlich nur einen Blitzer-Anhänger. Steht nach wie vor auf der B2 Kaltenbrunn Ortsdurchfahrt. Gibt's mehr? Gerne durchrufen oder WhatsAppen.
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3: Ich bin Simon Fritzenschaft. Servus, guten Morgen. Alle, die so früh schon unterwegs sind, so wie ich, ja, heiße ich herzlich willkommen. Alle anderen natürlich auch. Freue mich, dass ihr heute an diesem Mittwoch mit dabei seid. Legen wir los. Ohne viel Gerede zum Kaffee gibt es jetzt von mir Mike and the Mechanics, The Living Years.

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1: Jawohl, so schaut's aus. Guten Morgen, Freunde. Heute ist Mittwoch, 27. Mai. Wir diskutieren wieder mit euch, so wie wir das jede Woche machen. Und heute wollen wir mal von euch wissen, wo und wie lernt ihr eigentlich noch neue Leute kennen? Ja, es ist ja so, viele von uns bewegen sich jeden Tag ja eigentlich nur noch in ihrer eigenen ganz persönlichen Bubble. Familie, die Freunde, die man schon hat, Kollegen, Verein. Aber wie oft lernt ihr eigentlich noch Menschen kennen, die für euch wirklich ganz neu sind? Und vielleicht auch völlig anders ticken. Und wo passiert euch das? Schreibt uns WhatsApps, schickt uns Sprachnachrichten, am besten jetzt schon gleich. Ich bin wirklich sehr, sehr gespannt. Studio Hotline, wie immer online, radiooberland.de.
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1: Neue Freunde kennenlernen, ja? Im Alltag gar nicht mehr ganz so einfach. Früher, als wir jünger waren, war das alles irgendwie lockerer.

0: Das ist Radio Oberland am Mittwochmorgen um kurz vor 5:30. Wunderschönen guten Morgen.
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1: Ich bin Hendrik Daum. Einen schönen guten Morgen. Die Staatsanwaltschaft Potsdam ermittelt jetzt gegen den Schauspieler Christian Ulmen wegen des Verdachts der Körperverletzung. Hintergrund ist eine Strafanzeige seiner Ex-Partnerin, der Schauspielerin und Moderatorin Colleen Fernandes. Laut Staatsanwaltschaft hat sich ein Anfangsverdacht auf häusliche Gewalt bestätigt.

0: David Riemer hat die Einzelheiten.
1: Es gehe um mehrere Vorfälle aus den Jahren 2022 und 2023 in Spanien. Weitere Vorwürfe von Fernandes wegen digitaler Gewalt würden noch geprüft, sagt eine Sprecherin der Staatsanwaltschaft. Für Ulmen gilt bis zu einem rechtskräftigen Abschluss des Verfahrens die Unschuldsvermutung. Fernandes wirft ihm neben körperlichen Übergriffen auch vor, Fake-Profile in ihrem Namen erstellt und darüber pornografische Inhalte verbreitet zu haben.
0: In der CSU rumort es im Moment gewaltig. Parteivize Weber fordert von seiner Partei mehr Ernsthaftigkeit. In einem fünfseitigen Brief an viele Mandatsträger schreibt Weber, die besten Jahre der CSU seien jene gewesen, in denen sie nicht dem Zeitgeist, sondern ihren Überzeugungen gefolgt sei. Schlagzeilen und Klickzahlen reichten nicht. Stattdessen brauche es Kreativität, Mut und Ideen. Der Brief wird von vielen als Breitseite gegen Parteichef Söder gewertet.
2: Tja, so ganz Unrecht hat er damit nicht. Danke dir, Hendrik. Schau mal wieder aufs Wetter. Heute Sonne und Wolken im Mix. Ganz vereinzelt mal ein Schauer oder ein kurzes Gewitter, nicht ganz ausgeschlossen. Die Höchstwerte auch heute hochsommerlich bis 30 Grad. Und der 3-Tage-Trend fürs Oberland morgen und am Freitag. Wir stecken mittendrin in der kurzen Woche. Viel Sonne und 27 bzw. 29 Grad. Samstag dann ebenfalls recht trocken und sommerlich. Sonne-Wolken-Mix nennen wir das mal. Auch hier geht's rauf bis auf 29 Grad.
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2: Es ist gleich 5:35. Alles ruhig, gute Fahrt. Dauerbaustellen wie immer online sind auch nicht viele, stehen aber bei uns, wie gesagt, auf der Homepage radiooberland.de. Blitzeanhänger, nur einer. Irgendwie verdächtig ruhig heute. B2 Kaltenbrunn, Ortsdurchfahrt. Das war's. Außer ihr habt mehr, gerne durchrufen oder WhatsAppen. Dankeschön. 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Und weil man nicht so gerne bei fremden Menschen anruft, weiß ich ja, stelle ich mich kurz vor. Mein Name ist Simon Fritzenschaft. Servus, guten Morgen mit Pink Floyd.

0: 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Radio Oberland, Mittwochmorgen. Guten Morgen. Es steht uns ja der nächste Sommertag ins Haus. Ja, heute viel Sonne, eigentlich fast Sonne pur. Ein paar Wolken sind mit dabei. Es geht rauf bis auf 30 Grad. Und das bedeutet auch wieder, die Leute, die den richtigen Traumjob heute haben, das sind die Bademeister bei uns in der Region zum Beispiel. Die Bademeister im Wellenfreibad Peiting. Einer davon ist der Markus und er sagt, es geht nicht besser.
1: Ja, es gibt Schlimmere auf jeden Fall.
0: Tja, da würde ich ihm recht geben. Und er ist nicht der Einzige, es ist ja immer Teamarbeit, egal ob jetzt am See oder im Freibad. Der Markus hat noch den Christian an seiner Seite oder den Thomas und den Thomas. Also es ist schon irgendwie, ich bin ein bisschen neidisch, bin ja Stammgast dort und wenn ich die Jungs dann so beim Arbeiten in Anführungszeichen sehe, braun gebrannt am Pool und passieren tut eigentlich auch nichts.
1: Ich habe ein geiles Team, ist keiner mehr den ganzen Tag da. Früher haben wir das zu zweit gemacht, da war es von in der Früh bis auf Nacht da. Geht rein, gesetzlich ja schon gar nicht mehr. Da sind sie mittlerweile viel strenger. Und darum schauen wir, dass jeder bloß seine 8-9 Stunden hat maximal. Und dann ist es machbar.
0: Jawohl, und vor allem, ganz wichtig, dass nichts passiert, auch heute wieder. Um 6 Uhr geht's übrigens los mit der Bademeisterschicht im Wellenfreibad Peiting. Man muss ja noch so einiges herrichten, bevor dann die Frühschwimmer auftauchen. Und ich werde dann schon mal schöne Grüße nach Peiting ins Freibad los. Wenn ihr mich hört, wir sehen uns später.
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0: Oh, so ein Traumjob, oder? Aber es ist nicht nur Baywatch. Am Pool sitzen, Leute beobachten. Es ist auch viel, viel Arbeit, natürlich. Und das hier ist der Boss, Bruce Springsteen, Glory Days, an diesem Mittwoch, 27. Mai.

0: Radio Oberland an diesem Mittwochmorgen kurz vor 6 rein in den nächsten Hochsommertag. Auch heute gibt es wieder bis 30 Grad und gleich um 6 gibt es das nächste Nachrichtenupdate aus dem Oberland, Bayern, Deutschland und der Welt mit dem Kollegen. Auch heute ist er da, Flo Buchloh. Freue mich sehr, gleich darf er ran.
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1: Mit Florian Buchloh, guten Morgen. Und mit uns gibt's das Wichtigste aus dem Oberland immer zuerst. In der Gemeinde Reichling könnte es schon bald eine zweite Stelle geben, an der nach Erdgas gesucht wird. Entsprechende Pläne hat Greenpeace Bayern jüngst öffentlich gemacht. Für die Umweltschutzorganisation ist das ein klares Zeichen. Die Suche nach Gas könnte sich auf weitere Teile der Region ausweiten. Dazu Greenpeace-Sprecherin Saskia Reinbeck.
2: Wir sollten diese Ankündigung jetzt angesichts der neuen Pläne, die publik geworden sind, auch mit der nötigen Ernsthaftigkeit begegnen. Was das Unternehmen ankündigt, will es auch umsetzen.
1: Zu den möglichen Plänen für eine weitere Gasbohrung in Gimmenhausen machte die Betreibergesellschaft Genexco keine Angaben. Eine Anfrage von Radio Oberland blieb unbeantwortet. Der Blick auf Bayern, Deutschland und die Welt. Halb so viele Grundschüler mit mangelnden Mathekenntnissen, mehr Jugendliche mit Spitzenleistungen und nur noch halb so viele Schulabbrecher wie heute. Bundesbildungsministerin Prien will das deutsche Bildungssystem mit messbaren Zielen verbessern. Anlass ist der neue Kinderreport des Deutschen Kinderhilfswerks. Lauter Umfrage wünschen sich Erwachsene und Schüler Reformen und mehr Geld für Bildung. Ob Zigaretten, Tabakbeutel oder E-Zigaretten, Nikotinprodukte sind bei Jugendlichen wieder beliebter. Das hat eine Befragung des Bundesinstituts für öffentliche Gesundheit ergeben. Demnach hat fast jeder Zehnte der 12- bis 17-Jährigen letztes Jahr Nikotinprodukte konsumiert. Der Drogenbeauftragte der Bundesregierung Streeck fordert deshalb strengere Regeln, zum Beispiel für Inhaltsstoffe, Werbung oder Aromen. Fußball-Zweitligist Greuther Fürth hat den Klassenerhalt geschafft. Das Kleeblatt setzte sich am Abend im Relegationsrückspiel gegen Rot-Weiß Essen mit 2:0 durch. Das Hinspiel gegen den Drittligisten hatte Fürth noch mit 0:1 verloren. Die Fürther spielen seit fast 30 Jahren mindestens in der zweiten Liga. Und das war alles Wichtige aus der Heimat Bayern, Deutschland und der Welt. Um kurz nach 6.
3: Danke dir, Buchi. Schauen wir wieder aufs Wetter. Auch heute macht das Spaß. Sonne und Wolken im Mix. Sonne hat natürlich die Oberhand ganz vereinzelt. Ist auch heute mal ein Schauer oder ein kurzes Gewitter nicht ganz ausgeschlossen. Gehört zum Hochsommer einfach mit dazu. Die Höchstwerte auch heute bis 30 Grad. Der 3-Tage-Trend. Morgen am Freitag viel Sonne und 27 bzw. 29 Grad. Samstag dann ebenfalls schön sommerlich, recht trocken und unterm Strich ein Sonne-Wolken-Mix. Auch hier geht's rauf auf bis zu 29 Grad.
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3: Gleich 3:03. Guten Morgen, Autofahrer. Nichts zu melden, was nicht so sein sollte. Gute Fahrt. Dauerbaustellen gibt's. Stehen bei uns online. En Detail. Alles unter radiooberland.de. Achtung, Blitzer. Es ist tatsächlich nach wie vor nur einer. Das ist verdächtig irgendwie. B2 Kaltenbrunn, der Blitzeranhänger in der Ortsdurchfahrt. Habt ihr mehr? Wenn ihr den ersten seht, gerne durchrufen oder WhatsAppen. Danke euch.
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3: Ich bin Simon Fritzenschaft. Servus, guten Morgen, schön, dass ihr da seid. Heute an diesem Meinungsmittwoch. Wir sind mal wieder neugierig. Wir wollen mit euch diskutieren. Schaut euch doch schon mal im Social Media Bereich. Stichwort zum Beispiel Facebook und Instagram an, um was es heute geht. Ich sag mal, es ist was Zwischenmenschliches. Alles Weitere verrate ich euch gleich nach Tina Turner und Queen.
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3: Bohemian Rhapsody.

0: Das ist Tina Turner bei Radio Oberland. Gleich 17:45.
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0: Wunderschönen guten Morgen. Und heute wollen wir mal von euch wissen, wo und wie lernt ihr eigentlich noch neue Leute kennen? Viele von uns bewegen sich ja jeden Tag eigentlich nur noch in ihrer ganz persönlichen Bubble. Familie zum Beispiel, die Freunde, die man eh schon hat, Kollegen oder Verein. Aber wie oft lernt ihr eigentlich noch Menschen kennen, die für euch ganz neu sind, die vielleicht auch völlig anders ticken? Und wo passiert euch das? Schreibt uns WhatsApps, schickt uns Sprachnachrichten mit euren Geschichten. Lernt ihr neue Leute kennen? Legt ihr da Wert drauf? Und wenn ja, wo passiert's? Bin sehr, sehr gespannt. Studio Hotline, wie immer online, radiooberland.de. Und natürlich könnt ihr auch bei uns im Social-Media-Bereich mitdiskutieren.
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0: Das ist Radio Oberland Mittwochmorgen, kurz vor halb sieben mit Mike and the Mechanics. Countdown läuft Richtung Fußball-WM. Kurios, kultig und manchmal auch peinlich sind die Nebendarsteller. Einige der offiziellen WM-Maskottchen sind uns nachhaltig in Erinnerung geblieben, aus den verschiedensten Gründen. In diesem Jahr gibt es ja ein tierisches Trio für die WM in Kanada, Mexiko und den USA. Sie sollen eben alle Gastgeber repräsentieren. Clutch, ein Weißkopf-Seeadler für die USA. Maple, das ist der Elch für Kanada. Und Zayu, ein Jaguar für Mexiko. Und in der Vergangenheit gab es auch schon richtig kultiges Zeug. Die Vorgänger 1966 England, der World Cup Willy 1986 Mexiko, Piquet 1998, daran kann ich mich dann persönlich zum ersten Mal so richtig erinnern, Frankreich, der futtigsten blauer Hahn mit rotem Kamm, ist eins der populärsten Maskottchen überhaupt, weil es den französischen Nationalfarben entsprochen hat. Und 2006 Deutschland, die Heim-WM, was haben wir da gehabt? Die hosenlose Goleo-Krise, das deutsche WM-Maskottchen Leo war ein 2,30 Meter großer Löwe, der als zu teuer, zu plüschig und zu wenig deutsch kritisiert wurde. Und das größte Problem, ja, er hatte einfach keine Hose an. Das ist beim Fußball irgendwie schwierig.
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1: Um 6.30 Uhr mit Florian Buchlo. Guten Morgen. Die möglichen neuen Erdgaspläne bei Gimmenhausen im Landkreis Landsberg könnten den Widerstand in der Bevölkerung weiter verstärken. Schon die Bohrung bei Reichling hatte Proteste und Kritik ausgelöst. Greenpeace rechnet jetzt mit noch mehr Gegenwind. Dazu Sprecherin Saskia Reinbeck.
2: Angesichts der neuen Entwicklungen in Gimmenhausen denke ich, dass das jetzt nochmal zunehmen wird. Denn auch die letzten Zweifler werden jetzt überzeugt werden, dass das Unternehmen seine Ankündigungen in der gesamten Region nach neuen Erdgasquellen zu suchen auch wahrmachen wird.
1: Bereits Mitte Mai wurde in Reichling gegen eine weitere mögliche Gasbohrung demonstriert. Weitere Kundgebungen sollen folgen. Eine Rauchsäule, die im Oberland kilometerweit zu sehen war. Ein Bauernhof in Egling im Landkreis Bad Tölz-Wolfratshausen war gestern in Flammen aufgegangen.

0: Die Polizei geht von einem Millionenschaden aus. Tiere und Menschen blieben unverletzt. Weil ein landwirtschaftliches Fahrzeug Feuer fing, griffen die Flammen auf ein Hofgebäude über. Das Hauptgebäude des Anwesens konnte laut Polizei gerettet werden. Die Kriminalpolizei hat die Ermittlungen übernommen, geht bislang aber nicht von Brandstiftung aus. Ein Biss durch einen vermutlich an Räude erkrankten Fuchs in Diesen am Ammersee. Einen aktuellen Vorfall nutzt die Polizei jetzt zur Aufklärung. Die Behörden betonen, dass grundsätzlich kein Grund zur Panik bestehe. Deutschland sei tollwutfrei und die von Milben verursachte Fuchsräude ist für Menschen nicht lebensgefährlich. Trotzdem der Appell der Beamten, Wildtierbisse sollten immer sofort ärztlich untersucht und abgeklärt werden. Wir sollten zu wilden Tieren strikten Abstand halten und sie niemals anfassen. Oft werden sie achtlos weggeworfen, dabei können sie große Hilfe leisten. Die Starnberger Kliniken haben rund 200 Kilogramm Kronkorken und Metallverschlüsse gesammelt. Mitarbeitende, Patienten und Besucher haben sie in den vergangenen Monaten zusammengetragen. Jetzt gingen die Spenden an die bundesweite Initiative Aktion Pfötchen. Sie unterstützt die Ausbildung von Therapiehunden für aktive und ehemalige Soldaten mit posttraumatischer Belastungsstörung. Und das waren die Oberland-Nachrichten. 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
1: Dankeschön, Kollege Buchloh. Soweit die Nachrichten. Schau mal wieder aufs Wetter. Heute Sonne und Wolken im Mix, aber die Sonne hat die Oberhand. Aber, so ehrlich muss ich sein, ganz vereinzelt ist auch mal ein Schauer oder ein kurzes Gewitter mit drin. Höchstwerte bis 30 Grad. Hochsommer pur. Der 3-Tage-Trend. Morgen und Freitag viel Sonne und 27 bzw. 29 Grad. Und auch am Samstag geht es ganz ähnlich weiter. Das wird eine komplette Sommerwoche.
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1: 6:35, guten Morgen. Soweit alles ruhig, gute Fahrt. Dauerbaustellen gibt's welche, aber die findet ihr online radiooberland.de. Achtung, Blitzeranhänger, B2 Kaltenbrunn Ortsdurchfahrt. Und das war's auch schon. Ja, es ist verdächtig ruhig, wenn ihr den ersten habt. Gerne durchrufen oder WhatsAppen. Dankeschön.
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1: Ich bin Simon Fritzenschaft. Servus, guten Morgen und das hier ist Kult von Opus Life is Life an diesem Mittwochmorgen, 27. Mai.

0: Das ist die Hymne der Jahre 1989, Mauerfall und 1990, deutsche Wiedervereinigung, die Scorpions damals. Wind of Change. Was für ein Sommerwetter gerade, seit Tagen einfach perfekt, oder? Ja, auch heute wieder Sommerwetter pur angesagt, 30 Grad, wunderbar, da müssen wir uns eigentlich auch gar keine Gedanken mehr machen, wenn es ums Essen geht. Grillen halt, oder?
1: Da wird das Fleisch eingelegt, mindestens 3 Tage vorher, damit es so richtig durchzieht mit viel Knoblauch und dann mal rauf auf den Rost.
2: Bisschen Fleisch, Würsteln, Salat und Bier.
3: Grill und Holzkohle habe ich daheim.
0: Ach, gutes Stichwort. Grill und Kohle schon zu Hause. Wahrscheinlich so ein Weber-Grill für sündhaft Kohle, oder? Ja, die spannende Frage. Braucht's eigentlich so ein teures High-End-Teil? Long story short, jetzt nicht unbedingt. Der Supermarkt-Grill kennt jeder von uns, oder? Diese kleinen Dinger, die gleich zusammengeschraubt sind für 15 bis 20 Euro. Habe ich selbst die Tage erstmal wieder benutzt. Geht ganz gut, macht seinen Job. Minuspunkte, wenig Platz auf der Grillfläche und recht instabil im Stand. Die Mittelklasse, da sind wir da. Beim Kugelgrill zum Beispiel. Also es gibt Grillwagen als Gas- oder Holzkohlegrills, größer und stabiler als der Mini-Supermarkt-Grill, komfortabler und auch leichter zu reinigen und auch nicht schlimm teuer. Sinnvolle Modelle gibt es schon ab 80 bis 100 Euro, Kugelgrills schon für 30 bis 50 und die Champions League natürlich die Markenvarianten, zum Beispiel eben von Weber, die großen Gasgrills mit 3 Brennern und richtig edler Arbeitsfläche, kosten allerdings gerne auch mal so an die 400 Flocken, auch die Holzkohle-Kugelgrills sind ein bisschen teurer als die No-Names. Mit 80 Euro aufwärts seid ihr mit dabei.
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0: Jetzt Evanescence, Bring Me to Life. Gleich 7:15 an diesem Mittwochmorgen.

0: Das ist Sweet hier bei Radio Oberland. Mittwochmorgen, kurz vor 7. Wunderschönen guten Morgen. Und das Bundeskabinett entscheidet heute über Reformen bezüglich des Baurechts. Bauministerin Huberts möchte Genehmigungsverfahren beschleunigen. Ist bitter nötig angesichts der Lage auf dem Wohnungsmarkt. Das und mehr gibt's gleich um 7 in den Nachrichten aus dem Oberland, Bayern, Deutschland und der Welt von und mit dem Kollegen Flo Buchloh.
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2: Mit Florian Buchloh, guten Morgen. Und mit uns gibt's das Wichtigste aus dem Oberland immer zuerst. Tief unter der Gemeinde Reichling liegt Erdgas. Wie viel ist bislang unklar? Bei Gimmenhausen könnte jetzt eine weitere Gasbohrung folgen. Das hat Greenpeace jüngst mitgeteilt. Umweltverbände und Bürgerinitiativen wollen deshalb weiter Druck machen. Nach einer Protestaktion Mitte Mai sollen weitere folgen, sagt Greenpeace-Sprecherin Saskia Reinbeck.
3: Wir werden natürlich an dem Thema dranbleiben, genauso wie die ganzen engagierten Menschen, die genau im Auge haben, welche Entwicklungen da gerade vonstatten gehen. Und in den nächsten Wochen und Monaten werden in jedem Falle noch weitere Demonstrationen und Aktionen folgen.
2: Die Gegner wollen verhindern, dass aus einzelnen Probebohrungen eine dauerhafte Erdgasförderung in der Region wird. Der Blick auf Bayern, Deutschland und die Welt. Das Bundeskabinett entscheidet heute über Reformen im Baurecht. Bauministerin Hubert möchte Genehmigungsverfahren beschleunigen. Außerdem sollen Städte und Gemeinden leichter gegen verwahrloste Schrottimmobilien vorgehen können. Im Extremfall sollen sogar Enteignungen möglich sein. Im Prozess gegen die frühere RAF-Terroristin Daniela Klette könnte am Vormittag vor dem Landgericht werden das Urteil gesprochen werden. Laut Anklage soll Klette mit ihren Komplizen Burkhard Garweg und Ernst Volker Staub zwischen 1999 und 2016 Geldtransporter und Supermärkte überfallen haben. Die beiden Männer sind weiterhin auf der Flucht. Die Staatsanwaltschaft fordert eine Haftstrafe von 15 Jahren. Das Kleeblatt im Glückstaumel. Die Spielvereinigung Greuther Fürth hat in der Relegation den Klassenerhalt in der zweiten Fußball-Bundesliga geschafft. Die Franken setzten sich am späten Abend im Rückspiel im eigenen Stadion mit 2:0 gegen den Drittligisten Rot-Weiß Essen durch und machten damit die 0:1 Niederlage aus dem Hinspiel wett. Und das war alles Wichtige aus der Heimat Bayern, Deutschland und der Welt um kurz nach 7.
4: Alles klar, danke dir Buchi. Schau mal wieder aufs Wetter. Ist gut angesagt, auch heute Sonne und Wolken im Mix, wobei die Sonne die Überhand hat. Aber ehrlicherweise ganz vereinzelt kann auch mal ein Schauer oder ein kurzes Gewitter nicht ganz ausgeschlossen sein. Höchstwerte heute wieder hochsommerlich, 30 Grad, der 3-Tage-Trend. Morgen am Freitag viel Sonne und 27 bzw. 29 Grad. Samstag dann ebenfalls recht trocken. Unterm Strich ein Sonne-Wolken-Mix. Auch hier geht's ran an die 29 Grad, das wird eine Sommerwoche.
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4: 7:03, alles ruhig, gute Fahrt. Dauerbaustellen wie immer online, radiooberland.de. Achtung, immer noch der Blitzeanhänger B2 Kaltenbrunnen der Ortsdurchfahrt. Der steht da schon länger. Ist er noch da? Helft mir, sagt einfach Bescheid. Updates, Zugänge, Abgänge, Umzüge gerne melden. Per WhatsApp oder Studiotelefon. Auch die Nummer gibt's online, radiooberland.de. Danke euch. Ich bin Simon Fritzenschaft, servus, guten Morgen, rein in den nächsten Sommertag, ab in den Schrebergarten oder in den Garten, bisschen was herrichten vielleicht, aber ihr seid nicht die Einzigen. Die Schnecken sind auch unterwegs in die Gärten, wie ihr das im Griff haben könnt. Das verrate ich euch gleich nach den Four Non Blondes und Joe Cocker, zusammen mit Jennifer Warnes, Up Where We Belong.

0: Wunderschönen guten Morgen an diesem Mittwoch. Es ist der nächste Hochsommertag, da würde ich mal sagen, ab ins Freibad an den See oder in den Garten. Habt ihr eigentlich schon so einen kleinen Kräuter- oder Gemüsegarten angelegt? Sehr schön, freue ich mich. Die ersten Setzlinge konnten ja schon raus, Radiesal, Karotten und Salate wachsen ja auch schon hoffentlich. Eine richtig gute Frage dabei, wie kann ich jetzt mein gutes Gemüse dieses Jahr vor Schnecken, Raupen und Ameisen schützen? Dr. Angelika Nelson haben wir mal gefragt. Sie ist Biologin beim Landesbund für Vogel- und Naturschutz und sie sagt, der ganze Garten an sich hilft dabei, dass nicht zu viele Schnecken kommen.
1: Dass man da eben auch schaut, dass jetzt, sagen wir, die Tiere, die jetzt eben Schnecken fressen, dass die eben im Garten sich auch wohlfühlen. Igel, die jetzt zwar nicht unbedingt nur auf Schnecken gehen, also die haben eigentlich auch lieber Laufkäfer und Regenwürmer und so, aber auch Erdkröten zum Beispiel fressen Schnecken.
0: Und man kann ja auch schlau pflanzen.
1: Also zum Beispiel eben auch, wenn man da eben Zwiebeln anpflanzt, der Geruch hält da eben auch viele unserer vermeintlichen Schädlinge ab.
0: Und wenn der Salat schön dick und saftig ist, dann kann ich den doch auch irgendwie kurzfristig vor den Schnecken schützen?
1: Was man da machen kann, ist natürlich auch schlau gießen, weil Schnecken haben es eben gern feucht. Wenn man jetzt aber zum Beispiel eben nur die Pflanzen gezielt gießt und eben nicht, sagen wir, das ganze Beet feucht hält, ist es schon mal schwieriger für die Schnecken da herumzukommen. Dann eben eventuell vielleicht auch noch nicht in den Abendstunden gießen, weil ja viele Schnecken nachtaktiv sind, sondern lieber eben in der Früh.
0: Und es ist den Pflanzen übrigens ganz egal, ob sie morgens oder abends gegossen werden. Hauptsache ihr tut's. Heute wäre es wieder wichtig, 30 Grad. Und Tipp, wer punktuell gießt, der spart auch noch Wasser.
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0: Das sind die Talking Heads bei Radio Oberland. Gleich 20 nach 7. Wir haben Pfingstferien und richtig perfektes Sommerwetter. Das lockt natürlich viele von uns an unsere schönen Badeseen. Mit im Gepäck natürlich Picknickdecke, Sonnenschirm, Handtücher. Aber was gehört noch dazu? Wir von Radio Oberland haben ein paar coole Gadgets für euch, damit ihr für den nächsten Segelausflug. Ja gut, geht auch. Starnberger und Ammersee zum Beispiel. Aber dafür, damit ihr für den nächsten Seeausflug gerüstet seid. Es gibt ja fast nichts Schöneres, als auf einer Luftmatratze oder einem Schwimmring zu liegen, sich über den See treiben zu lassen. Wäre da nicht das Aufpusten, das stresst richtig. Viel schneller geht's mit einer Wasserhängematte. Hier werden nur ein Kopf und ein Fußteil aufgepustet. Das war's schon. Das Mittelstück ist einfach nur ein Netz. Hat auch den Vorteil, ihr liegt schön bequem drin und der Körper schön kühl unter Wasser. Schnell am See mal umziehen, keiner guckt. Ja, das ist nicht immer möglich. Ziemlich kompliziert, wenn keine Umkleide in der Nähe ist. Viel einfacher geht's mit einem Umziehhandtuch. Da könnt ihr euch ohne Probleme umziehen. Also das Ding überziehen, quasi drunter alles wechseln. Warm und kuschelig habt dann auch noch, wenn ihr aus dem Wasser kommt. Es kann ja stellenweise ein bisschen windig sein, gerade am See. Also so ein Umziehhandtuch wäre nicht schlecht. Und die Wasserhängematte hatte ich bis jetzt in meinem Leben auch noch keine. Werde ich mal korrigieren.
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0: 7.24 Uhr haben wir es, kurz vor halb acht. Guten Morgen mit Queen. Who wants to live forever? Und die Grundschule am Schlossberg Landsberg ist ja derzeit eine große Baustelle. Dort war es zuletzt mehrfach zu Vandalismus und Einbrüchen gekommen. Die ganze Geschichte und vieles mehr gleich in den Nachrichten um halb acht von und mit dem Kollegen Flo Buchloh.
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1: Um 7.30 Uhr mit Florian Buchlo. Guten Morgen. Ein neuer geplanter Erdgasbohrplatz bei Reichling sorgt in der Region weiter für Unruhe. Laut Greenpeace könnte es bei Gimmenhausen eine zweite Bohrung geben. Die Gegner haben neue Proteste angekündigt und bereiten sich auch juristisch vor. Dazu Greenpeace-Sprecherin Saskia Reinbeck.
2: Wenn es tatsächlich dazu kommen sollte, dass eine Förderung von fossilem Gas bei Reichling genehmigt wird, dann werden wir zusammen mit dem Bund Naturschutz in Bayern und mit Fridays for Future Bayern gegen diese Genehmigung Klage einreichen.
1: Nach der Erkundungsbohrung in Reichling wartet der Betreiber aktuell noch auf die Ergebnisse. Die Analyse der Daten sei noch nicht abgeschlossen, sagte ein Sprecher des Energieprojekts Lech auf Anfrage. Mäusebussard-Attacken auf Jogger, solche Meldungen aus Landsberg haben in den vergangenen Jahren immer wieder für Schlagzeilen gesorgt. Heuer scheint die Lage entspannter zu sein. Laut Stadt sind in diesem Jahr deutlich weniger Angriffsmeldungen eingegangen als in den Vorjahren. Einzelne Fälle gab es demnach nur im Lechpark. Die Hinweisschilder in den Brutrevieren bleiben aber stehen und die Stadt mahnt zur Vorsicht, denn Mäusebussarde können Menschen in der Nähe ihrer Horste als Bedrohung wahrnehmen. Die Grundschule am Schlossberg in Landsberg ist derzeit eine große Baustelle. Dort war es zuletzt mehrfach zu Vandalismus und Einbrüchen gekommen. Deshalb hat die Stadt vergangene Woche eine neue Alarmanlage mit Videoüberwachung installiert. Die Technik hat ihren ersten Test jetzt offenbar bestanden. Drei Jugendliche wollten sich gewaltsam Zutritt zum Gelände verschaffen. Der Alarm löste aus, die Jugendlichen flüchteten. Mit dem neuen System will die Stadt das Baudenkmal und die laufenden Sanierungsarbeiten besser schützen. Der Goldene Gockel 2026 geht an die 20 gastfreundlichsten Urlaubshöfe Bayerns. Dazu zählen auch die Höfe zum Kirchmeier aus Bichl und der Schmickhof aus Geissach. Im Rahmen einer feierlichen Preisverleihung hat Tourismusministerin Michaela Kannibab die ausgezeichneten Betriebe am Chiemsee geehrt. Die Auszeichnung steht für besondere Atmosphäre, außerordentliche Gastfreundschaft und hervorragenden Service auf den Höfen. Wer den Goldenen Gockel erhält, wird ausschließlich durch Bewertungen von Gästen entschieden. Und das waren die Oberland-Nachrichten. 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
3: Danke dir, Buchi. Heute Sonne und Wolken im Mix. Ganz vereinzelt mal ein Schauer und ein kurzes Gewitter. Nicht ganz ausgeschlossen heute. Die Höchstwerte ran bis an die 30 Grad. Der

0: Drei-Tage-Trend morgen und Freitag. Viel Sonne, 27 bzw. 29 Grad im Höchstbereich. Samstag dann ebenfalls recht trocken. Da haben wir unterm Strich einen Sonne-Wolken-Mix. Und auch hier wird es warm bis um die 29 Grad. Das wird, ja, das ist und das wird und es bleibt einfach eine schöne Woche.
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0: Gleich 7:35, alles frei. Guten Morgen auf die Straßen. Dauerbaustellen wie immer online, radiooberland.de. Achtung immer noch in Kaltenbrunn, wenn er noch da ist, der steht da schon fast eine Woche. B2 Kaltenbrunn, der Blitzeranhänger Ortsdurchfahrt. Gerne updaten, ob der umgezogen ist. Einfach durchrufen oder WhatsAppen, danke euch.
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0: Ich bin Simon Fritzenschaft, servus, guten Morgen. Freue mich sehr, dass auch ihr da seid. Heute ist Meinungsmittwoch und heute wollen wir mal von euch wissen, wo und wie lernt ihr eigentlich noch neue Leute kennen? Wenn überhaupt. Gleich sprechen wir wieder drüber nach Maggie Riley und den Dire Straits.

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1: Und heute an diesem 27. Mai wollen wir mal von euch wissen, wo und wie lernt ihr eigentlich noch neue Leute kennen? Wenn überhaupt, ist es ja so, viele von uns bewegen sich jeden Tag eigentlich nur noch in ihrer ganz persönlichen Bubble, also Familie, Freunde, Vereinskollegen, Kollegen auf der Arbeit. Aber wie oft lernt ihr eigentlich noch neue Menschen kennen? Also die, die ihr noch nicht kennt, die ganz neu sind für euch und die vielleicht auch völlig anders ticken. Und wo passiert euch das? Ja, bin gespannt. Der Robby ist dran.
2: Ja, hallo, guten Morgen. Hier ist Robby, der Busfahrer. Also wir lernen fast täglich neue Leute kennen. Ja, manchmal weniger gut, manchmal gute. Und als Busfahrer kommt man sich manchmal vor, bei wildfremden Leuten, als Beichtvater. Ja, das ist gigantisch beim Linienbusfahren. Ja.
1: Jawohl, danke dir, lieber Robby, und gute Fahrt. Schreibt uns gerne WhatsApps, schickt uns Sprachnachrichten. Wir sind sehr, sehr gespannt. Wo und wie und warum lernt ihr noch neue Leute kennen? Wenn überhaupt, Studio Hotline, wie immer online, radiooberland.de.
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1: Und Social Media geht natürlich auch, hätte ich fast vergessen zu sagen. Das hier ist Nickelback.

0: 10 vor 8 durch, Mittwochmorgen, hier ist Radio Oberland mit Manfred Mann's Earth Band. I came for you an diesem Sommertag. Achtung, Freunde, ganz frischer Blitzer. Dankeschön an den Sepp. Der hat gerade angerufen und hat gesagt, Obacht auf der B17, Ortsdurchfahrt, Kurzenried Richtung Peiting wird geblitzt.
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3: Mit Florian Buchloh, guten Morgen. Und mit uns gibt's das Wichtigste aus dem Oberland immer zuerst. In Reichling ist weiter unklar, ob dort tatsächlich Erdgas gefördert wird. Nach der Probebohrung im September wartet die Betreiberfirma weiterhin auf Ergebnisse zur möglichen Förderfähigkeit. Am Bohrplatz selbst gibt es offenbar neue Bewegung. Greenpeace berichtet von einer weiteren Genehmigung für Arbeiten am Bohrloch. Dazu Sprecherin Saskia Reinbeck.
4: Beim Bohrloch Kinsau 1a hat das Unternehmen jetzt offensichtlich eine weitere Hürde genommen, um tatsächlich irgendwann fossiles Gas vor Ort fördern zu können. Es wurde ein weiterer Sonderbetriebsplan genehmigt. Das heißt, vor Ort wird es jetzt wieder zu Bauarbeiten am Bohrloch kommen.
3: Die Debatte um Reichling hatte zuletzt wieder Fahrt aufgenommen, nachdem neue Erdgaspläne bei Gimmenhausen bekannt wurden. Der Blick auf Bayern, Deutschland und die Welt. Bundesbauministerin Huberts will Baugenehmigungen beschleunigen. Entsprechende Reformen im Baurecht will das Kabinett heute beschließen. Vorgesehen sind auch härtere Maßnahmen gegen Eigentümer, die ihre Immobilien verfallen lassen. Die Kommunen sollen schneller anordnen können, dass solche Häuser instand gesetzt werden. Sogar Enteignungen sollen möglich werden. Rund 5000 Superreiche besitzen mehr als ein Viertel des Finanzvermögens in Deutschland. Der Global Wealth Report der Boston Consulting Group zeigt, die Zahl der Menschen in Deutschland, die umgerechnet mehr als 100 Millionen Dollar besitzen, ist 2025 um rund 1100 gegenüber dem Vorjahr gestiegen. Superreiche profitieren demnach vor allem von Gewinnen an den Aktienmärkten. Fußball-Zweitligist Greuther Fürth hat den Klassenerhalt geschafft. Das Kleeblatt setzte sich am Abend im Relegationsrückspiel gegen Rot-Weiß Essen mit 2:0 durch. Das Hinspiel gegen den Drittligisten hatte Fürth noch mit 0:1 verloren. Die Fürther spielen seit fast 30 Jahren mindestens in der zweiten Liga. Und das war alles Wichtige aus der Heimat Bayern, Deutschland und der Welt um kurz nach 8.
5: Danke dir, Buchi. Schauen wir wieder aufs Wetter heute. Sonne und Wolken im Mix, ganz vereinzeltes für heute ein Schauer, ein kurzes Gewitter, auch nicht ganz ausgeschlossen. Die Höchstwerte noch bis 30 Grad, knappe 20 bzw. 20 haben wir aktuell in Altenstadt und hier bei uns in Murnau. Und der 3-Tage-Trend fürs Oberland, morgen und Freitag jeweils viel Sonne. Und erst 27, dann 29 Grad, Samstag ebenfalls recht trocken. Da haben wir unterm Strich einen Sonne-Wolken-Mix, auch hier geht's an die 29 Grad.
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5: Gleich 3 nach 8, Servus auf die Straßen, soweit alles okay, gute Fahrt. Dauerbaustellen B23, Ortsumgehung Oberammergau, B2 Tunnel Murnau und Garmisch-Partenkirchen immer nach der Kreuzungsbereich St. Martin und Alpspitzstraße. Die Details dazu wie immer online radiooberland.de. Achtung B17, Ortsdurchfahrt kurz in Ried Richtung Peiting, das war's aber auch schon. Habt ihr mehr? Gerne durchrufen oder WhatsAppen. Dankeschön.
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5: Ich bin Simon Fritzenschaft. Servus, grüß euch. Schön, dass ihr da seid. Der Countdown Richtung Fußball-WM läuft. Ja, da gab's ja Gänsehautmomente. Sachen, die wir nie vergessen. Auf und neben dem Platz. Neben dem Platz, gutes Stichwort. Maskottchen. Da waren Legenden dabei. Gute Dinge und Griff ins Klo. Sprechen wir gleich drüber nach Melissa Etheridge und Bonnie Tyler. Das ist Total Eclipse of the Heart.

0: So, guten Morgen, Freunde. Mittwoch, 27. Mai, gleich 7:45. Die Eishockey-WM nicht so wirklich gut gelaufen. Für die deutschen Jungs, für die deutsche Nationalmannschaft ist Schluss gewesen nach der Vorrunde. Aber hey, kein Problem, der Countdown zur nächsten WM. Fußball-WM läuft ja auch schon. Und wir schauen mal so ein bisschen neben dem Platz. Da gab es ja eine lange Reihe guter Momente und schöner Maskottchen, kultiger Maskottchen, die richtig gut gelungen waren. 1966 England, der World Cup Willy zum Beispiel, der Löwe von 1966 in England, war das allererste WM-Maskottchen überhaupt, hat stolz sein Trikot getragen und die Figur war ein Riesenerfolg, hat so die Karriere der weiteren Maskottchen gestartet. 1986 Mexiko zum Beispiel, Piqué, eine grüne Jalapeno-Chilischote mit Schnurrbart und Sombrero. Ob das heute noch ginge, ich weiß nicht so genau. 1998 Frankreich dann, der Footix, ein blauer Hahn mit rotem Kamm und eins der populärsten Maskottchen überhaupt, weil es ganz einfach so wunderbar zu den französischen Nationalfarben gepasst hat. Die waren richtig gut. Es gab auch Griffe ins Klo. Leider 2006 WM Deutschland. Die hosenlose Goleo-Krise, das deutsche WM-Maskottchen Goleo, 2,30 Meter großer Löwe. Ja, generell viel kritisiert. Zu teuer, zu plüschig, zu wenig deutsch und eben ohne Hose unterwegs. Das sorgte für den einen oder anderen, ja hoffentlich Lacher, wenn wir uns erinnern. Eher so peinliche Momente. Und 2022 Katar, ganz schlimm, Lajib. Und die Gespensterkritik. Das Maskottchen Katar sorgte für Verwirrung, weil es eben kein Tier oder kein Mensch war, sondern ein schwebendes Tuch. Hat irgendwie ausgeschaut wie so ein Geist. Und die Kritik vieler Fans, ja, kein Bezug zum Fußball. Außerdem wurde es oft wegen seines Aussehens verspottet. Ob das tierische Trio dieses Jahr, wir haben ja einen Weißkopf-Seeadler für die USA, dann haben wir einen Elch für Kanada und Sayu, das ist der Jaguar für Mexiko. Ob das funktioniert, werden wir sehen.
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0: Ob die deutsche Nationalmannschaft funktioniert, auch das steht noch in den Sternen. Wir drücken auf jeden Fall die Daumen.

0: Das ist ganz viel Gefühl von Joshua Caddison. Jesse. Kurz vor halb neun Mittwochmorgen, ein Biss durch einen vermutlich an Räude erkrankten Fuchs in Diesen am Ammersee. Diesen aktuellen Vorfall nutzt die Polizei jetzt zur Aufklärung. Die ganze Geschichte gibt's gleich und vieles mehr um halb neun in den Nachrichten von und mit Flo Buchloh.
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1: Um 8.30 Uhr mit Florian Buchlo. Guten Morgen. In der Gemeinde Reichling könnte es schon bald eine zweite Stelle geben, an der nach Erdgas gesucht wird. Entsprechende Pläne hat Greenpeace Bayern jüngst öffentlich gemacht. Für die Umweltschutzorganisation ist das ein klares Zeichen. Die Suche nach Gas könnte sich auf weitere Teile der Region ausweiten. Dazu Greenpeace-Sprecherin Saskia Reinbeck.
2: Wir sollten diese Ankündigung jetzt angesichts der neuen Pläne, die publik geworden sind, auch dir mit der nötigen Ernsthaftigkeit begegnen. Was das Unternehmen ankündigt, will es auch umsetzen.
1: Zu den möglichen Plänen für eine weitere Gasbohrung in Gimmenhausen machte die Betreibergesellschaft Genexco keine Angaben. Eine Anfrage von Radio Oberland blieb unbeantwortet. Eine Rauchsäule, die im Oberland kilometerweit zu sehen war. Ein Bauernhof in Egling im Landkreis Bad Tölz-Wolfratshausen war gestern in Flammen aufgegangen. Die Polizei geht von einem Millionenschaden aus. Tiere und Menschen blieben unverletzt. Weil ein landwirtschaftliches Fahrzeug Feuer fing, griffen die Flammen auf ein Hofgebäude über. Das Hauptgebäude des Anwesens konnte laut Polizei gerettet werden. Die Kriminalpolizei hat die Ermittlungen übernommen, geht bislang aber nicht von Brandstiftung aus. Ein Biss durch einen vermutlich an Räude erkrankten Fuchs in Diesen am Ammersee. Einen aktuellen Vorfall nutzt die Polizei jetzt zur Aufklärung. Die Behörden betonen, dass grundsätzlich kein Grund zur Panik bestehe. Deutschland sei tollwutfrei und die von Milben verursachte Fuchsräude ist für Menschen nicht lebensgefährlich. Trotzdem der Appell der Beamten, Wildtierbisse sollten immer sofort ärztlich untersucht und abgeklärt werden. Wir sollten zu wilden Tieren strikten Abstand halten und sie niemals anfassen. Oft werden sie achtlos weggeworfen, dabei können sie große Hilfe leisten. Die Starnberger Kliniken haben rund 200 Kilogramm Kronkorken und Metallverschlüsse gesammelt. Mitarbeitende, Patienten und Besucher haben sie in den vergangenen Monaten zusammengetragen. Jetzt gingen die Spenden an die bundesweite Initiative.

0: Initiative Aktion Pfötchen. Sie unterstützt die Ausbildung von Therapiehunden für aktive und ehemalige Soldaten mit posttraumatischer Belastungsstörung. Und das waren die Oberland-Nachrichten. 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
1: Dankeschön, Kollege Flo Buchloh. Soweit die Nachrichten. Schauen wir wieder aufs Wetter. Es war, es ist und es bleibt schön. Heute insgesamt viel Sonne und ein paar Wolken im Mix. Erstmal, weil ganz vereinzelt auch mal ein Schauer oder ein kurzes Gewitter noch angesagt ist für heute. Die Höchstwerte, es wird wieder hochsommerlich. Ja. Wir haben schon über 20 Grad stellenweise und es geht noch rauf bis auf 30. Der 3-Tage-Trend fürs Oberland. Morgen und Freitag viel Sonne, 27 und 29 Grad. Samstag ebenfalls schön trocken. Sonne-Wolken-Mix unterm Strich. Auch hier gibt's um die 29 Grad.
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1: Gleich 8:45. Servus Autofahrer. Soweit frei, gute Fahrt. Dauerbaustellen immer online, radiooberland.de. Fototermin. Es ist nur einer. Also ich kann's echt nicht glauben. Das war eine Liste die letzten Tage und vor den Ferien. Unglaublich. Und jetzt ist es nur die B17 Ortsdurchfahrt Kurzenried Richtung Peiting. Das war's schon. Wenn es nicht stimmt, gerne melden. Per Studiofon oder WhatsApp. Dankeschön. Radio. Ich bin Simon Fritzenschaft. Servus, grüß euch. Die größten Songs aller Zeiten. Auch um kurz nach 8:30. Natürlich bei Radio Oberland. Mit Bette Midler, The Beast of Burden. Oft gecovert.

0: Prince, Purple Rain, gleich 8:15 an diesem Mittwochmorgen. Es ist wieder ein schöner Tag heute angesagt. Ab zum Baden, ab in den Garten. Ihr habt ja mit Sicherheit vielleicht auch schon so einen kleinen Kräuter- oder Gemüsegarten angelegt, die Gewächshäuser bepflanzt. Langsam wäre es ja Zeit. Radiesal, Karotten, Salate, ja, alles grünt und blüht. Aber die entscheidende Frage ist, wie kann ich eigentlich mein gutes Gemüse in diesem Jahr und auch im nächsten und im übernächsten, wann immer ihr wollt, vor Schnecken, Raupen und ähnlichen Schädlingen schützen. Denn ihr seid ja nicht alleine im Garten draußen. Wir haben das mal gefragt. Wir wollten das wissen von Dr. Angelika Nelson. Sie ist Biologin beim Landesbund für Vogel- und Naturschutz. Und sie sagt, der ganze Garten an sich kann dabei helfen, dass keine Schnecken kommen.
1: Dass man da eben auch schaut, dass jetzt, sagen wir, die Tiere, die jetzt eben Schnecken fressen, dass die eben im Garten sich auch wohlfühlen. Igel, die jetzt zwar nicht unbedingt nur auf Schnecken gehen, also die haben eigentlich auch lieber Laufkäfer und Regenwürmer und so, aber auch Erdkröten zum Beispiel fressen Schnecken.
0: Dankeschön, haben wir wieder was gelernt.
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0: Mittwochmorgen, Radio Oberland, 27. Mai. Offiziell sind wir ja eigentlich noch im Frühling, aber es wird auch heute wieder ein Sommertag mit bis zu 30 Grad. Ich denke schon den ganzen Morgen über eins nach. Und was hole ich mir nachher, wenn ich Feierabend habe? Für ein Eis?
1: Schokolade.
2: Erdbeere.
3: Vanille.
4: Himbeereis.
5: Mokka.
6: Meine Lieblings-Eissorte heute ist Amaretto.
0: Ah, okay. Kann ich mich nicht entscheiden, ihr habt es mir schwer gemacht. Aber hey, kein Problem, ich nehme sie einfach alle.
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0: Heute ist das erlaubt, die Woche sowieso. Pfingstferien, perfektes Sommerwetter und aus dem Radio Rockwell, Somebody's Watching Me.

0: 10 von 9 durch an diesem Mittwoch. Hier ist Radio Oberland. Achtung, Freunde, es gibt einen frischen Blitzer. Dankeschön fürs Melden. Burgrhein, Ortsmitte, direkt an der Ampel.
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2: Mit Florian Buchloh. Guten Morgen. Und mit uns gibt's das Wichtigste aus dem Oberland immer zuerst. Die möglichen neuen Erdgaspläne bei Gimmenhausen im Landkreis Landsberg könnten den Widerstand in der Bevölkerung weiter verstärken. Schon die Bohrung bei Reichling hatte Proteste und Kritik ausgelöst. Greenpeace rechnet jetzt mit noch mehr Gegenwind. Dazu Sprecherin Saskia Reinbeck.
3: Angesichts der neuen Entwicklungen in Gimmenhausen denke ich, dass das jetzt nochmal zunehmen wird. Denn auch die letzten Zweifler werden jetzt überzeugt werden, dass das Unternehmen seine Ankündigungen in der gesamten Region nach neuen Erdgasquellen zu suchen auch wahrmachen wird.
2: Bereits Mitte Mai wurde in Reichling gegen eine weitere mögliche Gasbohrung demonstriert. Weitere Kundgebungen sollen folgen. Der Blick auf Bayern, Deutschland und die Welt. Bayern will im Bundesrat Änderungen an der geplanten Gesundheitsreform der Bundesregierung durchsetzen. Gesundheitsministerin Gerlach hat der Augsburger Allgemeinen gesagt, Ziel sei es, zu große Belastungen für Haus- und Fachärzte zu verhindern. Sonst drohten für Patienten zum Beispiel längere Wartezeiten auf Arzttermine. Gerlach sieht zudem ein großes Einsparpotenzial in mehr ambulanten Operationen. Bundeswirtschaftsministerin Reiche ist nach China gereist. In Peking hat sie mit Handelsminister Wang gesprochen und faire Wettbewerbsbedingungen für deutsche Unternehmen gefordert. Firmen in beiden Ländern sollten möglichst vergleichbare Bedingungen haben, so Reiche. Wettbewerb sei uns nicht fremd, sondern bringe uns nach vorn. Halb so viele Grundschüler mit mangelnden Mathekenntnissen, mehr Jugendliche mit Spitzenleistungen und nur noch halb so viele Schulabbrecher wie heute. Bundesbildungsministerin Prien will das deutsche Bildungssystem mit messbaren Zielen verbessern. Anlass ist der neue Kinderreport des Deutschen Kinderhilfswerks. Laut der Umfrage wünschen sich Erwachsene und Schüler Reformen und mehr Geld für Bildung. Und das war alles Wichtige aus der Heimat Bayern, Deutschland und der Welt. Um kurz nach 9.
4: Danke dir, Buchi. Nächster Wettercheck. Heute insgesamt Sonne und Wolken im Mix, wobei die Sonne die Oberhand hat, so wie es ausschaut. Ganz vereinzelt ist aber heute auch nochmal ein Schauer oder ein kurzes Gewitter mit dabei. Nicht ganz ausgeschlossen, die Höchstwerte trotzdem hochsommerlich bis 30 Grad. Und der 3-Tage-Trend, morgen und Freitag viel Sonne und 27 bzw. 29 Grad. Am Samstag auch nicht schlecht. Trocken, Sonne-Wolken-Mix, auch hier geht's bis 29 Grad.
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4: Gleich 3 nach 9, Servus auf die Straßen. Achtung, einiges los, gerade in Weilheim, rote Pfeile, Bereich Olympia bis Alpenstraße. Achtung, Burgrhein, Ortsmitte wird geblitzt bei der Ampel und B17, Ortsdurchfahrt Kurzenried. Das war's, außer ihr habt Updates. Wenn das der Fall ist, gerne durchrufen oder WhatsAppen. Dankeschön. Radio. Ich bin Simon Fritzenschaft. Servus, grüß euch.

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1: Jawohl, es ist wieder soweit. Heute Mittwoch, 27. Mai. Heute wollen wir mal von euch wissen, wie schaut es eigentlich aus? Wo und wie lernt ihr eigentlich noch völlig neue Leute kennen? Ja, man hat ja so seinen Alltag, seine Bubble, ne? Kollegen, Freunde, Familie. Und außerhalb? Ich weiß, als ich noch jünger war, war das ganz easy. Immer feiern gegangen, da triffst immer irgendwen, den du noch nicht kanntest. Aber so im Laufe der Jahre, ja, es wird irgendwie weniger. Und deswegen haben wir euch mal gefragt, gibt's bei euch noch neue Leute im Freundeskreis? Und wenn ja, wie lernt ihr die kennen?
2: Beim Sport, also im Sportstudio. Eigentlich bei allem, wo man mit Menschen in Bewegung ist.
3: Wenn man zu einem Geburtstag eingeladen wird und welche nicht kennt.
4: Am leichtesten geht's natürlich, wenn man ein bisschen aufgeschlossen ist, am Volksfest oder bei anderen Festivitäten im Ort.
5: Wenn man Hunde hat, dann sieht man nur Hundefreunde und nur Hunde. Und da kommt man natürlich schnell in Kommunikation, wenn die beiden Hunde zusammentreffen. Und dann ist natürlich so, dass dann Gespräche immer stattfindet in irgendeiner Form.
2: Sofort. Ja.
5: Sofort. Ja, genau.
1: Wir sind wie immer neugierig, schreibt uns also auch heute WhatsApps, schickt uns Sprachnachrichten mit euren Geschichten, lernt ihr noch neue Leute kennen? Legt ihr da überhaupt Wert drauf? Und wenn ja, wo und wie passiert's? Wir sind wirklich sehr gespannt. Studio Hotline gibt's wie immer online, radiooberland.de. Und natürlich könnt ihr auch bei uns im Social Media Bereich mitdiskutieren. Stichwort Facebook und Instagram.
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0: 20 nach 9 Mittwochmorgen, hier ist Radio Oberland und Freunde, ich sag's euch, mein Plan für heute, wenn ich fertig gearbeitet habe, ja, natürlich Freibad, Wellenfreibad, Peiting. Wie schaut's bei euch aus? Freibad oder Badesee oder beides?
1: Immer am Badesee, viel gemütlicher als im Schwimmbad.
2: Also ich würde lieber ins Freibad gehen, weil das Wasser nicht so schmutzig.
3: Ich bin eigentlich lieber beim Weiher, weil da nicht so viele Menschen sind und man ein bisschen so einsamer ist, sag ich jetzt mal.
4: Im Schwimmbad insofern, weil ich mir da sicherer bin im Schwimmen mit den Tiefen.
0: Egal, wo ihr hingeht, Freibad oder Badesee, ist ja völlig wurscht. Hauptsache, ihr nehmt das Wetter mit. Heute auch wieder schön 30 Grad, morgen am Freitag wieder viel Sonne. 27 bis 29 Grad und nicht vergessen, gut einschmieren.
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1: Um 9.30 Uhr mit Florian Buchlo. Grüß Gott. Tief unter der Gemeinde Reichling liegt Erdgas. Wie viel ist bislang unklar. Bei Gimmenhausen könnte jetzt eine weitere Gasbohrung folgen. Das hat Greenpeace jüngst mitgeteilt. Umweltverbände und Bürgerinitiativen wollen deshalb weiter Druck machen. Nach einer Protestaktion Mitte Mai sollen weitere folgen, sagt Greenpeace-Sprecherin Saskia Reinbeck.
2: Wir werden natürlich an dem Thema dranbleiben, genauso wie die ganzen engagierten Menschen, die genau im Auge haben, welche Entwicklungen da gerade vonstatten gehen. Und in den nächsten Wochen und Monaten werden in jedem Falle noch weitere Demonstrationen und Aktionen folgen.
1: Die Gegner wollen verhindern, dass aus einzelnen Probebohrungen eine dauerhafte Erdgasförderung in der Region wird. Mäusebus hat Attacken auf Jogger. Solche Meldungen aus Landsberg haben in den vergangenen Jahren immer wieder für Schlagzeilen gesorgt. Heuer scheint die Lage entspannter zu sein. Laut Stadt sind in diesem Jahr deutlich weniger Angriffsmeldungen eingegangen als in den Vorjahren. Einzelne Fälle gab es demnach nur im Lechpark. Die Hinweisschilder in den Brutrevieren bleiben aber stehen und die Stadt mahnt zur Vorsicht, denn Mäusebussarde können Menschen in der Nähe ihrer Horste als Bedrohung wahrnehmen. Die Entsorgung von Altkleidern über die Sammelcontainer des Bayerischen Roten Kreuzes rund um Garmisch-Partenkirchen ist zuletzt zu einem immer größeren Problem geworden. Jetzt werden die Sammelstellen des BRK-Kreisverbandes im Landkreis abgebaut. In der Begründung heißt es, dass der Markt für gebrauchte Bekleidung in Deutschland weitgehend zusammengebrochen sei. Andreas Kumet vom BRK schildert die Situation als untragbar. Weil in den letzten Monaten bereits viele Container verschwunden sind, haben sich an den BRK-Sammelstationen die Säcke gestapelt. Gleichzeitig nahmen die Beschwerden darüber zu. Der Goldene Gockel 2026 geht an die 20 gastfreundlichsten Urlaubshöfe Bayerns. Dazu zählen auch die Höfe zum Kirchmeier aus Bichl und der Schmickhof aus Geisach. Im Rahmen einer feierlichen Preisverleihung hat Tourismusministerin Michaela Kaniba die ausgezeichneten Betriebe am Chiemsee geehrt. Die Auszeichnung steht für besondere Atmosphäre, außerordentliche Gastfreundschaft und hervorragenden Service auf den Höfen. Wer den Goldenen Gockel erhält, wird ausschließlich durch Bewertungen von Gästen entschieden. Und das waren die Oberland-Nachrichten. 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
3: Dankeschön, Kollege Buchlo. Schauen wir nochmal aufs Wetter. Sonne und Wolken heute generell im Mix, wobei die Sonne die Oberhand hat. Aber ganz vereinzelt ist auch mal ein Schauer oder ein kurzes Gewitter mit drin. Nicht ganz ausgeschlossen. Die Höchstwerte bis zu 30 Grad. Ja, Stichwort Gewitter. Irgendwo muss die Energie ja hin, die sich die letzten Tage so an Hitze aufgebaut hat. Vielleicht kriegen wir heute das erste stellenweise richtige Sommergewitter. Der 3-Tage-Trend fürs Oberland morgen und Freitag. Viel Sonne, 27 bzw. 29 Grad. Samstag dann ebenfalls recht trocken. Unterm Strich ein Sonne-Wolken-Mix und auch da knappe 30 Grad.
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3: Um 9:30 Uhr alles frei, gute Fahrt, Dauerbaustellen online, radiooberland.de. Achtung!

Frischer Blitzer am Torfwerk aus Richtung Seeshaupt kommend. Dann haben wir den nächsten in Burgrhein, Ortsmitte bei der Ampel und B17 immer noch Ortsdurchfahrt. Kurzenried Richtung Peiting. Updates gerne einfach durchrufen oder WhatsAppen. Dankeschön. Radio. Ich bin Simon Fritzenschaft, servus, grüß euch. Ja, was können wir machen? Es sind ja Pfingstferien. Viel Freizeit, Baden ist klar, Grillen ist auch klar. Aber wenn ihr was unternehmen wollt, haben wir gleich ein paar Tipps für euch. Nach Roxette und Berlin, Take My Breath Away, Top Gun Soundtrack.

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3: Ich bin Moritz Einzel. Verfassungsschutzpräsident Selen hat neue Befugnisse für den Inlandsgeheimdienst gefordert. Der Süddeutschen Zeitung sagte Selen, Sicherheit und Souveränität resultierten aus Abschreckung und Wehrhaftigkeit. Nach Spiegelinformationen soll der Verfassungsschutz im Zuge einer Geheimdienstreform etwa künftig heimlich Computer und Handys von Zielpersonen durchleuchten dürfen. China ist ein wichtiger Handelspartner, aber auch einer, der mit Vorsicht zu genießen ist. Bundeswirtschaftsministerin Reiche ist jetzt nach Peking gereist, um dort für belastbare Beziehungen zu werben.
4: Wir suchen den Dialog mit China, weil es faire Wettbewerbsbedingungen braucht. Wettbewerb ist gut und sorgt dafür, dass man gemeinsam besser wird. Aber Wettbewerb muss so gestaltet und organisiert sein, dass er zu beiderseitigem Nutzen ist.
3: Reiche traf unter anderem den chinesischen Handelsminister Wang. Bei der Pflegereform überlegt Gesundheitsministerin Warken wohl, die Beiträge für kinderlose Menschen zu erhöhen. Kritik daran kommt vom Deutschen Gewerkschaftsbund. DGB-Vorstandsmitglied Piel hat dem Redaktionsnetzwerk Deutschland gesagt, Kinderlose zum wiederholten Male dafür bestrafen zu wollen, dass sie aus welchen Gründen auch immer keine Kinder haben, löse die strukturellen Probleme der Pflegeversicherung absehbar nicht. Europapokalfinale in Leipzig. Zwischen Crystal Palace aus London und Rayo Vallecano aus Madrid geht's heute Abend in der sächsischen Metropole um den Titel in der Fußball Conference League. Im Vorfeld ist es zu Fanausschreitungen gekommen. Dabei wurden am Abend laut Polizei Möbel in einem Leipziger Restaurant beschädigt.
5: Und wir schauen aufs aktuelle Wetter im Oberland und aufs Thermometer. Aktuell in Andex 22 Grad, in Penzberg sind es 23 Grad. Und heute haben wir einen Mix aus Sonne und Wolken. Vereinzelt sind auch Schauer oder auch ein kurzes Gewitter nicht ausgeschlossen. Die Temperaturen erreichen bis zu 29 Grad und am wärmsten wird es am Ammersee, in Bad Tölz und in Weilheim. Der 3-Tage-Trend. Morgen und am Freitag bekommen wir dann aber wieder viel Sonne. Da verziehen sich die Wolken wieder. Samstag kommen sie dann aber wieder zurück. Da ist es dann wieder bewölkt, ein Mix aus Sonne und Wolken und insgesamt bleibt es warm, bis zu 29 Grad.
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5: Alles ruhig, ihr habt aktuell freie Fahrt. Geblitzt wird am Torfwerk aus Richtung Seeshaupt kommend, in Burgrein bei der Ampel in der Ortsmitte und dann noch B17 in der Ortsdurchfahrt Kurzenried Richtung Peiting, da steht auch einer. Und wenn ihr noch einen gesehen habt, dann ruft uns doch gerne an oder schickt eine WhatsApp ins Studio. Die Nummer findet ihr unter radiooberland.de oder ihr könnt auch unsere bayerische Oberland-App benutzen und ganz einfach und schnell Blitzer melden.
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5: Mein Name ist Alexandra Zentile und ihr hört Radio Oberland am Mittwoch, dem 27. Mai. Ich wünsche euch einen ganz, ganz schönen Vormittag. Wir haben es jetzt genau 3 Minuten nach 10.

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1: Um 10.30 Uhr mit Florian Buchloh. Grüß Gott. Ein neuer geplanter Erdgasbohrplatz bei Reichling sorgt in der Region weiter für Unruhe. Laut Greenpeace könnte es bei Gimmenhausen eine zweite Bohrung geben. Die Gegner haben neue Proteste angekündigt und bereiten sich auch juristisch vor. Dazu Greenpeace-Sprecherin Saskia Reinbeck.
2: Wenn es tatsächlich dazu kommen sollte, dass eine Förderung von fossilem Gas bei Reichling genehmigt wird, dann werden wir zusammen mit dem Bund Naturschutz in Bayern und mit Fridays for Future Bayern gegen diese Genehmigung Klage einreichen.
1: Nach der Erkundungsbohrung in Reichling wartet der Betreiber aktuell noch auf die Ergebnisse. Die Analyse der Daten sei noch nicht abgeschlossen, sagte ein Sprecher des Energieprojekts Lech auf Anfrage. Ein Biss durch einen vermutlich an Räude erkrankten Fuchs in Diesen am Ammersee. Einen aktuellen Vorfall nutzt die Polizei jetzt zur Aufklärung. Die Behörden betonen, dass grundsätzlich kein Grund zur Panik bestehe. Deutschland sei tollwutfrei und die von Milben verursachte Fuchsräude ist für Menschen nicht lebensgefährlich. Trotzdem der Appell der Beamten, Wildtierbisse sollten immer sofort ärztlich untersucht und abgeklärt werden. Wir sollten zu wilden Tieren strikten Abstand halten und sie niemals anfassen. Die Grundschule am Schlossberg in Landsberg ist derzeit eine große Baustelle. Dort war es zuletzt mehrfach zu Vandalismus und Einbrüchen gekommen. Deshalb hat die Stadt vergangene Woche eine neue Alarmanlage mit Videoüberwachung installiert. Die Technik hat ihren ersten Test jetzt offenbar bestanden. Drei Jugendliche wollten sich gewaltsam Zutritt zum Gelände verschaffen. Der Alarm löste aus, die Jugendlichen flüchteten. Mit dem neuen System will die Stadt das Baudenkmal und die laufenden Sanierungsarbeiten besser schützen. Oft werden sie achtlos weggeworfen, dabei können sie große Hilfe leisten. Die Starnberger Kliniken haben rund 200 Kilogramm Kronkorken und Metallverschlüsse gesammelt. Mitarbeiter, Patienten und Besucher haben sie in den vergangenen Monaten zusammengetragen. Jetzt gingen die Spenden an die bundesweite Initiative Aktion Pfötchen. Sie unterstützt die Ausbildung von Therapiehunden für aktive und ehemalige Soldaten mit posttraumatischer Belastungsstörung. Und das waren die Oberland-Nachrichten. 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
3: Und wir schauen aufs aktuelle Wetter im Oberland und aufs Thermometer. Kochel aktuell 24 Grad, genauso wie in Bernried. Und heute haben wir einen Mix aus Sonne und Wolken. Vereinzelt sind auch Schauer oder ein kurzes Gewitter nicht ausgeschlossen. Und die Temperaturen erreichen bis zu 29 Grad. Der Drei-Tage-Trend. Morgen und am Freitag bekommen wir dann wieder viel Sonne. Samstag kommen dann wieder ein paar Wolken dazu. Es bleibt aber warm, bis zu 29 Grad.
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3: Alles gut, ihr habt aktuell freie Fahrt durchs Oberland. Geblitzt wird in Rottenbuch beim Kloster Richtung Schongau. Danke an den Louis. Ansonsten noch am Torfwerk aus Richtung Seeshaupt kommend, in Burg Rhein in der Ortsmitte bei der Ampel und B17 in der Ortsdurchfahrt Kurzenried Richtung Peiting. Da steht auch einer. Und wenn ihr noch einen gesehen habt, dann ruft uns doch gerne an oder schickt eine WhatsApp ins Studio. Die Nummer findet ihr unter radiooberland.de oder ihr könnt auch unsere bayerische Oberland-App benutzen. 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Mein Name ist Alexandra Zentile und ich wünsche euch einen schönen Mittwochvormittag am Mittwoch, den 27. Mai. Wir haben es jetzt kurz nach 10:30. Ich wünsche euch einen schönen Vormittag.

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2: Ich bin Joshua Heise. Pro Jahr landen rund 20 Millionen Tonnen Plastik in der Umwelt und gelangen vom Festland über Flüsse bis in die Meere. Eine im Fachjournal One Earth veröffentlichte Studie gibt Aufschluss darüber, was genau die Gewässer vermüllt. Details von Tine Klimach.
3: Das Ergebnis der Studie ist eindeutig. Die größten Verschmutzer der Meere sind vor allem Einwegprodukte. In über 90% der untersuchten Länder gehören Lebensmittelverpackungen, Plastikflaschen sowie Verschlüsse und Deckel zu den drei häufigsten Müllarten. Dahinter folgen Plastiktüten sowie Zigarettenreste.
2: Bayern will im Bundesrat Änderungen an der geplanten Gesundheitsreform der Bundesregierung durchsetzen. Gesundheitsministerin Gerlach hat der Augsburger Allgemeinen gesagt, Ziel sei es, zu große Belastungen für Haus- und Fachärzte zu verhindern. Sonst drohten für Patienten zum Beispiel längere Wartezeiten auf Arzttermine. Gerlach sieht zudem ein großes Einsparpotenzial, wenn ambulante Operationen gefördert werden. Dass der Iran-Krieg auch die deutsche Wirtschaft belastet, war ja schon klar. Wie stark, zeigt die neue Konjunkturprognose der Wirtschaftsweisen. Der Sachverständigenrat erwartet wegen der Auswirkungen des Nahostkonflikts nur ein Mini-Wachstum von 0,5%. Letzten Herbst war das Gremium noch von einem Plus des Bruttoinlandsprodukts von 0,9% ausgegangen. Im Prozess gegen die frühere RAF-Terroristin Daniela Klette könnte heute vor dem Landgericht Verden das Urteil gesprochen werden. Laut Anklage soll Klette mit ihren Komplizen Burkhard Garwig und Ernst Volker Staub zwischen 1999 und 2016 Geldtransporter und Supermärkte überfallen haben. Die beiden Männer sind weiterhin auf der Flucht. Europapokalfinale in Leipzig. Zwischen Crystal Palace aus London und Rayo Vallecano aus Madrid geht's heute Abend in der sächsischen Metropole um den Titel in der Fußball-Conference League. Im Vorfeld ist es zu Fanausschreitungen gekommen. Dabei wurden gestern Abend laut Polizei Möbel in einem Leipziger Restaurant beschädigt.
4: Und wir schauen aufs aktuelle Wetter im Oberland und aufs Thermometer. Eschenlohe aktuell 25 Grad, genauso wie in Seeshaupt. Und auf bis zu 29 Grad kann es heute hochgehen. Dazu gibt es einen Mix aus Sonne und Wolken. Heute sind auch der ein oder andere Schauer oder auch ein kurzes Gewitter nicht ausgeschlossen. Der Drei-Tage-Trend, morgen und am Freitag verziehen sich die Wolken dann aber wieder. Da bekommen wir viel Sonne. Samstag kommen sie wieder zurück, da wieder ein Mix aus Sonne und Wolken. Und insgesamt bleibt es heiß bis zu 29 Grad.
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4: Alles gut auf den Straßen, ihr habt freie Fahrt. Geblitzt wird in Rottenbuch beim Kloster Richtung Schongau. Am Torfwerk aus Richtung Seeshaupt kommend, dann in Burgrein in der Ortsmitte bei der Ampel und in der Ortsdurchfahrt Kurzenried, das liegt auf der B17 Richtung Peiting, da wird auch geblitzt. Wenn ihr noch was gesehen habt, Staus, Blitzer oder Unfälle, dann ruft uns doch gerne an oder schickt eine WhatsApp ins Studio. Die Nummer findet ihr unter radiooberland.de oder ihr könnt auch unsere bayerische Oberland-App benutzen.
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4: Ihr hört Radio Oberland am Mittwoch, den 27. Mai. Wir haben es jetzt genau 3 Minuten nach 11. Mein Name ist Alexandra Zentile und ich wünsche euch einen schönen Vormittag.

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1: Um 11.30 Uhr mit Florian Buchloh. Grüß Gott. In Reichling ist weiter unklar, ob dort tatsächlich Erdgas gefördert wird. Nach der Probebohrung im September wartet die Betreiberfirma weiterhin auf Ergebnisse zur möglichen Förderfähigkeit. Am Bohrplatz selbst gibt es offenbar neue Bewegung. Greenpeace berichtet von einer weiteren Genehmigung für Arbeiten am Bohrloch. Dazu Sprecherin Saskia Reinbeck.
2: Beim Bohrloch Kinsau 1a hat das Unternehmen jetzt offensichtlich eine weitere Hürde genommen, um tatsächlich irgendwann fossiles Gas vor Ort fördern zu können. Es wurde ein weiterer Sonderbetriebsplan genehmigt. Das heißt, vor Ort wird es jetzt wieder zu Bauarbeiten am Bohrloch kommen.
1: Die Debatte um Reichling hatte zuletzt wieder Fahrt aufgenommen, nachdem neue Erdgaspläne bei Gimmenhausen bekannt wurden. Eine Rauchsäule, die im Oberland kilometerweit zu sehen war. Ein Bauernhof in Egling im Landkreis Bad Tölz-Wolfratshausen war gestern in Flammen aufgegangen. Die Polizei geht von einem Millionenschaden aus. Tiere und Menschen blieben unverletzt. Weil ein landwirtschaftliches Fahrzeug Feuer fing, griffen die Flammen auf ein Hofgebäude über. Das Hauptgebäude des Anwesens konnte laut Polizei gerettet werden. Die Kriminalpolizei hat die Ermittlungen übernommen, geht bislang aber nicht von Brandstiftung aus. Die Entsorgung von Altkleidern über die Sammelcontainer des Bayerischen Roten Kreuzes rund um Garmisch-Partenkirchen ist zuletzt zu einem immer größeren Problem geworden. Jetzt werden die Sammelstellen des BRK-Kreisverbandes im Landkreis abgebaut. In der Begründung heißt es, dass der Markt für gebrauchte Bekleidung in Deutschland weitgehend zusammengebrochen sei. Andreas Kumet vom BRK schildert die Situation als untragbar. Weil in den letzten Monaten bereits viele Container verschwunden sind, haben sich an den BRK-Sammelstationen die Säcke gestapelt. Gleichzeitig nahmen die Beschwerden darüber zu. Wer im Landkreis Bad Tölz-Wolfratshausen Angelegenheiten in der Führerscheinstelle erledigen möchte, braucht jetzt einen Termin. Wegen der aktuell engen Personalsituation können Vorgänge bis auf Weiteres nur mit einem vereinbarten Termin abgearbeitet werden, teilt das Landratsamt mit. Die Terminbuchung erfolgt online über die Homepage des Landratsamtes. Den Link, der euch dorthin bringt, findet ihr bei uns im Netz. Und das waren die Oberland-Nachrichten. 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
3: Und wir schauen aufs aktuelle Oberlandwetter und aufs Thermometer. Iffeldorf 25 Grad, genauso wie in Pöcking. Und heute haben wir einen Mix aus Sonne und Wolken. Vereinzelt sind auch Schauer oder ein kurzes Gewitter nicht ausgeschlossen. Und die Temperaturen erreichen bis zu 29 Grad. Am wärmsten ist es heute am Ammersee in Bad Tölz und in Weilheim. Der Drei-Tage-Trend. Morgen und Freitag bekommen wir dann wieder viel Sonne. Samstag kommen dann wieder ein paar Wolken dazu. Es bleibt insgesamt aber warm, bis zu 29 Grad.
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3: Alles gut, ihr habt freie Fahrt. Geblitzt wird in Rottenbuch beim Kloster Richtung Schongau, dann am Torfwerk aus Richtung Seeshaupt kommend, in Burgrhein in der Ortsmitte bei der Ampel und dann noch in der Ortsdurchfahrt Kurzenried Richtung Peiting, da steht auch einer. Und wenn ihr noch irgendwo was gesehen habt, Staus, Blitzer oder Unfälle, dann ruft uns doch gerne an oder schickt eine WhatsApp ins Studio. Die Nummer findet ihr unter radiooberland.de oder ihr könnt auch unsere bayerische Oberland-App benutzen.
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3: Mein Name ist Alexandra Zentile und ihr hört Radio Oberland am Mittwoch, dem 27. Mai. Wir haben es jetzt kurz nach 11:30 und wir bringen euch gut durch den Tag mit Musik und den größten Songs aller Zeiten von George Michael, Roxette und jetzt für euch Queen auf Radio Oberland.

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3: Ich bin Joshua Heise. 13 Jahre Haft für Daniela Klette. Die frühere RAF-Terroristin ist vor dem Landgericht Verden des schweren Raubes, Verstößen gegen Waffengesetze und anderer Straftaten schuldig gesprochen worden. Es sei erwiesen, dass die Angeklagte mit ihren Komplizen Burkhard Garweg und Ernst Volker Staub Geldtransporter und Supermärkte überfallen habe, hieß es zur Begründung. Die beiden Männer sind weiter flüchtig. Der Sommerurlaub scheint gerettet. Die Lufthansa hat versprochen, dass es im Sommer keine Flugausfälle wegen Kerosinmangels geben wird. Es gebe an keinem der 6 europäischen Lufthansa-Drehkreuze Anzeichen für Treibstoffmangel, hieß es in einer Mitteilung. Mögliche Lieferausfälle durch die Straße von Hormuz würden durch Importe aus den USA und Afrika ausgeglichen. Im Herbst hatten die Wirtschaftsweisen noch mit einem Wirtschaftswachstum von 0,9% in diesem Jahr gerechnet. Jetzt haben sie ihre Prognose gesenkt. Die Vorsitzende des Sachverständigenrats Schnitzer.
4: Grund dafür ist vor allem der Iran-Krieg und die dadurch stark angestiegenen Rohöl- und Gaspreise. Wir erwarten deshalb für das laufende Jahr ein Wachstum des Bruttoinlandsprodukts um nur noch 0,5%.
3: Das Gremium geht zudem von einer durchschnittlichen Inflationsrate von 3% aus. Wegen eines schweren Lastwagenunfalls ist die A3 bei Wörth an der Donau in Richtung Regensburg voll gesperrt worden. Ein Sattelzug war auf ein Sicherungsfahrzeug der Autobahnmeisterei aufgefahren. Durch den Aufprall haben beide Fahrzeuge einen Totalschaden. Der LKW-Fahrer wurde verletzt, ein Rettungshubschrauber kam zum Einsatz. Warum es zu dem Unfall kam, muss noch geklärt werden. Die deutsche Fußballnationalmannschaft startet heute in die WM-Vorbereitung. Bundestrainer Julian Nagelsmann versammelt in Herzogenaurach seinen Kader für das Turnier in den USA, Mexiko und Kanada. Das erste Training für die DFB-Auswahl um Kapitän Joshua Kimmich und Torwartrückkehrer Manuel Neuer steht morgen an. Heute gibt's zunächst ein Team-Meeting und Werbeaufnahmen.
5: Und wir schauen aufs aktuelle Wetter im Oberland und auf die Temperaturen. Mittenwald aktuell 22 Grad, in Peiting sind es 26 Grad. Und wir haben heute einen Mix aus Sonne und Wolken. Vereinzelt sind auch Schauer oder auch ein kurzes Gewitter heute nicht ausgeschlossen. Die Temperaturen erreichen bis zu 29 Grad. Am wärmsten wird es dabei am Ammersee in Bad Tölz und in Weilheim. Der 3-Tage-Trend. Morgen und am Freitag bekommen wir dann wieder viel Sonne. Samstag kommen dann ein paar Wolken dazu, bleibt aber warm bis zu 29 Grad.
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5: Alles gut auf den Straßen, ihr habt freie Fahrt. Geblitzt wird in Garmisch-Partenkirchen in der St. Martinstraße, in Rottenbuch beim Kloster Richtung Schongau, am Torfwerk aus Richtung Sieshaupt kommend und in Burgrhein in der Ortsmitte bei der Ampel. Wenn ihr noch irgendwo was gesehen habt, Staus, Blitzer oder Unfälle, dann ruft doch gerne an oder schickt uns eine WhatsApp ins Studio. Die Nummer findet ihr unter radiooberland.de oder ihr könnt auch unsere bayerische Oberland-App benutzen.
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5: Schönen Mittwochmittag wünsche ich euch. Mein Name ist Alexandra Zentile und ihr hört Radio Oberland am 27. Mai. Wir haben es jetzt kurz nach 12 und wir begleiten euch gut rein in den Mittag, durch den Mittag mit Musik und den größten Songs aller Zeiten von Kenny Loggins, den Rolling Stones und U2.

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1: Um 12:30 Uhr.

0: Unternehmen ankündigt, will es auch umsetzen.
1: Zu den möglichen Plänen für eine weitere Gasbohrung in Gimmenhausen machte die Betreibergesellschaft Genexco keine Angaben. Eine Anfrage von Radio Oberland blieb unbeantwortet. Mäusebussard, Attacken auf Jogger. Solche Meldungen aus Landsberg haben in den vergangenen Jahren immer wieder für Schlagzeilen gesorgt. Heuer scheint die Lage entspannter zu sein. Laut Stadt sind in diesem Jahr deutlich weniger Angriffsmeldungen eingegangen als in den Vorjahren. Einzelne Fälle gab es demnach nur im Lechpark. Die Hinweisschilder in den Brutrevieren bleiben aber stehen und die Stadt mahnt zur Vorsicht, denn Mäusebussarde können Menschen in der Nähe ihrer Horste als Bedrohung wahrnehmen. Oft werden sie achtlos weggeworfen, dabei können sie große Hilfe leisten. Die Starnberger Kliniken haben rund 200 Kilogramm Kronkorken und Metallverschlüsse gesammelt. Mitarbeiter, Patienten und Besucher haben sie in den vergangenen Monaten zusammengetragen. Jetzt gingen die Spenden an die bundesweite Initiative Aktion Pfötchen. Sie unterstützt die Ausbildung von Therapiehunden für aktive und ehemalige Soldaten mit posttraumatischer Belastungsstörung. Der Goldene Gockel 2026 geht an die 20 gastfreundlichsten Urlaubshöfe Bayerns. Dazu zählen auch die Höfe zum Kirchmeier aus Bichl und der Schmickhof aus Geisach. Im Rahmen einer feierlichen Preisverleihung hat Tourismusministerin Michaela Kaniba die ausgezeichneten Betriebe am Chiemsee geehrt. Die Auszeichnung steht für besondere Atmosphäre, außerordentliche Gastfreundschaft und hervorragenden Service auf den Höfen. Wer den Goldenen Gockel erhält, wird ausschließlich durch Bewertungen von Gästen entschieden. Und das waren die Oberland-Nachrichten. 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
2: Und wir schauen aufs aktuelle Wetter im Oberland und aufs Thermometer. Bad Heilbrunn aktuell 26 Grad, genauso wie in Penzberg. Ansonsten haben wir heute einen Mix aus Sonne und Wolken. Vereinzelt sind auch Schauer oder ein kurzes Gewitter nicht ausgeschlossen und die Temperaturen erreichen bis zu 29 Grad. Der 3-Tage-Trend: Morgen und am Freitag bekommen wir wieder viel Sonne, Samstag kommen dann ein paar Wolken dazu und es bleibt aber warm mit bis zu 29 Grad.
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2: Alles gut, ihr habt freie Fahrt und der Verkehr rollt durchs Oberland. Geblitzt wird in Garmisch-Partenkirchen in der St. Martinstraße, in Rottenbuch beim Kloster Richtung Schongau, dann am Torfwerk aus Richtung Seeshaupt kommend und in Burgrein in der Ortsmitte bei der Ampel, da steht auch einer. Und wenn ihr noch irgendwo was gesehen habt, Stausblitzer oder Unfälle, dann ruft uns doch gerne an oder schickt uns eine WhatsApp ins Studio. Die Nummer findet ihr auf radiooberland.de oder ihr könnt auch unsere bayerische Oberland-App benutzen. 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Mein Name ist Alexandra Zentile und ihr hört Radio Oberland am Mittwoch, den 27. Mai um kurz nach 12:30. Wir bringen euch gut durch den Tag mit Musik und den größten Songs aller Zeiten und den Anfang machen für euch die Eagles mit Hotel California.

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3: Ich bin Joshua Heise. Bauen soll einfacher und unkomplizierter werden. Dafür hat das Bundeskabinett eine Änderung des Baugesetzbuches auf den Weg gebracht. Demnach soll in Gebieten mit angespannten Wohnungsmärkten künftig mehr auf Wohnungsbau als auf Natur- und Denkmalschutz gesetzt werden. Auch sollen Eigentümer, die ihre Immobilien verfallen lassen, härter bestraft werden. Die Lufthansa hat ihren Kunden versichert, sie müssen im Sommer keine Flugausfälle befürchten, weil zu wenig Kerosin da ist. An allen 6 europäischen Drehkreuzen sowie an anderen Flughäfen gäbe es keine Anzeichen dafür, dass die Treibstoffversorgung gefährdet sei, hieß es. Ausbleibende Lieferungen durch die Straße von Hormuz würden durch Importe aus den USA und Afrika kompensiert. Das Landgericht Verden hat die frühere RAF-Terroristin Daniela Klette zu 13 Jahren Gefängnis verurteilt. Die 67-Jährige hat nach Auffassung der Richter mit ihren mutmaßlichen Komplizen Burkhard Garwig und Ernst Volker Staub Geldtransporter und Supermärkte überfallen. Dabei soll das Trio mehr als 2 Millionen Euro erbeutet haben. Nach den beiden Männern wird weiter gefahndet. Verfassungsschutzpräsident Selen hat neue Befugnisse für den Inlandsgeheimdienst gefordert. Der Süddeutschen Zeitung sagte er, Sicherheit und Souveränität resultierten aus Abschreckung und Wehrhaftigkeit. Nach Spiegelinformationen soll der Verfassungsschutz im Zuge einer Geheimdienstreform etwa künftig heimlich Computer und Handys von Zielpersonen durchleuchten dürfen. Razzia in Spanien. Die örtliche Polizei hat am Morgen die Parteizentrale der sozialistischen PSOE in Madrid durchsucht. Grund dafür sind Korruptionsvorwürfe, auch gegen die Frau und den Bruder von Ministerpräsident Sanchez. Ziel der Aktion war demnach das Sammeln von Informationen über illegale Parteifinanzierung. Am Samstag hatten zehntausende Demonstranten den Rücktritt von Sanchez gefordert.
4: Und wir schauen aufs aktuelle Wetter im Oberland und auf die Temperaturen. Bichel 26 Grad, genauso wie in Peißenberg. Und bis zu 29 Grad kann es heute geben. Das sind die Höchsttemperaturen. Ansonsten haben wir einen Mix aus Sonne und Wolken. Vereinzelt kann es heute auch Schauer oder mal ein kurzes Gewitter geben. Der 3-Tage-Trend, morgen und am Freitag dann wieder viel Sonne. Samstag kommen ein paar Wolken dazu. Die Temperaturen, die bewegen sich ungefähr in demselben Bereich, bis zu 29 Grad.
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4: Der Verkehr rollt durchs Oberland und ihr habt freie Fahrt. Geblitzt wird in Garmisch-Partenkirchen in der St. Martinstraße, in Rottenbuch beim Kloster Richtung Schongau, dann am Torfwerk aus Richtung Seeshaupt kommend und in Burgrhein in der Ortsmitte bei der Ampel. Wenn ihr noch was gesehen habt, Staus, Blitzer oder Unfälle, dann ruft uns doch gerne an oder schickt eine WhatsApp ins Studio. Die Nummer findet ihr unter radiooberland.de oder ihr könnt auch unsere bayerische Oberland-App benutzen.
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4: Schönen Mittwochnachmittag wünsche ich euch. Mein Name ist Alexandra Zentile und ihr hört Radio Oberland am 27. Mai um kurz nach 13 Uhr. Und wir begleiten euch durch den Tag mit Musik und den größten Songs aller Zeiten. Und jetzt die Proclaimers für euch. 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
1: Ein buntes Markttreiben erwartet euch am Sonntag, den 31. Mai, beim Mittenwalder Frühlingsmarkt. Hier findet ihr verschiedene regionale Produkte, wie handgestricktes Spielwaren, Schmuck oder auch Aschens Gwand aus zweiter Hand. Die kleinen Besucher dürfen sich auf ein abwechslungsreiches Kinderprogramm freuen. Los geht's um 11 Uhr. Martina Schwarzmann macht, was sie will. Bei den Söcheringer Festtagen am Montag, den 22. Juni. Und in ihrem neuen Programm macht sie wirklich, was sie will. Denn was genau sie im Festzelt machen wird, das überlegt sie sich noch. Aber eins steht fest: Sie spielt für euch mit viel Liebe und Leidenschaft. Los geht's um 20 Uhr. Etwas Gutes für Körper und Geist tun und dabei den Blick auf Garmisch-Partenkirchen und die umliegende Bergwelt genießen. Das könnt ihr am Freitag, den 3. Juli, auf der Dachterrasse der Alpspitzbahn-Bergstation am Osterfelder Kopf. Beim Osterfelder Bergflex macht ihr eine Stunde Pilates oder Yoga. Anschließend könnt ihr im Osterfelder 2000 ein leckeres Vitalfrühstück genießen. Los geht's um 8.30 Uhr. Was sonst noch so bei uns in der Region los ist, das findet ihr auf radiooberland.de.
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0: sind. Man bricht eventuell auch ein, also Schneefelder sind auf jeden Fall umsichtig zu begehen.
1: Erst vergangenes Wochenende war ein junger Mann an der Zugspitze auf einem Schneefeld ausgerutscht und rund 250 Meter in den Tod gestürzt. Die möglichen neuen Erdgaspläne bei Gimmenhausen im Landkreis Landsberg könnten den Widerstand in der Bevölkerung weiter verstärken. Schon die Bohrung bei Reichling hatte Proteste und Kritik ausgelöst. Greenpeace rechnet nun mit noch mehr Gegenwind. Dazu Sprecherin Saskia Reinbeck.
2: Angesichts der neuen Entwicklungen in Gimmenhausen denke ich, dass das jetzt nochmal zunehmen wird. Denn auch die letzten Zweifler werden jetzt überzeugt werden, dass das Unternehmen seine Ankündigungen in der gesamten Region nach neuen Erdgasquellen zu suchen auch wahrmachen wird.
1: Bereits Mitte Mai wurde in Reichling gegen eine weitere mögliche Gasbohrung demonstriert. Weitere Kundgebungen sollen folgen. Die Grundschule am Schlossberg in Landsberg ist derzeit eine große Baustelle. Dort war es zuletzt mehrfach zu Vandalismus und Einbrüchen gekommen. Deshalb hat die Stadt vergangene Woche eine neue Alarmanlage mit Videoüberwachung installiert. Die Technik hat ihren ersten Test jetzt offenbar bestanden. Drei Jugendliche wollten sich gewaltsam Zutritt zum Gelände verschaffen. Der Alarm löste aus, die Jugendlichen flüchteten. Mit dem neuen System will die Stadt das Baudenkmal und die laufenden Sanierungsarbeiten besser schützen. Wer im Landkreis Bad Tölz-Wolfratshausen Angelegenheiten an der Führerscheinstelle erledigen möchte, braucht jetzt einen Termin. Wegen der aktuell engen Personalsituation können Vorgänge bis auf Weiteres nur mit einem vereinbarten Termin abgearbeitet werden, teilt das Landratsamt mit. Die Terminbuchung erfolgt online über die Homepage des Landratsamtes Bad Tölz-Wolfratshausen. Den Link, der euch dorthin bringt, findet ihr bei uns im Netz. Das waren die Oberland-Nachrichten. 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
3: Und wir schauen aufs aktuelle Wetter im Oberland und aufs Thermometer. In Andorf zeigt das 27 Grad an, genauso wie in Benediktbeuern. Und heute haben wir einen Mix aus Sonne und Wolken. Vereinzelt sind auch Schauer oder auch ein kurzes Gewitter möglich. Die Temperaturen erreichen bis zu 29 Grad. Der Drei-Tage-Trend. Morgen und am Freitag bekommen wir dann wieder viel Sonne. Samstag kommen ein paar Wolken dazu. Insgesamt bleibt es aber schön und warm bis zu 29 Grad.
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3: Alles gut auf den Straßen, der Verkehr rollt durchs Oberland. Geblitzt wird in Oberau in der Ortsdurchfahrt, in Garmisch-Partenkirchen in der St. Martinstraße, in Rottenbuch beim Kloster Richtung Schongau, dann am Torfwerk aus Richtung Seeshaupt kommend und in Burgrhein in der Ortsmitte bei der Ampel, da steht auch einer. Und wenn ihr irgendwo noch einen Blitzer gesehen habt, dann ruft uns doch gerne an oder schickt eine WhatsApp ins Studio. Die Nummer findet ihr unter radiooberland.de oder ihr könnt auch unsere bayerische Oberland-App benutzen. 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Schönen Mittwochnachmittag wünsche ich euch. Mein Name ist Alexandra Zentile und ihr hört Radio Oberland am 27. Mai um kurz nach 13:30. Ich wünsche euch einen schönen Nachmittag. Wir bringen euch gut durch mit Musik und den größten Songs aller Zeiten.

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3: Ich bin Joshua Heise. Ein Abzug von 5000 US-Soldaten, wie ihn US-Präsident Trump angekündigt hat, könnte Deutschland bis zu 2500 Jobs kosten. Eine Studie des ZEW Mannheim und der Uni Köln hat errechnet, dass pro abgezogenem Soldaten eine halbe Vollzeitstelle verloren geht. Basis der Studie ist der Truppenabzug in den 90ern, als nach dem Ende des Kalten Krieges 200.000 US-Soldaten Deutschland verließen. Die Folgen könnten Jahrzehnte andauern. Das Bundeskabinett hat eine Neufassung des Baugesetzbuchs beschlossen. Planungsverfahren sollen digitalisiert, verkürzt und für Bürgerinnen und Bürger durchsichtiger werden. Außerdem sollen Kommunen mehr Handhabe gegen sogenannte Schrottimmobilien bekommen. Wenn Eigentümer Gebäude verwahrlosen lassen, können sie im schlimmsten Fall sogar enteignet werden. Außerdem hat sich das Kabinett mit Parkinson beschäftigt. Die unheilbare Nervenkrankheit kann durch Pestizide verursacht werden, deshalb wird sie jetzt per Verordnung in die Liste der Berufskrankheiten aufgenommen. Ein Ärzteausschuss hatte den Schritt empfohlen. Der Deutsche Bauernverband war gegen die Einstufung, unter anderem weil er höhere Beiträge zur Unfallversicherung befürchtet. Etwa 400.000 Menschen in Deutschland sind an Parkinson erkrankt. Das Handelsabkommen zwischen der EU und den USA hat eine weitere Hürde genommen. Laut einer Mitteilung der EU-Ratspräsidentschaft stimmten alle 27 Mitgliedstaaten dafür, Importzölle auf zahlreiche US-Waren abzuschaffen. Dadurch soll US-Präsident Trump beschwichtigt werden, denn dieser hatte zuvor mit höheren Zöllen auf Autos und andere Produkte gedroht. Das EU-Parlament muss noch zustimmen. Am Samstag wird der Brenner für den Transitverkehr gesperrt. Wegen einer Demonstration ist die wichtigste Alpenverbindung zwischen Österreich und Italien stundenlang dicht. Für Autos gilt die Sperre ab 10.30 Uhr, für Lkw schon ab 7 Uhr. Als Alternative sollen Grenzgänger den Übergang Tarvis nutzen. Die Blockade fällt mitten in die Pfingstferien in Bayern und Baden-Württemberg.
4: Und wir schauen aufs aktuelle Oberlandwetter und die Temperatur in Rottenbuch 26 Grad, in Wolfratshausen sind es 27 Grad und heute haben wir einen Mix aus Sonne und Wolken. Vereinzelt sind aber auch Schauer oder kurze Gewitter heute nicht ganz ausgeschlossen. Die Temperaturen erreichen bis zu 29 Grad. Der Drei-Tage-Trend, morgen am Freitag bekommen wir dann wieder viel Sonne, Samstag kommen ein paar Wolken dazu, aber insgesamt bleibt schön und warm mit bis zu 29 Grad.
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4: Alles gut auf den Straßen, ihr habt freie Fahrt. Geblitzt wird in Uffing in der Bahnhofstraße, in Oberau in der Ortsdurchfahrt, in Garmisch-Partenkirchen in der St. Martinstraße, in Rottenbuch beim Kloster Richtung Schongau, dann am Torfwerk zwischen Seeshaupt und Iffeldorf und in Burgrhein in der Ortsmitte bei der Ampel, da steht auch einer. Und wenn ihr noch irgendwas gesehen habt, Staus, Blitzer oder Unfälle, dann ruft uns doch gerne an oder schickt eine WhatsApp ins Studio. Die Nummer findet ihr unter radiooberland.de oder ihr könnt auch unsere bayerische Oberland-App benutzen.
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4: Mein Name ist Alexandra Zentile und ihr hört Radio Oberland am Mittwoch, den 27. Mai um kurz nach zwei. Ich wünsche euch einen schönen Nachmittag und wir bringen euch gut durch mit Musik und den größten Songs aller Zeiten von Phil Collins, Freddie Mercury und Don Henley.

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1: Um 14.30 Uhr mit Max Strowitzki. Grüß Gott. Angesichts des aktuellen Wetters im Oberland ist es nur schwer vorstellbar, aber hoch oben auf unseren Bergen herrscht nach wie vor Winter. Und das sollten wir unbedingt beachten, wenn wir eine Bergtour planen, sagt Bergsportexperte Stefan Winter vom Deutschen Alpenverein.

0: helfen Grödel und auch Stöcke, um das Gleichgewicht zu halten. Ein Biss durch einen vermutlich an Räude erkrankten Fuchs in Diesen am Ammersee. Einen aktuellen Vorfall nutzt die Polizei jetzt zur Aufklärung. Die Behörden betonen, dass grundsätzlich kein Grund zur Panik bestehe. Deutschland sei tollwutfrei und die von Milben verursachte Fuchsräude ist für Menschen nicht lebensgefährlich. Trotzdem der Appell der Beamten, Wildtierbisse sollten immer sofort ärztlich untersucht und abgeklärt werden. Wir sollten zu wilden Tieren strikten Abstand halten und sie niemals anfassen. Die Entsorgung von Altkleidern über die Sammelcontainer des Bayerischen Roten Kreuzes rund um Garmisch-Partenkirchen ist zuletzt zu einem immer größeren Problem geworden. Jetzt werden die Sammelstellen des BRK-Kreisverbandes im Landkreis abgebaut. In der Begründung heißt es, dass der Markt für gebrauchte Bekleidung in Deutschland weitgehend zusammengebrochen sei. Andreas Kumet vom BRK schildert die Situation als untragbar. Weil in den letzten Monaten bereits viele Container verschwunden sind, haben sich an den BRK-Sammelstationen die Säcke gestapelt. Gleichzeitig nahmen die Beschwerden darüber zu. Oft werden sie achtlos weggeworfen, dabei können sie große Hilfe leisten. Die Starnberger Kliniken haben rund 200 Kilogramm Kronkorken und Metallverschlüsse gesammelt. Mitarbeitende, Patienten und Besucher haben sie in den vergangenen Monaten zusammengetragen. Jetzt gingen die Spenden an die bundesweite Initiative Aktion Pfötchen. Sie unterstützt die Ausbildung von Therapiehunden für aktive und ehemalige Soldaten mit posttraumatischer Belastungsstörung. Das waren die Oberland-Nachrichten. 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
1: Und wir schauen aufs aktuelle Wetter im Oberland und aufs Thermometer. Eschenlohe aktuell 24 Grad, in Diesen 29 und das ist heute auch Höchsttemperatur. Ansonsten haben wir aktuell einen Mix aus Sonne und Wolken am Himmel. Der Drei-Tage-Trend, morgen und am Freitag bekommen wir dann wieder viel Sonne, da verziehen sich die Wolken wieder. Samstag kommen sie wieder zurück. Insgesamt bleibt es aber schön und warm mit bis zu 29 Grad.
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1: Alles ruhig auf den Straßen, ihr habt freie Fahrt. Geblitzt wird in Uffing in der Bahnhofstraße, in Oberau in der Ortsdurchfahrt, in Garmisch-Partenkirchen in der St. Martinstraße, dann am Torfwerk zwischen Seeshaupt und Iffeldorf und in Burgrhein in der Ortsmitte an der Ampel. Da wird auch geblitzt und wenn ihr noch irgendwo was gesehen habt, Stausblitzer oder Unfälle, dann ruft doch gerne an oder schickt uns eine WhatsApp ins Studio. Die Nummer findet ihr unter radiooberland.de oder ihr könnt auch unsere bayerische Oberland-App benutzen. 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Schönen Mittwochnachmittag wünsche ich euch. Mein Name ist Alexandra Zentile und ihr hört Radio Oberland am 27. Mai und wir haben es jetzt genau 14.34 Uhr.

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2: Ich bin Dominik Schweiger. Für Verhütung ohne Hormone könnte es bald eine neue Lösung geben, und zwar bei Männern. Das interdisziplinäre Forschungsprojekt ContraPur will eine sichere, reversible Methode entwickeln, die den Spermientransport im Hoden blockiert, ohne dauerhafte Auswirkungen auf die Fruchtbarkeit. Der Bund fördert das Projekt 3 Jahre lang mit 3 Millionen Euro. Die Bundesregierung will die Abwehr von Cyberangriffen deutlich stärken. Das Kabinett hat dazu einen Gesetzentwurf beschlossen. So sollen die Behörden wie zum Beispiel Polizei oder BKA mehr Befugnisse bekommen. Bundesinnenminister Dobrindt.
3: Wir stellen fest, dass wir zunehmend professionellen Angriffen ausgesetzt sind, die auch ein wesentlicher Teil der hybriden Bedrohungen darstellen.
2: Cyberangriffe würden zur Spionage eingesetzt, aber auch um unsere Gesellschaft zu destabilisieren, so der CSU-Politiker. Darüber hinaus hat das Kabinett eine Reform des Baurechts auf den Weg gebracht. So soll der Wohnungsbau künftig Vorrang vor Denkmal- und Umweltschutz bekommen. Ebenso sollen Eigentümer, die ihre Immobilien verfallen lassen, härter bestraft werden, sogar bis zur Enteignung. Ein weiterer Gesetzentwurf zielt darauf ab, Menschenhandel stärker zu bekämpfen. Nach einem Nachbarschaftsstreit in München-Neuperlach hat die Polizei kurzzeitig den U-Bahn-Verkehr gestoppt. Ein 47-Jähriger soll seinen Nachbarn mit einer Machete bedroht und geflüchtet sein. Nach einer Fahndung haben Beamte ihn am U-Bahnhof Therese-Giese-Allee gestellt und festgenommen. Eine Machete haben sie bei ihm nicht gefunden. Europapokalfinale in Leipzig. Zwischen Crystal Palace aus London und Rayo Vallecano aus Madrid geht's heute Abend in der sächsischen Metropole um den Titel in der Fußball Conference League. Im Vorfeld ist es zu Fanausschreitungen gekommen. Dabei wurden gestern Abend laut Polizei Möbel in einem Leipziger Restaurant beschädigt.
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4: Ein Biss durch einen vermutlich an Räude erkrankten Fuchs in Diesen am Ammersee. Einen aktuellen Vorfall nutzt die Polizei jetzt zur Aufklärung. Die Behörden betonen, dass grundsätzlich kein Grund zur Panik bestehe. Deutschland sei tollwutfrei und die von Milben verursachte Fuchsräude ist für Menschen nicht lebensgefährlich. Trotzdem der Appell der Beamten, Wildtierbisse sollten immer sofort ärztlich untersucht und abgeklärt werden. Wir sollten zu wilden Tieren strikten Abstand halten und sie niemals anfassen. Aus Diesen am Ammersee, Florian Buchloh.
5: Dankeschön. In die Nachrichtenredaktion jetzt um 15 Uhr. Wir schauen weiter aufs Oberlandwetter, das sich heute an sich von einer freundlichen, von einer schönen Seite zeigt. Aber wir merken, es zieht so ein bisschen mehr umeinander. Und das wundert mich auch nicht, denn es sind durchaus heute im Laufe des Nachmittags und heute Abend immer wieder mal Sommergewitter möglich. In Kochel messen wir jetzt noch 26, in Tutzing 27 Grad. Heute Nacht geht es wiederum runter auf 16 bis 10 Grad. Der 3-Tage-Trend fürs Oberland von morgen bis zum Samstag weiterhin wahnsinnig sonnig und einfach schöne sommerliche Tage bei Temperaturen von bis zu 29 Grad.
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5: 3:03, Servus auf die Straßen. Vorsicht bitte auf der A95 Richtung München. Im Bereich der Ausfahrt Wolfratshausen finden nämlich Markierungsarbeiten statt. Seid da einfach vorsichtig, dass da nichts passiert. Und abgesehen davon kann es auch nicht schaden, gute 5 Minuten mehr einzuplanen auf der B2 in Starnberg und auf der B11 zwischen dem Kirchelwandtunnel und Walchensee. Immer wieder mal Stau bzw. stockender Verkehr, da ist gerade viel los. Die aktuellsten Blitzer, Uffing in der Bahnhofstraße, Oberau in der Ortsdurchfahrt, Garmisch-Partenkirchen die St. Martinstraße, am Torfwerk, wenn ihr aus Richtung Seeshaupt herkommt und in Burgrhein in der Ortsmitte bei der Ampel. Hat sich da irgendwas geändert? Habt ihr noch was entdeckt? Dann ruft mich gerne kurz an oder schickt einfach eine Nachricht durch per WhatsApp oder auch jederzeit über die Bayerische Oberland-App. Dankeschön und euch eine gute Fahrt.
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5: Servus Bernd, freut mich sehr, dass ihr mit dabei seid, dass wir uns einen großartigen, gemütlichen Mittwochnachmittag machen. Und das natürlich mit wunderbarer Musik, gleich unter anderem von Rod Stewart. Rhythm of My Heart. Gibt's nach Bruce Springsteen und Born in the USA für euren Start rein in diesen Mittwochnachmittag. Habt eine großartige Zeit hier im Oberland.

0: Der großartige Rod Stewart, Rhythm of My Heart, an diesem Mittwoch, ganz genau 13 Minuten nach 3.
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0: Genau so schaut's aus, und zwar heute um verschiedene Orte hier bei uns in der Heimat. Wir wollen von euch einfach mal wissen, was ist denn eurer Meinung nach der beste Ort, wo man sich bei uns in der Heimat im echten Leben noch begegnen kann? Irgendwie spielt sich ja immer mehr vom Leben im Netz ab, in der digitalen Welt, aber wir wollen da heute einfach mal raus. Raus in die Natur, raus in die Orte, Örtlichkeiten, besonderen Momente, die das Oberland ebenso zu bieten hat. Habt ihr eine Geschichte, wo ihr jemanden getroffen habt, wo ihr überhaupt nicht damit gerechnet hättet? Was sind eurer Meinung nach einfach die Orte, wo man Menschen noch begegnet? Schickt uns dazu gern euren Beitrag jetzt schon mal per WhatsApp-Nachricht direkt zu mir ins Radio Oberland Studio. Und ich bin mir sehr sicher, dass da der ein oder andere Geheimtipp noch mit Sicherheit auf uns wartet. Wir sind auf jeden Fall gespannt auf eure Nachrichten und wünschen euch vor allem jetzt einen schönen und möglichst entspannten Mittwochnachmittag. Ganz genau 14:45 haben wir es jetzt.

0: Das ist Musik von Adele für euren Mittwochnachmittag bei uns im Oberland. Ganz genau 15.23 Uhr haben wir es jetzt. Draußen bei uns in der Heimat scheint die Sonne. Es ist schön, es ist warm, Temperaturen von bis zu 30 Grad sind drin. Aber trotzdem gibt's ja immer noch Orte bei uns in der Heimat, wo tatsächlich Schnee liegt. Und da ist weiterhin Vorsicht geboten. Wo das unter anderem der Fall ist und was wir dazu wissen müssen, das klären wir alles gleich mit unserem Experten um 15.30 Uhr in den Oberland Nachrichten.
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1: Um 15.30 Uhr mit Max Strowetzki. Grüß Gott. Blauer Himmel, Sonne und bis zu 30 Grad. Das aktuelle Wetter fühlt sich für viele schon nach Sommer an. Auf den Bergen sieht das teilweise aber noch ganz anders aus, sagt Bergsportexperte Stefan Winter vom Deutschen Alpenverein. Dort herrscht stellenweise noch immer Winter.
2: Noch liegt Schnee im Hochgebirge, das heißt nordseitig sowieso ab 2000 bis 2500 Metern trifft man auf Schneefelder. Südseitig dürfte das nahezu ausgeschlossen sein in den bayerischen Voralpen. Aber wenn man zum Beispiel im Bereich der Alpspitze beim Osterfelder unterwegs ist, wird man auf Schneefelder noch treffen.
1: Ein Schneefeld birgt immer die Gefahr auszurutschen und dann auch abzustürzen, warnt der Experte. Wer so weit oben unterwegs ist, sollte sie umsichtig begehen. Ein Bauernhof in Egling im Landkreis Bad Tölz-Wolfratshausen hat gestern Feuer gefangen. Die Rauchsäule war kilometerweit zu sehen. Zwar konnte die Feuerwehr das Haupthaus retten, der Schaden

0: Überwachung installiert. Die Technik hat ihren ersten Test jetzt offenbar bestanden. Drei Jugendliche wollten sich gewaltsam Zutritt zum Gelände verschaffen. Der Alarm löste aus, die Jugendlichen flüchteten. Mit dem neuen System will die Stadt das Baudenkmal und die laufenden Sanierungsarbeiten besser schützen. Wer im Landkreis Bad Tölz-Wolfratshausen Angelegenheiten in der Führerscheinstelle erledigen möchte, braucht jetzt einen Termin. Wegen der aktuell engen Personalsituation können Vorgänge bis auf Weiteres nur mit einem vereinbarten Termin abgearbeitet werden, teilt das Landratsamt mit. Die Terminbuchung erfolgt online über die Homepage des Landratsamtes Bad Tölz-Wolfratshausen. Den Link, der euch dorthin bringt, findet ihr bei uns im Netz. Das waren die Oberland-Nachrichten. 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
1: Danke dir, Max. Wir schauen weiter aufs Oberlandwetter, auf die aktuellen Temperaturen. In Mittenwald messen wir knappe 22 Grad, da ist es schon ein bisschen abgekühlt. Im Raum Denklingen sind es noch 27 Grad, aber wir merken auch hier in Murnau gerade, es zieht ein bisschen was umeinander. Immer wieder sind ein paar Wolken mit dabei, es können ja heute im Laufe des Abends und auch jetzt am Nachmittag vereinzelt schon Sommergewitter auftreten. Damit also bitte rechnen, gerade auch im Laufe der Nacht bei Temperaturen zwischen 16 und 10 Grad. Der 3-Tage-Trend fürs Oberland. Von morgen bis zum Samstag weiterhin wahnsinnig sonnig. Es werden immer noch sehr schöne sommerliche Ferientage. Bei Temperaturen von bis zu 29 Grad sollten wir aber definitiv nicht vergessen, uns gescheit einzucremen.
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1: 3 Minuten nach 4:30, Servus auf die Straßen und es ist weiterhin viel los auf der A96 Richtung München zwischen Oberpfaffenhofen und dem Rastplatz Kreuzlinger Forst Süd. 2 Kilometer Stau. Unsere Stauzeitmessung sagt, es kann bis zu 30 Minuten immer noch länger dauern. Abgesehen davon auch auf der B2 im Raum Starnberg immer wieder viel los, dauert knappe 5 Minuten länger. Und bitte Vorsicht auf der A95 Richtung München. Im Bereich der Ausfahrt Wolfratshausen finden immer noch Markierungsarbeiten statt. Die aktuellsten Blitzer gerade eben nochmal bestätigt. Uffing in der Bahnhofstraße, Dankeschön dafür. Dann in Oberau in der Ortsdurchfahrt, Garmisch-Partenkirchen die St. Martinstraße. Am Torfwerk wird aus Richtung Seeshauptkommen fotografiert und in Burgrhein in der Ortsmitte bei der Ampel. Habt ihr noch was gesehen? Hat sich da irgendwas geändert? Dann sagt uns gerne Bescheid, indem ihr anruft oder auch gern jederzeit eine Nachricht dalasst über WhatsApp oder auch gern per Bayerischer Oberland-App. Dankeschön und euch eine gute und sichere Fahrt.
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1: Servus beinand, freut mich sehr, dass ihr mit dabei seid, dass wir gemeinsam einen großartigen Mittwochnachmittag verbringen. Und das natürlich mit einem Thema, das uns gerade immer wieder umtreibt: der perfekte Grillabend. Das Wetter dazu haben wir auf jeden Fall, zumindest wenn es heute hält, aber auch die nächsten Tage bleibt es ja schön. Die große Frage ist nur, braucht es einen wahnsinnig teuren Grill oder tut es auch der günstige, einfache? Wir haben es für euch angeschaut. Alles Wichtige dazu gleich nach Aerosmith und den Dire Straits.

Aerosmith, Crazy, hier bei uns bei Radio Oberland. Das ist euer Mittwochnachmittag, ganz genau 15.43 Uhr am Ass. Ja, an sich ist es ja schön bei uns im Oberland. Die Sonne scheint, es ist warm, bis zu 30 Grad sind drin. Also zumindest war es das jetzt bisher so, denn jetzt gerade hier in Murnau sehe ich schon den ersten Regenschirm vorbeilaufen am Studiofenster und auch der Boden ist so ein bisschen nass, aber Regentropfen sind tatsächlich unterwegs und das wundert mich nicht, denn es sind ja auch vereinzelt für heute Nachmittag, heute Abend Regen und ein paar Sommergewitter angekündigt. Habt es bitte auf dem Schirm, das kann immer wieder auf uns zukommen. Aber das soll unsere Grilllaune natürlich nicht schmälern. Wir können uns ja auch unter einen Freisitz zum Beispiel hocken oder vielleicht habt ihr ein Pavillon, wo man dann so ein bisschen unterm Vordach grillen kann. Denn das wollen wir uns jetzt definitiv nicht nehmen lassen. Wir wollen einfach einen gemütlichen Abend verbringen. Aber braucht's dafür wirklich den 3000 Euro Riesengrill oder reicht auch das 20 Euro Modell? Wir haben es für euch nachgeschaut. Und um ehrlich zu sein, klar gibt's Unterschiede. Der teurere, der hat dann verschiedene Brenner und da ist es wärmer und heißer. Auf der anderen Seite ist so eine Warmhaltefunktion integriert. Es gibt natürlich auch so Mitteldinger, so Kugelgrillformate für 50, 100 Euro. Aber sind wir mal ganz ehrlich, wenn ihr eine gute Zeit habt, mit Freunden, mit Familie, einfach beieinander hockt, euch nicht stressen lasst, einfach den Abend genießt, dann ist eigentlich fast nebensächlich, ob ihr jetzt den 400-Euro-Grill benutzt, den 1000-Euro-Grill oder vielleicht einfach das 20-Euro-Discounter-Produkt. Wir wünschen euch in jedem Fall ganz viel Spaß, egal ob ihr heute oder die nächsten Tage nochmal den Grill anschmeißt, an Gurten beieinander und vor allem jetzt einen schönen und entspannten Mittwochnachmittag. Ganz genau 3:45 Uhr haben wir's.

0: In den letzten Jahren gab es im Oberland immer wieder was, von dem ich persönlich dachte, dass das ganz, ganz, ganz selten passiert. Nämlich, dass ein Mäusebussard Jogger angreift. Konnte ich mir ehrlich gesagt nicht so richtig vorstellen, dass das so oft vorkommt. Im Raum Landsberg am Lech kam das aber sehr oft vor, verhältnismäßig. Zuletzt setzt aber wohl so langsam eine Trendwende ein, das zeigen zumindest die neuesten Zahlen. Was da genau los ist und warum das immer wieder vorkommt, das klären wir alles gleich bei uns in den Oberland-Reportern um Punkt 16 Uhr.
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3: Ich bin Joshua Heise. Volle Straßen und lange Wartezeiten sorgen auf der Brenner-Autobahn zwischen Österreich und Italien immer wieder für Frust. Mit einem neuen Mautmodell wollen Bayern, Südtirol und das Trentino die Strecke am Brenner jetzt entlasten. Oliver Urbanke berichtet.
4: Ob das klappen kann, soll eine Machbarkeitsstudie zeigen. Die Idee: variable Mautgebühren sollen den Verkehr besonders zu den üblichen Stoßzeiten entlasten. Ist viel los, ist die Maut höher, sind die Straßen frei, kostet sie weniger. Wie nötig eine baldige Lösung ist, zeigen die Beschwerden der Anwohnerinnen und Anwohner. Sie demonstrieren am Samstag und blockieren so mitten in den Pfingstferien den Tag über die wichtigste Verbindung zwischen Österreich und Italien.
3: Der Wohnungsbau in Deutschland soll schneller vorangehen. Um das zu erreichen, hat das Bundeskabinett eine Änderung des Baurechts beschlossen. Dabei geht es vor allem darum, Planungsverfahren zu verkürzen. Außerdem sollen die Auflagen für Umwelt- und Denkmalschutz weniger streng angewendet werden. Und Eigentümer, die ihre Immobilien verfallen lassen, sollen härter bestraft werden. Die frühere RAF-Terroristin Daniela Klette muss für 13 Jahre ins Gefängnis. Das Landgericht Verden hat die 67-Jährige unter anderem wegen schweren Raubes und Verstößen gegen Waffengesetze verurteilt. Die Richter haben es als erwiesen angesehen, dass Klette mit ihren mutmaßlichen Komplizen Burkhard Garwig und Ernst Volker Staub Geldtransporter und Supermärkte in mehreren Städten überfallen hat. Dabei sollen sie mehr als 2 Millionen Euro erbeutet haben. Noch nie waren in Deutschland so viele Menschen Teilzeit beschäftigt wie im letzten Jahr. Nach Zahlen des Statistischen Bundesamtes haben rund 32% der Erwerbstätigen nur in Teilzeit gearbeitet. Doch es gibt geschlechtsspezifische Unterschiede. So war 2025 jede zweite Frau in Teilzeit, während es nur jeder siebte Mann war. Noch gut 2 Wochen, dann startet die Fußball-WM in den USA, Kanada und Mexiko. Für die deutsche Nationalmannschaft beginnt heute die Vorbereitung. Bundestrainer Julian Nagelsmann versammelt in Herzogenaurach seinen Kader für das Turnier. Das erste Training für die DFB-Auswahl steht morgen an. Heute gibt's erstmal ein Team-Meeting und Werbeaufnahmen.
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5: Mäusebussard-Attacken auf Jogger. Solche Meldungen aus Landsberg haben in den vergangenen Jahren immer wieder für Schlagzeilen gesorgt. Heuer scheint die Lage entspannter zu sein. Laut Stadt sind in diesem Jahr deutlich weniger Angriffsmeldungen eingegangen als in den Vorjahren. Einzelne Fälle gab es demnach nur im Lechpark. Die Hinweisschilder in den Brutrevieren bleiben aber stehen und die Stadt mahnt zur Vorsicht, denn Mäusebussarde können Menschen in der Nähe ihrer Horste als Bedrohung wahrnehmen. Aus Landsberg, Florian Buchlo.
6: Dankeschön. In die Nachrichtenredaktion jetzt um 16 Uhr, wenn wir weiterschauen aufs Oberlandwetter, das sich zwar von der sonnigen, von der freundlichen Seite zeigen kann immer noch, aber es kann auch langsam mal zuziehen. Es sind einige Wolken unterwegs, auch Sommergewitter sind heute Nachmittag, heute Abend durchaus mal drin und deswegen kann es auch stellenweise mal kurz nass werden. Die Temperaturen heute Nacht dann bei 16 bis 10 Grad, so wollte ich sagen. Aber da müssen wir uns auch gar nicht so von runterziehen lassen. 16 bis 10 Grad ist ja immer noch sehr mild und spätestens, wenn wir auf den 3-Tage-Trend fürs Oberland schauen, dann sehen wir, dass die Sonne morgen und auch dann bis zum Samstag wieder die ganze Zeit durchscheint bei Temperaturen von bis zu 29 Grad.
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6: Ganz genau 3:04. Servus auf die Straßen. Vorsicht bitte weiterhin auf der A95 Richtung München. In der Ausfahrt Wolfratshausen immer noch Markierungsarbeiten. Seid da bitte einfach vorsichtig, dass es da zu keinen gefährlichen Situationen kommt. Und abgesehen davon ist auf der B2 weiterhin viel los. In Starnberg immer wieder mal Stau und stockender Verkehr. Unsere Stauzeitmessung sagt gute 5-7 Minuten. Solltet ihr da auf jeden Fall mehr einplanen. Die aktuellsten Blitzer in Uffing auf der Bahnhofstraße, Oberau in der Ortsdurchfahrt, Garmisch-Partenkirchen die St. Martinstraße, am Torfwerk, wenn ihr vorbeikommt, aus Richtung Seeshaupt kommend und in Burgrhein in der Ortsmitte auf Höhe der Ampel. Hat sich da irgendwas geändert? Habt ihr noch was Neues für uns gesehen? Einen frischen Blitzer, der gerade erst aufgetaucht ist? Dann seid die Ersten, die ihn melden. Jetzt bei mir im Studio per Telefon oder auch ganz einfach per WhatsApp-Nachricht oder auch über die Bayerische Oberland-App. Ganz egal, wie ihr es macht, ich sag vielen Dank und wünsche eine gute und sichere Fahrt.
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6: So schaut's aus. Servus beinannt. Freut mich sehr, dass ihr mit dabei seid und wir heute diesen 27. Mai auf eine ganz besondere Art und Weise feiern. Man könnte sich fast vor Freude überschlagen. Und genau sowas habe ich mit euch auch vor, denn dieser Tag ist wirklich der prädestinierte Tag dafür. Falls ihr euch fragt, wie kommt das alles zusammen, keine Sorge, das macht schon Sinn. In genau 8 Minuten.

0: Servus beieinander an diesem Mittwoch, diesem 27. Mai. Hier ist Radio Oberland mit mir Flo Kern und es freut mich sehr, dass wir gemeinsam durch den Nachmittag durchgehen an diesem Welttag des Purzelbaums. Ja, den feiern wir heute und den feiern wir wirklich, denn wir sollten alle einfach öfter mal einen Purzelbaum machen. Das hat verschiedene Vorteile, zum Beispiel macht's den Körper beweglich, gehört auch zur Sturzprophylaxe mit dazu, heißt selbst in der Polizeiausbildung wird sehr viel Wert drauf gelegt, dass wir uns gescheit abrollen können. Außerdem kann das Gelenke und Wirbel mobilisieren und es kann vor allem auch gut sein für Leute, die viel sitzen, im Büro arbeiten. Da kann das einfach so ein bisschen Schwung in den Alltag reinbringen. Deswegen dachte ich mir, komm, ich mache jetzt hier mein kleines Vorbild und werde jetzt einfach mal hier im Studio so einen kleinen Purzelbaum machen. Wir probieren das jetzt mal. Ich setze mal an und 3, 2, 1... Heppa! Oh! Ja, gut. Dann einmal bitte den Techniker in Studio 1. Danke! Kleiner Tipp meinerseits, seid vorsichtig, wenn ihr das macht.
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20 Minuten nach 4 an diesem Mittwoch. Hier ist Radio Oberland mit mir Flo Kern und ihr seid mit uns immer bestens informiert und sicher unterwegs. Deswegen schauen wir jetzt nochmal kurz auf die Straßen, auf die A95, um genau zu sein. Richtung Garmisch-Partenkirchen bitte Vorsicht. Zwischen der Einfahrt der B2 bei Ohlstadt und Eschenlohe ist nämlich ein Unfall passiert. Die Unfallstelle ist nur so halb abgesichert. Seid in dem Bereich bitte ganz besonders vorsichtig. Auf der A95 Richtung Garmisch-Partenkirchen zwischen der Einfahrt B2 bei Ohlstadt und Eschenlohe, da ist ein Unfall passiert. Sobald es da Einzelheiten gibt bzw. Entwarnung gibt, erfahrt ihr es natürlich bei uns bei Radio Oberland und wir wünschen euch in der Zwischenzeit eine gute und vor allem eine sichere Fahrt. Jetzt mit Musik von Tears for Fears. Servus Bernhard.

0: 16.25 Uhr, hier ist Radio Oberland an diesem Mittwoch. Es gibt ja wahnsinnig viele Auszeichnungen, die jeder von uns kennt. Den Bambi, die Oscars oder auch die Golden Globes. Aber kennt ihr schon den goldenen Gockel? Falls nein, müssen wir das ganz dringend ändern, denn das ist durchaus ein Preis, der völlig zu Recht immer wieder an Menschen aus dem Oberland verliehen wird. Wer zu den aktuellen Preisträgern gehört, klären wir gleich bei uns in den Oberland-Nachrichten um 16:30.
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1: Um 16.30 Uhr mit Max Strowitzki. Grüß Gott. Gefühlt hat der Sommer bereits Einzug ins Oberland gehalten. In den Bergen herrscht zum Teil aber immer noch Winter. Wer bei dem aktuell schönen Wetter einen Ausflug in die Berge im Oberland plant, sollte unbedingt daran denken, sagt Bergsportexperte Stefan Winter vom Deutschen Alpenverein. Denn Schneefelder sind gefährlich.
2: Ein Schneefeld birgt immer die Gefahr, auszurutschen und dann zu stürzen und im schlechtesten Fall auch über einen Absatz irgendwo runterzufallen. Also Vorsicht auf Schneefeldern, vor allem früh am Morgen, wenn die eventuell noch durchgefroren sind. Man bricht eventuell auch ein. Also Schneefelder sind auf jeden Fall umsichtig zu begehen.
1: Erst vergangenes Wochenende war ein junger Mann an der Zugspitze auf einem Schneefeld ausgerutscht und rund 250 Meter in den Tod gestürzt. Mäusebussard Attacken auf Jogger. Solche Meldungen aus Landsberg haben in den vergangenen Jahren immer wieder für Schlagzeilen gesorgt. Heuer scheint die Lage entspannter zu sein. Laut Stadt sind in diesem Jahr deutlich weniger Angriffsmeldungen eingegangen als in den Vorjahren. Einzelne Fälle gab es demnach nur im Lechpark. Die Hinweisschilder an den Brutrevieren bleiben aber stehen und die Stadt mahnt zur Vorsicht. Denn Mäusebussarde können Menschen in der Nähe ihrer Horste als Bedrohung wahrnehmen. Wie ihr euch bei einer Attacke verhalten solltet und wo ihr Vorfälle melden könnt, erfahrt ihr bei uns im Netz. Mehr Teilhabe an Natur und Erholung für Menschen mit eingeschränkter Mobilität.

0: Der goldene Gockel 2026 geht an die 20 gastfreundlichsten Urlaubshöfe Bayerns. Dazu zählen auch die Höfe zum Kirchmeier aus Bichl und der Schmickhof aus Geisach. Im Rahmen einer feierlichen Preisverleihung hat Tourismusministerin Michaela Karniber die ausgezeichneten Betriebe am Chiemsee geehrt. Die Auszeichnung steht für besondere Atmosphäre, außerordentliche Gastfreundschaft und hervorragenden Service auf den Höfen. Wer den goldenen Gockel erhält, wird ausschließlich durch Bewertungen von Gästen entschieden. Das waren die Oberland-Nachrichten. 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
1: Na dann, herzlichen Glückwunsch auch von unserer Seite und Dankeschön Max für den Nachrichtenüberblick jetzt um 16:30. Wir schauen weiter aufs Oberlandwetter, das zugegebenermaßen gerade sehr spannend ist. Denn es gibt durchaus Orte, da scheint weiterhin die Sonne, da ist es warm. Es gibt aber auch Orte, da sind ein paar Wolken unterwegs und auch so ein paar vereinzelte Sommergewitter kündigen sich langsam an. Das kann im Laufe des Abends heute definitiv noch auf uns zukommen. In Ettal messen wir gerade 24 Grad, in Raisting 28, heute Nacht geht es dann runter auf 16 bis 10 Grad. Der 3-Tage-Trend fürs Oberland. Von morgen bis zum Samstag ist es kurz kompakt erklärt, denn es bleibt sonnig. Der Sommer ist da bei uns im Oberland. Es sind richtig schöne Ferientage bei bis zu 29 Grad. Aber ganz wichtig, viel trinken und unbedingt gescheit eincremen.
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1: 3 Minuten nach 4:30, Servus auf die Straßen. Vorsicht bitte weiterhin auf der A95 Richtung Garmisch-Partenkirchen. Zwischen der Einfahrt der B2 bei Ohlstadt und Eschenlohe immer noch ein Unfall und es liegen einige Gegenstände auf der Fahrbahn. Seid da bitte vorsichtig und rechnet in dem Bereich auch mit Einschränkungen. Die aktuellsten Blitzer stehen weiterhin in Uffing auf der Bahnhofstraße, in Oberau in der Ortsdurchfahrt, Garmisch-Partenkirchen die St. Martinstraße, am Torfwerk, wenn ihr aus Richtung Seeshaupt herkommt und in Burgrein in der Ortsdurchfahrt, wenn ihr an der Ampel vorbeischaut. Hat sich da was geändert? Habt ihr vielleicht noch einen frischen Blitzer für uns entdeckt? Dann ruft gerne kurz an oder schickt eine Nachricht per WhatsApp oder auch ganz einfach über die Bayerische Oberland-App direkt zu mir ins Studio. Dankeschön und euch eine gute und sichere Fahrt.
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1: Servus Bernd, freut mich sehr, dass ihr mit dabei seid und wir uns jetzt einen schönen, entspannten Mittwochnachmittag machen mit den größten Songs aller Zeiten. Gleich unter anderem R.E.M., Losing My Religion. Aber davor übernehmen erstmal Huey Lewis and the News. Das ist The Power of Love. Habt eine großartige Zeit hier bei uns in der Heimat.

Das ist R.E.M. Losing My Religion für euren Mittwochnachmittag. Hier bei uns bei Radio Oberland, 16.43 Uhr haben wir's. Und wir möchten mit euch gemeinsam einfach diesen, ja, Sommer, möchte ich jetzt schon mal sagen, ein bisschen hochleben lassen und uns darauf freuen und uns darauf vorbereiten, wenn wir zum Beispiel den nächsten Ausflug an den See planen. Denn es gibt so einige Tricks und Kniffe, wie wir da bestmöglich unterwegs sind. Praktisch gesehen, es gibt so Gadgets, die uns da einfach weiterhelfen. Zum Beispiel gibt's professionelle Strandsafes, wo wir unsere Schlüssel, unsere Wertsachen reinpacken können und die sollen dann tatsächlich diebstahlgeschützt sein. Aber, so ehrlich müssen wir auch sein, Sandstrand im Oberland, eher seltener der Fall. Kein Problem, es gibt trotzdem eine gute Lösung. Ihr könnt aus einer alten Sonnencremeflasche wunderbar ein Versteck basteln. Da müsst ihr einfach nur ein bisschen was wegschneiden. Dann könnt ihr da alles auswaschen, euer Zeug reinpacken und dann wieder zusammenbauen. Und dann sieht es aus, als ob das eine ganz normale Sonnencremeflasche wäre. Und ich sag mal so, die klaut in der Regel eigentlich nur, wer sich vielleicht vergessen hat einzucremen. Ansonsten solltet ihr auf jeden Fall gut sicher sein. Und für alle, die einfach am See nochmal ein bisschen zusammenhocken wollen, gemeinsam was trinken wollen und es soll natürlich kühl sein, gibt's den wunderbaren Eisblock fürs Dragerl. Ja, der hat dann so Aussparungen eben für die Flaschen. Das ist ein Eisblock, den tut man dann oben drauf, der passt genau in den Kasten rein und mit der Zeit wird dann das Bier oder die Limo, die Apfelschorle, was auch immer, wunderbar kühl, weil das dann in der Flasche zirkuliert und einfach sich automatisch runterkühlt. Das sind unsere Tipps für euren nächsten Seeausflug. Schaut euch das gerne mal an und dann seid ihr auf jeden Fall mit uns bestens gewappnet. Wir wünschen euch eine großartige Zeit und vor allem jetzt einen entspannten Mittwochnachmittag.

0: 16.53 Uhr. Hier ist Radio Oberland an diesem Mittwoch und wir schauen noch mal ganz kurz auf die Straßen. Bitte weiterhin Vorsicht auf der A95 Richtung Garmisch-Partenkirchen zwischen der Einfahrt der B2 bei Ohlstadt und Eschenlohe. Da ist ein Unfall passiert und es liegen einige Gegenstände auf der Fahrbahn. Seid da bitte vorsichtig und rechnet mit Einschränkungen. Und Diana hat sich gerade noch gemeldet mit einem frischen Blitzer von der B2 Kaltenbrunn in der Ortsdurchfahrt. Da wird jetzt fotografiert. Danke dir fürs Melden. Wenn ihr auch noch was gesehen habt, dann jederzeit gerne anrufen oder auch eine WhatsApp-Nachricht schreiben oder natürlich auch die bayerische Oberland-App nutzen. Danke euch und eine gute und sichere Fahrt.
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3: Ich bin Joshua Heise. Die Spritpreise sinken zwar weiter, aber laut dem ADAC zu langsam. Mehr dazu von Ronny Thorau.
4: Sowohl Diesel als auch Super E10 liegen mittlerweile im bundesweiten Tagesdurchschnitt unter 2 Euro. Allerdings sind beide immer noch gut 20 Cent teurer als vor Ausbruch des Iran-Krieges. Und das trotz des Tankrabatts der Regierung von rund 17 Cent und obwohl der Ölpreis zuletzt deutlich nachgegeben hat. Für den ADAC ist das aktuelle Preisniveau der Beweis, dass die Mineralölkonzerne günstigere Ölpreise nur sehr verlangsamt an die Kunden weitergeben.
3: Das Landgericht Verden hat die frühere RAF-Terroristin Daniela Klette zu 13 Jahren Gefängnis verurteilt. Die 67-Jährige hat nach Auffassung der Richter mit ihren mutmaßlichen Komplizen Burkhard Garwig und Ernst Volker Staub Geldtransporter und Supermärkte überfallen. Dabei soll das Trio mehr als 2 Millionen Euro erbeutet haben. Nach den beiden Männern wird weiter gefahndet. Der Filmstandort Deutschland soll gestärkt werden, und zwar durch Investitionen. Das Bundeskabinett hat einen Gesetzentwurf beschlossen, nach dem Streamingdienste wie Netflix, Amazon und Disney Plus ab nächstem Jahr mindestens 8% ihrer deutschen Jahresumsätze hier reinvestieren müssen. Zusätzlich hebt der Bund die staatliche Filmförderung auf mehr als 300 Millionen Euro an. Der Bundestag muss noch zustimmen. Vom Auto ins All. Der fränkische Zulieferer Schaeffler will sich unabhängiger von der Autoindustrie machen und steigt in die Raumfahrttechnologie ein. Zunächst will Schaeffler für ein US-Unternehmen Steuerungsbauteile für Satelliten bauen. Damit soll in den nächsten 5 Jahren ein Umsatz von 250 Millionen Euro erzielt werden. Bier und Fußball, das gehört für viele einfach zusammen. Und wie der Deutsche Brauerbund der Rheinischen Post mitteilt, sind die Brauereien bestens für die Fußball-WM in den USA, Mexiko und Kanada vorbereitet. Ein automatischer Absatzgarant seien sportliche Großereignisse aber nicht. Laut Brauerbund kommt es auf die Konsumstimmung, das Wetter und den Erfolg der deutschen Nationalmannschaft an.
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5: Ein Biss durch einen vermutlich an Räude erkrankten Fuchs in Diesen am Ammersee. Einen aktuellen Vorfall nutzt die Polizei jetzt zur Aufklärung. Die Behörden betonen, dass grundsätzlich kein Grund zur Panik bestehe. Deutschland sei tollwutfrei und die von Milben verursachte Fuchsräude ist für Menschen nicht lebensgefährlich. Trotzdem der Appell der Beamten, Wildtierbisse sollten immer sofort ärztlich untersucht und abgeklärt werden. Wir sollten zu wilden Tieren strikten Abstand halten und sie niemals anfassen. Aus Diesen am Ammersee, Florian Buchloh.
6: Danke euch in die Nachrichtenredaktion. Wir schauen weiter aufs Oberlandwetter, auf die aktuellen Temperaturen. Und da sehen wir schon, dass es insgesamt ein bisschen abgekühlt hat. In Wildsteig messen wir nämlich noch 23 Grad, in Uffing 24. Die Höchstwerte waren aber heute schon bei 29, knapp 30 Grad. Im Laufe des Abends wird es auch immer weiter abkühlen. Die Temperaturen gehen heute Nacht zurück auf 16 bis 10 Grad. Der 3-Tage-Trend fürs Oberland ist dann wiederum kurz und knapp erklärt, denn von morgen bis zum Samstag bleibt's freundlich. Die Sonne kommt raus, es ist insgesamt sehr sommerlich, bei Temperaturen von bis zu 29 Grad.
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6: 5:03, Servus auf die Straßen. Weiterhin bitte Vorsicht auf der A95 Richtung Garmisch-Partenkirchen. Zwischen der Einfahrt der B2 bei Ullstadt und Eschenlohe. Hier herrscht immer noch Gefahr durch einen Unfall und Gegenstände auf der Fahrbahn. Bitte seid da ganz besonders vorsichtig. Und der Feierabendverkehr rollt. Das merkt man unter anderem weiterhin auf der B2 in Starnberg. Immer wieder mal Stau und stockender Verkehr auf einem guten Kilometer. Zeitverlust ungefähr 5 Minuten. Die aktuellsten Blitzer: B2 Kaltenbrunn in der Ortsdurchfahrt, in Uffing auf der Bahnhofstraße, Oberau in der Ortsdurchfahrt, Garmisch-Partenkirchen auf der St. Martinstraße, am Torfwerk, wenn ihr aus Richtung Seeshaupt kommt, und in Burgrhein in der Ortsmitte bei der Ampel. Hat sich da was geändert? Habt ihr noch was gesehen? dann sagt uns gern Bescheid, ruft einfach an oder schickt eine Nachricht per WhatsApp oder jederzeit auch gern über die Bayerische Oberland-App direkt zu mir ins Studio. Dankeschön und euch eine gute und sichere Fahrt mit uns.
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6: Es gilt das altbekannte Motto bei mir in der Sendung: Bei uns im Oberland wird's einfach nicht langweilig. Nein, es gibt immer wieder was Neues zu entdecken. Und damit ihr da nicht den Überblick verliert, habe ich für euch die besten Veranstaltungen in der Heimat kurz kompakt zusammengefasst. Alles Wichtige dazu in genau 6 Minuten nach Phil Collins und Manfred Mann. Das ist Mighty Quinn für euren Feierabend.

0: Mittwoch, der 27. Mai. Hier ist Radio Oberland mit mir Flo Kern und es freut mich sehr, dass ihr mit dabei seid, dass wir gemeinsam jetzt wieder schauen, was wir in den nächsten Tagen alles erleben können.
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0: Jetzt in den Pfingstferien ist rund um Murnau wieder richtig was los. Bei den Schlossferien im Schlossmuseum Murnau gibt's nämlich unterschiedlichste Aktionen. Von Malen hinter Glas, tierische Freunde aus Ton warten auf uns oder auch Fotografieren wie die ersten Forscher im Murnauer Moos. All das könnt ihr erleben und zwar noch bis zum 5. Juni bei den Schlossferien in Murnau. Lieder von Peter Alexander, Katharina Valente und Co. können wir live erleben. Und zwar am 12. Juni in Oberhausen. Beim Strobel wird es dann nämlich die Schlagergang zu Gast. Die haben großartige Schlager der 50er und 60er Jahre im Gepäck und nehmen uns mit in einen großartigen Abend. Das alles am 12. Juni in Oberhausen. Und es wird wieder ordentlich gerockt. Am 20. Juni nämlich verwandelt sich der Weilheimer Volksfestplatz wieder in ein großartiges Open-Air-Festival. Bei Weilheim Rockt sind 6 Livebands mit dabei, darunter Sweeping Death oder auch Irie Fumbly, Biergarten, Streetfood-Areal oder auch eine Kids-Area mit Bullriding wartet hier auf euch. Kommt also vorbei, habt eine großartige und musikalische Zeit am 20. Juni in Weilheim. Alle Einzelheiten dazu könnt ihr jederzeit nochmal nachlesen, online auf radiooberland.de oder auch jederzeit in der Bayerischen Oberland-App. Ganz egal, wo es euch hinzieht, wir wünschen euch eine großartige Zeit und viel Spaß.
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Das ist Musik von Cock Robin für euren Mittwoch-Feierabend. Ganz genau 17.17 Uhr, Namas. Und wir schauen noch mal kurz auf die Straßen, auf die A95, denn da sind immer noch Probleme zu vermelden. Richtung Garmisch-Partenkirchen, um genau zu sein, zwischen der Einfahrt der B2 bei Ohlstadt und Eschenlohe immer noch Bergungsarbeiten in diesem Bereich. Da kann es zu Einschränkungen kommen. Bitte plant da mehr Zeit ein und kommt mit uns von Radio Oberland weiterhin sicher, wenn auch vielleicht ein kleines bisschen später, aber dafür sicher ans Ziel. Wir wünschen euch eine gute Fahrt rein in diesen heutigen Mittwochabend, jetzt mit Robbie Williams.

0: 17 Uhr, gleich 22. Schön, dass ihr mit dabei seid an diesem Mittwoch bei uns bei Radio Oberland. Wir blicken voraus aufs Wochenende schon mal, denn am Samstag, da wird demonstriert. Nicht bei uns im Oberland, zumindest nicht direkt, aber trotzdem wird's einige von uns treffen. Es geht nämlich um den Brenner. Der ist am Samstag den ganzen Tag über wegen einer Demo gesperrt. Noch bevor es aber zu dieser Demonstration kommt, gibt's jetzt tatsächlich einen Vorschlag, wie man den Brenner langfristig doch ein Stück weit entlasten kann. Was dieser Vorschlag genau vorsieht, das klären wir gleich bei uns in den Oberland-Nachrichten um 17.30 Uhr.
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1: Um 17.30 Uhr mit Max Strowitzki. Guten Abend. Die Verkehrssituation auf der Brenner Autobahn zwischen Österreich und Italien sorgt immer wieder für Frust. Sowohl für Autofahrer als auch für Anwohner. Jetzt bahnt sich möglicherweise eine Lösung für das Problem an. Mit einem neuen Mautmodell wollen Bayern, Südtirol und das Trentino die Strecke am Brenner jetzt entlasten. Oliver Urbanke berichtet.
2: Ob das klappen kann, soll eine Machbarkeitsstudie zeigen. Die Idee, variable Mautgebühren sollen den Verkehr besonders zu den üblichen Stoßzeiten entlasten. Ist viel los, ist die Maut höher, sind die Straßen frei, kostet sie weniger. Wie nötig eine baldige Lösung ist, zeigen die Beschwerden der Anwohnerinnen und Anwohner. Sie demonstrieren am Samstag und blockieren so mitten in den Pfingstferien den Tag über die wichtigste Verbindung zwischen Österreich und Italien.
1: Angesichts des aktuellen Wetters im Oberland ist es nur schwer vorstellbar, aber hoch oben auf unseren Bergen herrscht nach wie vor Winter. Und das sollten wir unbedingt beachten, wenn wir eine Bergtour planen, sagt Bergsportexperte Stefan Winter vom Deutschen Alpenverein. Wie wir Schneefelder am besten überqueren, dazu hat der Experte ein paar Tipps.
3: Wer Schneefelder begeht, der schlägt sich mit dem Schuhrand möglichst tiefe Stufen in den Schnee, kerbt quasi den Schnee ein und kann dann einen guten Tritt finden. Dasselbe gilt auch im Aufstieg sowie im Abstieg. Beim Abstieg dann eher mit der Ferse einkeilen, dass man gut stehen kann.
1: Generell sollten wir im Schnee Bergstiefel anziehen, so Winter. Außerdem helfen Grödel und auch Stöcke, um das Gleichgewicht zu halten. Ein Biss durch einen vermutlich an Räude erkrankten Fuchs in Diesen am Ammersee. Einen aktuellen Vorfall nutzt die Polizei jetzt zur Aufklärung. Die Behörden betonen, dass grundsätzlich kein Grund zur Panik bestehe. Deutschland sei tollwutfrei und die von Milben verursachte Fuchsräude ist für Menschen nicht lebensgefährlich. Trotzdem der Appell der Beamten, Wildtierbisse sollten immer sofort ärztlich untersucht und abgeklärt werden. Wir sollten zu wilden Tieren strikten Abstand halten und sie niemals anfassen. Wer im Landkreis Bad Tölz-Wolfratshausen Angelegenheiten in der Führerscheinstelle erledigen möchte, braucht jetzt einen Termin. Wegen der aktuell engen Personalsituation können Vorgänge bis auf Weiteres nur mit einem vereinbarten Termin abgearbeitet werden, teilt das Landratsamt mit. Die Terminbuchung erfolgt online über die Homepage des Landratsamtes Bad Tölz-Wolfratshausen. Den Link, der euch dorthin bringt, findet ihr bei uns im Netz. Das waren die Oberland-Nachrichten. 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
4: Danke dir, Max. Wir schauen weiter von den Nachrichten hin zum Oberlandwetter. Und da sehen wir, dass es insgesamt ein bisschen kühler ist als noch heute Mittag zum Beispiel. Ja, jetzt wird der ein oder andere sagen, klar, abends wird es immer ein bisschen kühler. Aber heute sind es vor allem auch so ein paar Sommergewitter mal, die durchs Oberland ziehen können. Dementsprechend die Temperaturen jetzt meistens im Bereich um die 25 Grad. Heute Nacht geht es noch weiter runter auf 16 bis 10 Grad. Der 3-Tage-Trend fürs Oberland von morgen bis zum Samstag bleibt weiterhin sonnig und

0: Steffi nochmal fürs Bestätigen, fürs Melden. Plant hier bitte mehr Zeit ein, ihr werdet da umgeleitet. Es kommt da eben weiterhin zu Einschränkungen. Die aktuellsten Blitzer auf der B2 Kaltenbrunn in der Ortsdurchfahrt, Uffing, die Bahnhofstraße, Oberau in der Ortsdurchfahrt ebenfalls, dann in Garmisch-Partenkirchen auf der St. Martinstraße. Am Torfwerk wird fotografiert, wenn ihr aus Richtung Seeshaupt kommt, und in Burgrhein in der Ortsmitte bei der Ampel. Hat sich da was geändert? Habt ihr noch was gesehen? Dann ruft gerne kurz an oder schickt eine Nachricht per WhatsApp oder jederzeit auch gern über die Bayerische Oberland-App direkt zu mir ins Studio. Dankeschön und eine gute Fahrt. 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
0: Servus beinand, freut mich sehr, dass ihr mit dabei seid, dass wir gemeinsam heute in diesen Feierabend reinstarten und das natürlich heute an unserem Radio Oberland Meinungsmittwoch. Wir diskutieren heute mit euch über Orte bei uns in der Heimat, wo man Leute noch gut kennenlernen kann. Wo treffen wir eigentlich neue Leute bei uns in der Heimat? Was ist da eure Meinung dazu? Was sind eure Geheimtipps? Verratet es uns, ruft einfach kurz an oder schickt eine Nachricht zu mir ins Studio. Während ihr das macht, bekommt ihr von mir natürlich großartige Musik. Gleich von Roxette und das hier, das ist Bando Ballet. Schönen Abend!

0: Das ist euer Start rein in diesen Mittwoch-Feierabend. Hier ist Radio Oberland, ganz genau 17.42 Uhr haben wir's, an einem Tag, an dem wir mit euch über Orte sprechen möchten, wo wir uns im Oberland kennenlernen können. Wo trefft ihr neue Leute? Das wollen wir heute von euch wissen im Rahmen des Meinungsmittwochs. Und ich sag mal so, da sind viele unterschiedliche Meinungen schon dazugekommen.
1: Beim Sport, also im Sportstudio, eigentlich bei allem, wo man mit Menschen in Bewegung ist.
2: Wenn man zu einem Geburtstag eingeladen wird und welche nicht kennt.
3: Am leichtesten geht es natürlich, wenn man ein bisschen aufgeschlossen ist, am Volksfest oder bei anderen Festivitäten im Ort.
4: Wenn man Hunde hat, dann sieht man nur Hundefreunde und nur Hunde. Und da kommt man natürlich schnell in Kommunikation, wenn die beiden Hunde zusammentreffen. Und dann ist es natürlich so, dass dann Gespräche immer stattfinden in irgendeiner Form.
5: Sofort, ja.
4: Sofort. Ja, genau.
0: Die Hundebesitzer sind es wieder. Aber das sind auch wirklich oft ganz, ganz liebe Menschen. Dankeschön für diese tollen Antworten. Die Miri und der Maxi zum Beispiel haben sich auch noch gemeldet. Beide sagen, beim Feiern in Bars, da geht es auch wunderbar bei uns im Oberland. Oder auch die Anja und der Bernhard war's. Die haben beide noch gesagt, beim Sport geht es auch wunderbar und schon bist du im nächsten Kreis drin. Dankeschön für diese tollen Vorschläge. Habt ihr auch noch einen? Wo kann man bei uns im Oberland wunderbar neue Leute kennenlernen, neue Freunde finden, vielleicht auch einfach freundlich zusammen sein? Schickt's uns durch per WhatsApp-Nachricht direkt zu mir ins Radio Oberland Studio.

Linkin Park, Shadow of the Day hier bei uns bei Radio Oberland. Ganz genau 10 Minuten vor 6 haben wir es jetzt. Und wir schauen noch mal ganz kurz auf die Straßen, denn es kommen gerade gute Nachrichten rein von der A95 zwischen der Einfahrt der B2 bei Ohlstadt und Eschenlohe. Da entspannt sich die Lage jetzt langsam wieder. Die Verkehrsstörung sollte langsam aufgehoben werden. Zumindest wird die Sperrung gerade aufgehoben. Dankeschön für die vielen Meldungen und euch weiterhin eine gute und vor allem eine sichere Fahrt. Kommt mit uns gut ans Ziel.

0: So klingt der Start rein in diesen Mittwochabend hier bei uns bei Radio Oberland. Wenn ich eine Frage an euch habe, wusstet ihr, dass es im Raum Landsberg am Lech immer wieder mal zu Angriffen von Mäusebussarden auf Jogger kommt? Ja, richtig gehört, wusste ich persönlich auch nicht so richtig. Das ist tatsächlich gar nicht mal so selten der Fall. Aber warum ist es eigentlich so? Und wird's eher mehr oder entspannt sich die Lage doch mal wieder? Das alles und noch ganz viel mehr wollen wir klären bei uns im Nachrichtenpodcast Achtung Oberland. In genau 6 Minuten ist es soweit. Dann ist es nämlich Punkt 18 Uhr.
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3: Mit Max Strowitzki und unserem Podcast über die wichtigsten Themen des Tages im Oberland. In der Gemeinde Reichling könnte es schon bald eine zweite Stelle geben, an der nach Erdgas gesucht wird. Entsprechende Pläne hat Greenpeace Bayern jüngst öffentlich gemacht. Für die Umweltschutzorganisation ist das ein klares Zeichen. Die Suche nach Gas könnte sich auf weitere Teile der Region ausweiten. Dazu Greenpeace-Sprecherin Saskia Reinbeck.
4: Wir sollten diese Ankündigung jetzt angesichts der neuen Pläne, die publik geworden sind, auch mit der nötigen Ernsthaftigkeit begegnen. Was das Unternehmen ankündigt, will es auch umsetzen.
3: Zu den möglichen Plänen für eine weitere Gasbohrung in Gimmenhausen machte die Betreibergesellschaft Genexco keine Angaben. Eine Anfrage von Radio Oberland blieb unbeantwortet. Eine Rauchsäule, die im Oberland kilometerweit zu sehen war. Ein Bauernhof in Ekling im Landkreis Bad Tölz-Wolfratshausen war gestern in Flammen aufgegangen. Die Polizei geht von einem Millionenschaden aus. Tiere und Menschen blieben unverletzt. Weil ein landwirtschaftliches Fahrzeug Feuer fing, griffen die Flammen auf ein Hofgebäude über. Das Hauptgebäude des Anwesens konnte laut Polizei gerettet werden. Die Kriminalpolizei hat die Ermittlungen übernommen, geht bislang aber nicht von Brandstiftung aus. Die Verkehrssituation auf der Brenner-Autobahn zwischen Österreich und Italien sorgt immer wieder für Frust. Sowohl für Autofahrer als auch für Anwohner. Jetzt bahnt sich möglicherweise eine Lösung für das Problem an. Mit einem neuen Mautmodell wollen Bayern, Südtirol und das Trentino die Strecke am Brenner jetzt entlasten. Oliver Urbanke berichtet.
5: Ob das klappen kann, soll eine Machbarkeitsstudie zeigen. Die Idee, variable Mautgebühren sollen den Verkehr besonders zu den üblichen Stoßzeiten entlasten. Ist viel los, ist die Maut höher, sind die Straßen frei, kostet sie weniger. Wie nötig eine baldige Lösung ist, zeigen die Beschwerden der Anwohnerinnen und Anwohner. Sie demonstrieren am Samstag und blockieren so mitten in den Pfingstferien den Tag über die wichtigste Verbindung zwischen Österreich und Italien.
3: Ein Biss durch einen vermutlich an Räude erkrankten Fuchs in Diessen am Ammersee. Einen aktuellen Vorfall nutzt die Polizei jetzt zur Aufklärung. Die Behörden betonen, dass grundsätzlich kein Grund zur Panik bestehe. Deutschland sei tollwutfrei und die von Milben verursachte Fuchsräude ist für Menschen nicht lebensgefährlich. Trotzdem der Appell der Beamten. Wildtierbisse sollten immer sofort ärztlich untersucht und abgeklärt werden. Wir sollten zu wilden Tieren strikten Abstand halten und sie niemals anfassen. Gefühlt hat der Sommer bereits Einzug ins Oberland gehalten. In den Bergen herrscht zum Teil aber immer noch Winter. Wer bei dem aktuell schönen Wetter einen Ausflug in die Berge im Oberland plant, sollte unbedingt daran denken, sagt Bergsportexperte Stefan Winter vom Deutschen Alpenverein. Denn Schneefelder sind gefährlich.
6: Ein Schneefeld birgt immer die Gefahr, auszurutschen und dann zu stürzen und im schlechtesten Fall auch über einen Absatz irgendwo runterzufallen. Also Vorsicht auf Schneefeldern, vor allem früh am Morgen, wenn die eventuell noch durchgefroren sind. Man bricht eventuell auch ein, also Schneefelder sind auf jeden Fall umsichtig zu begehen.
3: Erst vergangenes Wochenende war ein junger Mann an der Zugspitze auf einem Schneefeld ausgerutscht und rund 250 Meter in den Tod gestürzt. Mäusebussard Attacken auf Jogger. Solche Meldungen aus Landsberg haben in den vergangenen Jahren immer wieder für Schlagzeilen gesorgt. Heuer scheint die Lage entspannter zu sein. Laut Stadt sind in diesem Jahr deutlich weniger Angriffsmeldungen eingegangen als in den Vorjahren. Einzelne Fälle gab es demnach nur im Lechpark. Die Hinweisschilder in den Brutrevieren bleiben aber stehen und die Stadt mahnt zur Vorsicht. Denn Mäusebussarde können Menschen in der Nähe ihrer Horste als Bedrohung wahrnehmen. Wie ihr euch bei einer Attacke verhalten solltet und wo ihr Vorfälle melden könnt, erfahrt ihr bei uns im Netz. Die Grundschule am Schlossberg in Landsberg ist derzeit eine große Baustelle. Dort war es zuletzt mehrfach zu Vandalismus und Einbrüchen gekommen. Deshalb hat die Stadt vergangene Woche eine neue Alarmanlage mit Videoüberwachung installiert. Die Technik hat ihren ersten Test jetzt offenbar bestanden. Drei Jugendliche wollten sich gewaltsam Zutritt zum Gelände verschaffen. Der Alarm löste aus, die Jugendlichen flüchteten. Mit dem neuen System will die Stadt das Baudenkmal und die laufenden Sanierungsarbeiten besser schützen. Die Entsorgung von Altkleidern über die Sammelcontainer des Bayerischen Roten Kreuzes rund um Garmisch-Partenkirchen ist zuletzt zu einem immer größeren Problem geworden. Jetzt werden die Sammelstellen des BRK-Kreisverbandes im Landkreis abgebaut. In der Begründung heißt es, dass der Markt für gebrauchte Bekleidung in Deutschland weitgehend zusammengebrochen sei. Andreas Kumet vom BRK schildert die Situation als untragbar. Weil in den letzten Monaten bereits viele Container verschwunden sind, haben sich an den BRK-Sammelstationen die Säcke gestapelt. Gleichzeitig nahmen die Beschwerden darüber zu. 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
5: Danke dir, Max. Und damit gleich weiter zum Oberland-Wetter, das sich ja heute zum Teil von einer sehr schönen und sonnigen Seite gezeigt hat. Stellenweise waren auch so ein paar Wolken mal mit dabei, ein paar Tropfen sind auch runtergefallen vom Himmel. Und so ein paar Sommergewitter haben sich auch angedeutet. Aktuell schaut es aber wieder recht gut aus, weitestgehend trocken und vereinzelt kommt auch nochmal die Sonne raus. Wenn es bei euch der Fall ist, genießt es auf jeden Fall, denn im Laufe der Nacht wird es deutlich frischer. Die Temperaturen gehen zurück auf 16 bis immer noch angenehme 10 Grad. Der 3-Tage-Trend fürs Oberland. Von morgen bis zum Samstag ist es weiterhin wahnsinnig sonnig. Es sind sehr schöne sommerliche Tage bei Temperaturen von bis zu 29 Grad. Ganz wichtig, trinkt in den nächsten Tagen genug und denkt weiterhin unbedingt ans Eincremen.
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5: Ganz genau 6:06. Servus auf die Straßen. Soweit wieder alles okay. Ihr kommt ohne größere Probleme ans Ziel. Außerdem wird weiterhin fotografiert auf der B2 Kaltenbrunn in der Ortsdurchfahrt. Uffing die Bahnhofstraße, in Oberau ebenfalls die Ortsdurchfahrt, Garmisch-Partenkirchen die St. Martinstraße. Am Torfwerk wird geblitzt, wenn ihr aus Richtung Seeshaupt kommt und in Burgrhein in der Ortsmitte bei der Ampel. Habt ihr noch was gesehen? Hat sich da irgendwas geändert? Dann sagt uns das gerne jederzeit per Telefon, per WhatsApp oder auch ganz einfach melden über die Bayerische Oberland-App. Dankeschön und euch eine gute und vor allem eine sichere Fahrt.
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5: So ist es. Servus beinand. Freut mich sehr, dass ihr mit dabei seid und wir uns gemeinsam jetzt einen großartigen Mittwochabend machen. Gleich unter anderem mit Cher und ihrem Schub-Schub-Song bekommt ihr nach dieser energiegeladenen Nummer von Bon Jovi. Das ist Runaway. Kommt gut rein in diesen heutigen 27. Maiabend, in den heutigen Feierabend vor allem.

0: Ganz egal, wo wir unterwegs sind bei uns im Oberland, überall blüht und sprießt es wieder. Es ist einfach eine schöne Sommerzeit bei uns in der Heimat. Aber wer selber vielleicht im eigenen Garten ein bisschen was angepflanzt hat, paar Radieschen, Karotten, Salate, sowas, der weiß natürlich auch, dass es immer ein großes Problem gibt. Das wird alles ganz schnell angeknabbert von Schnecken, Raupen, Ameisen. Wie können wir das also bestmöglich schützen? Das wollen wir rausfinden zusammen mit Dr. Angelika Nelson. Sie ist Biologin beim Landesbund für Vogel- und Naturschutz und sie sagt, der ganze Garten an sich hilft eigentlich dabei, dass eben gar nicht mal zu viele Schnecken auf uns zukommen.
1: Dass man da eben auch schaut, dass jetzt, sagen wir, die Tiere, die jetzt eben Schnecken fressen, dass die eben im Garten sich auch wohlfühlen. Igel, die jetzt zwar nicht unbedingt nur auf Schnecken gehen. Also die haben eigentlich auch lieber Laufkäfer und Regenwürmer und so. Aber auch Erdkröten zum Beispiel fressen Schnecken.
0: Und kann ich auch irgendwie selber was machen, dass ich die Schnecken abhalte, wenn ich zum Beispiel, ja, wie soll ich sagen, schlau anpflanze?
1: Also zum Beispiel eben auch, wenn man da eben Zwiebeln anpflanzt, der Geruch hält da eben auch viele unserer vermeintlichen Schädlinge ab.
0: Na schau an, Zwiebeln sind offenbar nicht so hoch im Kurs, aber man kann nicht nur schlau pflanzen, man kann auch schlau gießen, denn Schnecken mögen gerne feuchte Erde, heißt, wenn wir abends gießen, dann haben sie in der Nacht eigentlich die perfekte Wohlfühloase bei uns im Garten und deswegen ist es fast besser, in der Früh zu gießen, denn wann die Pflanzen Wasser bekommen, das ist denen eigentlich weitestgehend wurscht. Hauptsache, sie kriegen ja Wasser, damit sie weiterhin gedeihen können. Das sind unsere Tipps gegen die Schnecken, Ameisen und alles Mögliche bei uns im Garten. Es muss bei weitem nicht irgendein Pestizid sein. Es reicht in den meisten Fällen ganz simpel die Natur. Die macht es schon. Mit uns von Radio Oberland geht's wunderbar entspannt rein in diesen heutigen Mittwochabend. Gleich unter anderem mit Chad Kroeger. Und das hier, das sind Guns N' Roses. Sweet Child O' Mine. Ganz genau 5:45.

0: Gleich wartet hier bei Radio Oberland ein kongeniales Duo auf euch. Unter anderem nämlich Marc Strowitzki mit den aktuellsten Nachrichten hier aus der Heimat. Den gibt's gleich um 18.30 Uhr. Davor kommt noch Kenny Loggins mit großartiger Musik für euren Mittwochfeierabend. Welcome to Hardlight in genau 2 Minuten.
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1: Um 18.30 Uhr mit Max Strowitzki. Guten Abend. Volle Straßen und lange Wartezeiten. Das sorgt auf der Brenner Autobahn immer wieder für Frust. Sowohl bei Autofahrern als auch bei Anwohnern. Das könnte sich in Zukunft ändern, denn Bayern, Südtirol und das Trentino arbeiten gemeinsam an einer Lösung. Mit einem neuen Mautmodell soll die Strecke am Brenner entlastet werden. Ob das klappen kann, soll eine Machbarkeitsstudie zeigen. Die Idee, variable Mautgebühren sollen den Verkehr besonders zu den üblichen Stoßzeiten entlasten. Ist viel los, ist die Maut höher. Sind die Straßen frei, kostet sie weniger. Um auf die Probleme auf der Strecke aufmerksam zu machen, wird am Samstag außerdem demonstriert. Deswegen ist der Transitverkehr auf der Brenner Autobahn von 11 bis 19 Uhr lahmgelegt. In dieser Zeit ist der Pass für den Verkehr komplett gesperrt. Es wird mit starken Verkehrsbehinderungen gerechnet. Ein Bauernhof in Egling im Landkreis Bad Tölz-Wolfratshausen hat gestern Feuer gefangen. Die Rauchsäule war kilometerweit zu sehen. Zwar konnte die Feuerwehr das Haupthaus retten, der Schaden ist trotzdem enorm. Die Polizei geht von einem Millionenschaden aus. Tiere und Menschen blieben unverletzt. Weil ein landwirtschaftliches Fahrzeug Feuer fing, griffen die Flammen auf ein Hofgebäude über. Das Hauptgebäude des Anwesens konnte laut Polizei gerettet werden. Die Kriminalpolizei hat die Ermittlungen übernommen, geht bislang aber nicht von Brandstiftung aus. Mehr Teilhabe an Natur und Erholung für Menschen mit eingeschränkter Mobilität. Der neue Easyway im Michael-Ende-Kurpark in Garmisch soll das möglich machen. Der über einen Kilometer lange barrierearme Weg führt vom Richard-Strauss-Platz durch den Michael-Ende-Kurpark und verbindet Bewegung, Naturerlebnis und Erholung auf möglichst zugängliche Weise, teilt der Markt Garmisch-Partenkirchen mit. Der Rundweg richtet sich insbesondere an Seniorinnen und Senioren, Menschen mit Gehbehinderung sowie Bürgerinnen und Bürger mit körperlichen Einschränkungen. Oft werden sie achtlos weggeworfen, dabei können sie große Hilfe leisten. Die Starnberger Kliniken haben rund 200 Kilogramm Kronkorken und Metallverschlüsse gesammelt. Mitarbeitende, Patienten und Besucher haben sie in den vergangenen Monaten zusammengetragen. Jetzt gingen die Spenden an die bundesweite Initiative Aktion Pfötchen. Sie unterstützt die Ausbildung von Therapiehunden für aktive und ehemalige Soldaten mit posttraumatischer Belastungsstörung. Das waren die Oberland-Nachrichten. 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
2: Da schau an. Danke dir, Max, für den Nachrichtenüberblick jetzt um 6:30. Und wir schauen weiter aufs Oberland-Wetter, das sich im Laufe des Tages mal kurz so ein bisschen durchwachsener gezeigt hat. Es waren einige Wolken unterwegs, so kurze sommerliche Gewitter sind mal durchgezogen. Aber jetzt ist es eigentlich weitestgehend wieder trocken, wenn auch ein bisschen frischer als in den vergangenen Tagen. Aber ist nicht so schlimm, es lässt sich draußen wunderbar aushalten, ganz egal, ob ihr im Garten sitzt, auf dem Balkon oder vielleicht noch sonst irgendwo bei uns im Oberland unterwegs seid. Ihr könnt auch die kommenden Tage noch gern genießen, denn der 3-Tage-Trend fürs Oberland zeigt uns, dass von morgen bis zum Samstag

0: Straße im Burgrhein, in der Ortsmitte. Genau, wenn ihr an der Ampel vorbeikommt, wird noch fotografiert. Und am Torfwerk, den wollen wir nicht vergessen, wenn ihr aus Richtung Seeshaupt herkommt. Das war es aber auch soweit schon. Die Liste ist insgesamt recht kurz, außer ihr könnt sie noch verlängern, weil ihr noch einen frischen Blitzer entdeckt habt. Dann ruft uns gerne an oder schickt eine Nachricht per WhatsApp oder über die Bayerische Oberland-App direkt zu mir ins Radio Oberland Studio. Dankeschön und euch eine gute und sichere Fahrt mit uns.
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0: Servus benannt, freut mich sehr, dass ihr mit dabei seid, dass wir gemeinsam gleich wieder großartige Musik von Bruce Springsteen genießen dürfen. Die Streets of Philadelphia begleiten uns rein in diesen heutigen Mittwochabend, direkt nach Simple Minds und Don't You Forget About Me. Habt eine großartige Zeit hier bei uns in der Heimat.

Mittwochabend, der 27. Mai. Hier ist Radio Oberland mit mir Flo Kern. Freut mich sehr, dass ihr mit dabei seid und wir gemeinsam die Tage runterzählen können bis zum Beginn der FIFA-Weltmeisterschaft 2026. Heute werfen wir mal einen Blick auf die Maskottchen der vergangenen Weltmeisterschaften, denn wenn man sich die mal genau anschaut, dann sind da ehrlich gesagt sehr viele sehr kuriose mit dabei, die vielleicht auch aus heutiger Sicht ja ein bisschen seltsam wirken. Schauen wir mal ins Jahr 1986 in Mexiko. Da gab es nämlich Piqué, eine grüne Jalapeno-Chili-Schote, das dann noch garniert mit einem Schnurrbart und natürlich, wie soll's auch anders sein, mit einem Sombrero. Also das mexikanische Gastgeberland auf jeden Fall perfekt verkörpert worden, aber trotzdem eine sehr, sehr spannende Kombination. Dann gibt's natürlich 2006, kennen wir alle noch, Goleo. Bei uns in Deutschland war das WM-Maskottchen. Ein 2,30 Meter großer Löwe, der als zu teuer, zu plüschig und zu wenig deutsch kritisiert wurde. Der Skandal damals, dass Goleo keine Hose anhatte. Also der hosenlose Löwe Goleo war damals auf jeden Fall in den Medien mehr als präsent. Damals 2006 beim Sommermärchen. Das sind aber auch nur zwei von ganz vielen kuriosen Maskottchenmomenten, die uns die Weltmeisterschaften so gebracht haben. Und ich bin mir auch sehr sicher, dass das mit Blick in die Zukunft noch lange nicht die letzten gewesen sein werden. Wir von Radio Oberland wünschen euch jetzt erstmal einen schönen und möglichst entspannten Mittwochabend.

Mittwochabend, der 27. Mai. Hier ist Radio Oberland mit mir, Flo Kern. Freut mich sehr, dass ihr mit dabei seid. Und wir gemeinsam gleich wieder in eine wunderbare Musikzeitkapsel einsteigen, nämlich in die Welt der Rockmusik. Um Punkt 19 Uhr ist es wieder soweit. Es geht los mit 2 Stunden Radio Oberland Rocks. Seid auch hier mit dabei. Ich habe großartige Schmankerl mit dabei. Lasst euch überraschen und habt einen tollen Abend hier bei uns in der Heimat.

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2: Ich bin Helen Martin. Große Streamingdienste wie Netflix, Amazon oder Disney Plus sollen künftig verpflichtend in Deutschland investieren. Das Bundeskabinett hat dazu einen entsprechenden Gesetzentwurf beschlossen. David Riemer berichtet aus Berlin.
3: Hintergrund ist die kriselnde deutsche Filmbranche. Große Produktionen wurden zuletzt oft im Ausland gedreht. Laut Gesetzentwurf sollen Streamingdienste künftig mindestens 8% ihrer Jahreseinnahmen aus Werbung und Abos in den Filmstandort Deutschland stecken. Dazu gehören aber auch Sender wie RTL, ProSieben, Sat.1 sowie ARD und ZDF. Kulturstaatsminister Weimar spricht von einem Filmbooster.
2: Zwar sinken die Spritpreise wieder, aber zu langsam. Zumindest findet das der ADAC. Super E10 hat zuletzt im Schnitt knapp 1,98 Euro gekostet, Diesel rund 1,95 Euro. Damit sind beide Kraftstoffe laut dem ADAC trotzdem weiter deutlich teurer als vor dem Iran-Krieg. Die Mineralölkonzerne würden niedrigere Ölpreise nur verzögert an die Verbraucher weitergeben, heißt es. Wer sparen will, sollte möglichst kurz vor Mittag tanken. Was tun, um den Verkehr auf der Brenner-Autobahn zu entzerren? Bayern, Südtirol und das Trentino wollen dazu eine variable Lkw-Maut auf der Brenner-Autobahn prüfen. Eine Machbarkeitsstudie soll noch in diesem Jahr klären, ob höhere Gebühren zu Stoßzeiten den Verkehr entspannen könnten. Die Brenner-Autobahn sorgt schon lange für Diskussionen. Am Samstag demonstrieren Anwohner gegen den vielen Verkehr. Die Autobahn ist deshalb stundenlang komplett gesperrt. Das Landgericht Verden hat die frühere RAF-Terroristin Daniela Klette zu 13 Jahren Haft verurteilt, unter anderem wegen versuchten schweren Raubes und Verstößen gegen Waffengesetze. Das Gericht sah es als erwiesen an, dass die 67-Jährige mit ihren mutmaßlichen Komplizen Burkhard Garweg und Ernst Volker Staub Geldtransporter und Supermärkte in mehreren Städten überfallen hat.
4: Heute Nacht ist es oft bewölkt im Oberland bei Temperaturen zwischen 16 und 10 Grad. Der 3-Tage-Trend fürs Oberland ist wiederum kurz erklärt, denn wer von morgen bis zum Samstag draußen unterwegs ist, der hat eine richtig schöne und sommerliche Zeit. Die Temperaturen, die bewegen sich bei bis zu 29 Grad und die Sonne scheint im Prinzip durch.
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4: Mittwochabend, der 27. Mai. Hier ist Radio Oberland Rocks. Freut mich sehr, dass ihr mit dabei seid, dass wir wieder zwei großartige Stunden verbringen werden. Und das gleich schon mal mit einem wunderbaren Doppelpack. Unter anderem Tina Turner wartet auf uns. Nutbush City Limits. Bekommt ihr gleich nach einem zugegebenermaßen etwas ruhigeren Einstieg in die Sendung, aber auf jeden Fall einen wunderschönen. Das ist nämlich Stevie Nicks von Fleetwood Mac mit Silver Springs live. Schönen Abend euch!

Tina Turner, Nutbush City Limits für euren Mittwochabend hier bei uns bei Radio Oberland Rocks. Freut mich sehr, dass ihr mit dabei seid, dass wir gemeinsam durch diesen heutigen Mittwochabend durchgehen und das natürlich auch wieder mit einfach großartiger Musik, die perfekt ist für einen sommerlichen Mittwochabend. Gleich unter anderem Heart Barracuda, aber das hier, das ist auch was Großartiges von AC/DC. Shot in the Dark, habt einen schönen Abend mit uns.

0: Heart Barracuda hier bei uns bei Radio Oberland Rocks an diesem Mittwochabend. Freut mich sehr, dass wir gemeinsam weiterhin großartige Musik genießen werden. Gleich unter anderem von einer Band, die vor einigen Wochen, 2-3 Monaten inzwischen vielleicht sogar schon, entdeckt habe. Die sind mir so in die Spotify-Playlist mal eingespült worden und dann dachte ich mir, hey, die sind cool. Die nehme ich auf jeden Fall mal mit in die Sendung und das mache ich natürlich jetzt auch. The Struts, Could Have Been Me, bekommt ihr in genau 20 Sekunden.
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0: Es sind einige Wolken unterwegs im Oberland heute Nacht bei Temperaturen zwischen 16 und 10 Grad. Der 3-Tage-Trend fürs Oberland ist wiederum sehr sonnig. Von morgen bis zum Samstag bleibt sommerlich und freundlich bei Temperaturen von bis zu 29 Grad.
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0: Servus beinand, freut mich sehr, dass ihr mit dabei seid, dass wir gemeinsam weiterhin diesen wunderbaren Mittwochabend verbringen, wenn ich euch mitnehme auf eine Zeitreise ins Jahr 2001. Eine gewisse Sophie Alice Baxter bringt einen Song raus namens Murder on the Dance Floor. Der ist vor ein, zwei Jahren nochmal in die Charts gespült worden, weil es einfach eine neue Generation für sich nochmal entdeckt hat, diesen Song. Und das hat unter anderem auch Royal Otis dazu bewegt, aus diesem Song nochmal eine ganz eigene und vor allem auch ganz besondere Version zu machen. Lasst euch darauf ein, genießt sie, Royal Otis und Murder on the Dance Floor hier bei uns bei Radio Oberland Rocks. Habt einen schönen Mittwochabend mit uns.

Sweet, the Ballroom Blitz hier bei uns bei Radio Oberland Rocks an diesem Mittwochabend. Ich frage euch ja hier im Rahmen dieser Sendung auch immer wieder mal nach euren Konzerterlebnissen der letzten Wochen, Monate. Könnt ihr auch gerne jetzt wieder durchschicken. Was war euer letztes Konzert? Wo habt ihr zuletzt richtig schön gefeiert? Ich war auf jeden Fall Anfang des Jahres mal auf einem tollen Konzert, aus dem ich euch gerne nochmal was mitbringe. Das war nämlich in der Münchner Olympiahalle, Florence and the Machine. So ein bisschen die Indie-Rock-Schiene, aber auf jeden Fall eine sehr, sehr schöne Musik, wie ich finde. Ich habe heute auch witzigerweise das Tour-T-Shirt an, dachte ich mir, kann ich gerne mal auspacken. Und dementsprechend auch die entsprechende Musik hier in die Sendung nochmal mitbringen. Das ist was zum Genießen. Von Florence and the Machine, 6 Minuten 30, One of the Greats. Habt einen schönen Mittwochabend mit uns. Servus bei Nantes.

0: Tatsächlich habe ich sogar einen kleinen Konzert-Doppelpack gemacht, fällt mir gerade auf. Denn die Imagine Dragons waren letztes Jahr. Volksparkstadion Hamburg war ich auch mit dabei. Dachte ich mir, komm, schau es dir mal an. Und ich muss auch sagen, kann ich wirklich empfehlen. Großartige Show, Konfetti noch und nöcher gab's. Es war vielleicht ein bisschen kurz, das gebe ich zu. Hätte noch ein bisschen länger sein dürfen. Aber okay, die Zeit, die ich da verbracht habe, die war auf jeden Fall großartig. Ich hoffe, ihr habt mit uns auch eine großartige Zeit, wenn wir gleich unter anderem noch Jet und Incubus auflegen. Anna Molly bekommt ihr in 30 Sekunden.
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3: Ich bin Helen Martin. Ein besserer Schutz vor Cyberangriffen. Das ist das Ziel der Bundesregierung und die hat dazu einen entsprechenden Gesetzentwurf beschlossen. Geplant ist, dass zum Beispiel die Polizei und das BKA künftig mehr Befugnisse bekommen. Claudia Wächter mit den Details.
4: Ganz konkret bedeutet das, gefährliche IT-Systeme können abgeschaltet, Daten umgeleitet oder auch komplett gelöscht werden. Vor allem Behörden und wichtige Einrichtungen will man damit besser schützen. Grund, so heißt es, Deutschland als große Wirtschaftsnation stehe verstärkt im Fokus von Cyberattacken. Auch hybride Bedrohungen nehmen zu.
3: Bundeskanzler Merz steht unter Druck. Und zwar nicht nur, weil er in Umfragen bei der Bevölkerung schlecht abschneidet, sondern wohl auch teilweise in den eigenen Reihen. Die Bild und der Stern berichten, dass innerhalb der Union über einen möglichen Austausch von Merz diskutiert wird. Beide Medien berufen sich dabei auf führende Politiker bei den Christdemokraten. Ein möglicher Nachfolger könnte demnach NRW-Ministerpräsident Wüst sein. Das Umfeld von Merz weist alle Spekulationen scharf zurück. Wer mit der Münchner S-Bahn unterwegs ist, braucht ja eh oft gute Nerven. Jetzt hat die Deutsche Bahn mitgeteilt, dass die Sperrung der Stammstrecke zwischen Pasing und der Donnersberger Brücke verlängert wird, und zwar bis Freitagabend. Eigentlich hätte die Sperrung morgen früh enden sollen. Grund dafür sind unerwartete Betonfundamente im Boden. Es gibt weiter Ersatzbusse und Pendler dürfen auch in den ICE steigen, um von Pasing zum Hauptbahnhof zu kommen. In Leipzig steigt jetzt am Abend das Finale der Fußball-Conference League. Crystal Palace aus London trifft auf Rayo Vallecano aus Madrid. Für die Spanier wäre es der erste Titel in der Vereinsgeschichte. Anstoß in der Leipziger Arena ist um 21 Uhr.
5: Heute Nacht ist es oft bewölkt im Oberland bei Temperaturen zwischen 16 und 10 Grad. Der 3-Tage-Trend fürs Oberland ist wiederum kurz erklärt. Denn wer von morgen bis zum Samstag draußen unterwegs ist, der hat eine richtig schöne und sommerliche Zeit. Die Temperaturen, die bewegen sich bei bis zu 29 Grad und die Sonne scheint im Prinzip durch.
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5: So schaut's aus. Servus beinand. Freut mich sehr, dass ihr mit dabei seid, dass wir gemeinsam einen großartigen Mittwochabend verbringen und vor allem schon in die zweite Halbzeit heute wieder reinstarten. Aber ich kann euch auch garantieren, wir lassen noch lange nicht nach. Ich habe großartige Musik im Gepäck, gleich unter anderem von Frank Turner. Recovery bekommt ihr von mir. Ist mir letztens aufgefallen, der ist sogar auf meiner Spotify Top All-Time Liste mit dabei. Ist aber auch ein großartiger Song. Überzeugt euch selbst gleich nach Nothing But Thieves. Is everybody going crazy für euren Start rein in diesen Mittwochabend?

Mittwochabend, hier ist Radio Oberland Rocks mit mir Flo Kern. Servus benannt. Ich habe im Laufe dieser Woche mal wieder abends im Fernsehen einen Film geschaut. Ganz normal, mit Werbung, allem drum und dran. Und zwar war das The Fall Guy mit Ryan Gosling aus dem Jahr 2024. Eine Neuauflage von der Serie Ein Colt für alle Fälle. Kennt ihr vielleicht noch aus den 80ern? War auf jeden Fall ein sehr unterhaltsamer Film. Kann ich euch ans Herz legen. Gibt's auch, soweit ich weiß, noch kostenlos zum Streamen bei Join. Falls ihr heute Abend, heute Nacht nicht schlafen könnt und noch einen Film schauen wollt, wäre das auf jeden Fall eine Idee. Und damit ich euch schon mal drauf einstimmen kann auf diesen Film, habe ich für euch einen Song dabei, der in diesem Film vorkommt. Nämlich eine großartige Neuinterpretation von Kiss, I Was Made for Loving You. In dem Fall von Youngblood. Und es klingt so. Youngblood, I Was Made for Loving You für euren Mittwochabend.

0: Doctor and the Medics, Spirit in the Sky, hier bei uns bei Radio Oberland Rocks an diesem Mittwochabend. Schön, dass ihr mit dabei seid und ich gemeinsam mit euch in diesen heutigen Abend reinstarten darf, musikalischer Art und Weise. Gleich unter anderem mit einem Künstler, der am Freitag wieder einen großen Tag hat. Paul McCartney bringt nämlich jetzt am 29. Mai sein neues Album raus und es heißt, es soll so ein bisschen Back to the Roots, zurück zu den Anfängen gehen. Was ja in seinem Fall wahrlich nichts Schlechtes ist. Die Anfänge waren schon großartig und alles, was danach kam, mindestens genauso fantastisch. Ich habe ihn heute für euch dabei in der wunderbaren Live-Version. Paul McCartney, Live and Let Die, live in genau 20 Sekunden.
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0: Es sind einige Wolken unterwegs im Oberland heute Nacht bei Temperaturen zwischen 16 und 10 Grad. Der 3-Tage-Trend fürs Oberland ist wiederum sehr sonnig. Von morgen bis zum Samstag bleibt sommerlich und freundlich bei Temperaturen von bis zu 29 Grad.
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0: Servus beieinander, schön, dass ihr immer noch mit dabei seid, hier bei uns bei Radio Oberland Rocks, wenn wir gemeinsam in die letzte halbe Stunde der heutigen Sendung reinstarten. Das aber weiterhin mit toller Musik. Live unter anderem gleich Status Quo, Rockin' All Over the World, bekommt ihr aber erst nach einer Band, die ihr natürlich kennt. Cheap Trick ist gemeint. I Want You to Want Me kennt ihr alle, aber das hier, das ist was Neues. Vor einigen Wochen erst rausgekommen und ich finde, es ist richtig gut geworden. Cheap Trick, The Riff That Won't Quit. Yeah.

Status Quo, rockin' all over the world live hier bei uns bei Radio Oberland Rocks. Und live ist auch schon das richtige Stichwort, denn es sind noch plus minus aber Dark

zwei Wochen. Dann stehen sie wieder auf der Bühne, live in der Allianz Arena in München, Linkin Park. Inzwischen ja mit neuer Sängerin Emily Armstrong ist am Mikrofon. Aber sie trägt die Geschichte von Chester Bennington und der Band natürlich gut in die Zukunft. Und damit wir uns auf dieses Konzert, auf dieses Doppelkonzert in München sogar jetzt schon mal einstimmen können, habe ich sie für euch dabei. In der alten Besetzung mit Chester Bennington, aber mit einem großartigen Song, nämlich Linkin Park und New Divide. Habt einen großartigen Mittwochabend mit uns von Radio Oberland Rocks.

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0: Måneskin, Honey, Are You Coming hier bei uns bei Radio Oberland Rocks an diesem Mittwochabend. Wir biegen ein in die Zielgerade und zwar jetzt mit einem großartigen Song von den Foo Fighters. Wer vielleicht in der amerikanischen Late-Night-Geschichte so ein bisschen bewandert ist, der wird wissen, dass jetzt letzte Woche die Late Show mit Stephen Colbert zu Ende gegangen ist. Ein sehr unrühmliches Ende, also nicht, weil die letzte Show nicht toll war, sondern weil da so ein bisschen politische Verstrickungen nachgesagt werden und das alles irgendwie eigentlich nicht hätte sein müssen. Aber okay, es ist jetzt so und ich dachte mir, zu diesem Anlass packe ich nochmal einen Song aus, zu dem sich damals Late-Night-Legende David Letterman verabschiedet hat von seinen Fans. Denn das hier ist einer seiner absoluten Lieblingssongs und ich verstehe warum, denn er ist großartig. Die Foo Fighters heute in der letzten Runde mit Everlong. Euch einen schönen Mittwochabend hier bei uns bei Radio Oberland.
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3: Ich bin Helen Martin. Die Spritpreise sinken zwar weiter, aber laut dem ADAC zu langsam. So hat Super E10 zuletzt im Schnitt knapp 1,98 Euro pro Liter gekostet, Diesel rund 1,95 Euro. Mehr dazu von Ronny Thorau.
4: Sowohl Diesel als auch Super E10 liegen mittlerweile im bundesweiten Tagesdurchschnitt unter 2 Euro. Allerdings sind beide immer noch gut 20 Cent teurer als vor Ausbruch des Irankrieges. Und das trotz des Tankrabatts der Regierung von rund 17 Cent und obwohl der Ölpreis zuletzt deutlich nachgegeben hat. Für den ADAC ist das aktuelle Preisniveau der Beweis, dass die Mineralölkonzerne günstigere Ölpreise nur sehr verlangsamt an die Kunden weitergeben.
3: Der Wohnungsbau in Deutschland soll schneller vorangehen. Um das zu erreichen, hat das Bundeskabinett eine Änderung des Baurechts beschlossen. Dabei geht es vor allem darum, Planungsverfahren zu verkürzen. Außerdem sollen die Auflagen für Umwelt- und Denkmalschutz weniger streng angewendet werden. Und Eigentümer, die ihre Immobilien verfallen lassen, sollen härter bestraft werden. In Bayern hat es im letzten Jahr mindestens 181 queerfeindliche Straftaten gegeben, darunter ein Mord und 15 Körperverletzungen. Das geht aus einer Antwort auf eine Anfrage der Landtagsgrünen hervor. Die Polizei geht davon aus, dass bis zu 90% aller Taten gar nicht angezeigt werden. Die Dunkelziffer ist also riesig. 44% der bekannten Fälle gehen auf Täter aus dem rechten Spektrum zurück. Noch gut 2 Wochen, dann startet die Fußball-WM in den USA, Kanada und Mexiko. Für die deutsche Nationalmannschaft hat heute die Vorbereitung begonnen. Bundestrainer Julian Nagelsmann versammelt in Herzogenaurach seinen Kader für das Turnier. Das erste Training für die DFB-Auswahl steht morgen an. Heute gab es erstmal ein Teammeeting und Werbeaufnahmen.
5: Heute Nacht ist es oft bewölkt im Oberland bei Temperaturen zwischen 16 und 10 Grad. Der 3-Tage-Trend fürs Oberland ist wiederum kurz erklärt, denn wer von morgen bis zum Samstag draußen unterwegs ist, der hat eine richtig schöne und sommerliche Zeit. Die Temperaturen, die bewegen sich bei bis zu 29 Grad und die Sonne scheint im Prinzip durch. Ja.

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1: Mit Max Strowitzki und unserem Podcast über die wichtigsten Themen des Tages im Oberland. In der Gemeinde Reichling könnte es schon bald eine zweite Stelle geben, an der nach Erdgas gesucht wird. Entsprechende Pläne hat Greenpeace Bayern jüngst öffentlich gemacht. Für die Umweltschutzorganisation ist das ein klares Zeichen. Die Suche nach Gas könnte sich auf weitere Teile der Region ausweiten. Dazu Greenpeace-Sprecherin Saskia Reinbeck.
2: Wir sollten diese Ankündigung jetzt angesichts der neuen Pläne, die publik geworden sind, auch mit der nötigen Ernsthaftigkeit begegnen. Was das Unternehmen ankündigt, will es auch umsetzen.
1: Zu den möglichen Plänen für eine weitere Gasbohrung in Gimmenhausen machte die Betreibergesellschaft Genexco keine Angaben. Eine Anfrage von Radio Oberland blieb unbeantwortet. Eine Rauchsäule, die im Oberland kilometerweit zu sehen war. Ein Bauernhof in Ekling im Landkreis Bad Tölz-Wolfratshausen war gestern in Flammen aufgegangen. Die Polizei geht von einem Millionenschaden aus. Tiere und Menschen blieben unverletzt. Weil ein landwirtschaftliches Fahrzeug Feuer fing, griffen die Flammen auf ein Hofgebäude über. Das Hauptgebäude des Anwesens konnte laut Polizei gerettet werden. Die Kriminalpolizei hat die Ermittlungen übernommen, geht bislang aber nicht von Brandstiftung aus. Die Verkehrssituation auf der Brenner-Autobahn zwischen Österreich und Italien sorgt immer wieder für Frust. Sowohl für Autofahrer als auch für Anwohner. Jetzt bahnt sich möglicherweise eine Lösung für das Problem an. Mit einem neuen Mautmodell wollen Bayern, Südtirol und das Trentino die Strecke am Brenner jetzt entlasten. Oliver Urbanke berichtet.
3: Ob das klappen kann, soll eine Machbarkeitsstudie zeigen. Die Idee, variable Mautgebühren sollen den Verkehr besonders zu den üblichen Stoßzeiten entlasten. Ist viel los, ist die Maut höher, sind die Straßen frei, kostet sie weniger. Wie nötig eine baldige Lösung ist, zeigen die Beschwerden der Anwohnerinnen und Anwohner. Sie demonstrieren am Samstag und blockieren so mitten in den Pfingstferien den Tag über die wichtigste Verbindung zwischen Österreich und Italien.
1: Ein Biss durch einen vermutlich an Räude erkrankten Fuchs in Diesen am Ammersee. Einen aktuellen Vorfall nutzt die Polizei jetzt zur Aufklärung. Die Behörden betonen, dass grundsätzlich kein Grund zur Panik bestehe. Deutschland sei tollwutfrei und die von Milben verursachte Fuchsräude ist für Menschen nicht lebensgefährlich. Trotzdem der Appell der Beamten. Wildtierbisse sollten immer sofort ärztlich untersucht und abgeklärt werden. Wir sollten zu wilden Tieren strikten Abstand halten und sie niemals anfassen. Gefühlt hat der Sommer bereits Einzug ins Oberland gehalten. In den Bergen herrscht zum Teil aber immer noch Winter. Wer bei dem aktuell schönen Wetter einen Ausflug in die Berge im Oberland plant, sollte unbedingt daran denken, sagt Bergsportexperte Stefan Winter vom Deutschen Alpenverein. Denn Schneefelder sind gefährlich.
4: Ein Schneefeld birgt immer die Gefahr, auszurutschen und dann zu stürzen und im schlechtesten Fall auch über einen Absatz irgendwo runterzufallen. Also Vorsicht auf Schneefeldern, vor allem früh am Morgen, wenn die eventuell noch durchgefroren sind. Man bricht eventuell auch ein. Also Schneefelder sind auf jeden Fall umsichtig zu begehen.
1: Erst vergangenes Wochenende war ein junger Mann an der Zugspitze auf einem Schneefeld ausgerutscht und rund 250 Meter in den Tod gestürzt. Mäusebussard Attacken auf Jogger. Solche Meldungen aus Landsberg haben in den vergangenen Jahren immer wieder für Schlagzeilen gesorgt. Heuer scheint die Lage entspannter zu sein. Laut Stadt sind in diesem Jahr deutlich weniger Angriffsmeldungen eingegangen als in den Vorjahren. Einzelne Fälle gab es demnach nur im Lechpark. Die Hinweisschilder in den Brutrevieren bleiben aber stehen und die Stadt mahnt zur Vorsicht. Denn Mäusebussarde können Menschen in der Nähe ihrer Horste als Bedrohung wahrnehmen. Wie ihr euch bei einer Attacke verhalten solltet und wo ihr Vorfälle melden könnt, erfahrt ihr bei uns im Netz. Die Grundschule am Schlossberg in Landsberg ist derzeit eine große Baustelle. Dort war es zuletzt mehrfach zu Vandalismus und Einbrüchen gekommen. Deshalb hat die Stadt vergangene Woche eine neue Alarmanlage mit Videoüberwachung installiert. Die Technik hat ihren ersten Test jetzt offenbar bestanden. Drei Jugendliche wollten sich gewaltsam Zutritt zum Gelände verschaffen. Der Alarm löste aus, die Jugendlichen flüchteten. Mit dem neuen System will die Stadt das Baudenkmal und die laufenden Sanierungsarbeiten besser schützen. Die Entsorgung von Altkleidern über die Sammelcontainer des Bayerischen Roten Kreuzes rund um Garmisch-Partenkirchen ist zuletzt zu einem immer größeren Problem geworden. Jetzt werden die Sammelstellen des BRK-Kreisverbandes im Landkreis abgebaut. In der Begründung heißt es, dass der Markt für gebrauchte Bekleidung in Deutschland weitgehend zusammengebrochen sei. Andreas Kumet vom BRK schildert die Situation als untragbar. Weil in den letzten Monaten bereits viele Container verschwunden sind, haben sich an den BRK-Sammelstationen die Säcke gestapelt. Gleichzeitig nahmen die Beschwerden darüber zu. Das war unser News-Podcast zu den wichtigsten Themen des Tages im Oberland. 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
3: Es sind einige Wolken unterwegs im Oberland heute Nacht bei Temperaturen

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1: Ich bin Hendrik Daum. Es fehlt immer mehr an Wohnungen in Deutschland. Deshalb soll der Wohnungsbau jetzt beschleunigt werden. Dazu hat das Bundeskabinett eine Änderung des Baurechts beschlossen. Es geht unter anderem darum, Planungsverfahren zu verkürzen und transparenter zu machen. David Riemer berichtet.
2: Städte und Gemeinden sollen noch leichter gegen sogenannte Schrottimmobilien vorgehen können. In extremen Fällen könnte dann sogar eine Enteignung möglich sein. Neu ist außerdem, Kommunen mit angespanntem Wohnungsmarkt können künftig ein überragendes öffentliches Interesse für Wohnungsbau erklären. Dadurch soll die Bauplanung statt auf 5 bis 15 Jahren künftig in etwa 2 Jahren abgeschlossen werden können.
1: Die Umfragewerte für Bundeskanzler Merz sind im Keller und auch in den eigenen Reihen scheint der Rückhalt zu schwinden. Die Bild und der Stern berichten, dass es innerhalb der Union Spekulationen über einen möglichen Kanzlerwechsel gibt. Als möglicher Nachfolger wird in Führungskreisen demnach NRW-Ministerpräsident Wüst gehandelt. Das Umfeld von Merz hat diese Berichte allerdings scharf zurückgewiesen. Was tun, um den Verkehr auf der Brenner-Autobahn zu entzerren? Bayern, Südtirol und das Trentino wollen dazu eine variable Lkw-Maut auf der Brenner-Autobahn prüfen. Eine Machbarkeitsstudie soll noch in diesem Jahr klären, ob höhere Gebühren zu Stoßzeiten den Verkehr entspannen könnten. Die Brenner-Autobahn sorgt schon lange für Diskussionen. Jetzt am Samstag demonstrieren Anwohner gegen den vielen Verkehr. Die Autobahn ist dann deshalb stundenlang komplett gesperrt. Noch nie waren in Deutschland so viele Menschen Teilzeit beschäftigt wie im letzten Jahr. Laut dem Statistischen Bundesamt haben rund 32% der Erwerbstätigen nur in Teilzeit gearbeitet. Doch es gibt geschlechtsspezifische Unterschiede. So war 2025 jede zweite Frau in Teilzeit, während es nur jeder siebte Mann war.
3: Heute Nacht ist es oft bewölkt im Oberland bei Temperaturen zwischen 16 und 10 Grad. Der 3-Tage-Trend fürs Oberland ist wiederum kurz erklärt, denn wer von morgen bis zum Samstag draußen unterwegs ist, der hat eine richtig schöne und sommerliche Zeit. Die Temperaturen, die bewegen sich bei bis zu 29 Grad und die Sonne scheint im Prinzip durch.

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1: Ein buntes Markttreiben erwartet euch am Sonntag, den 31. Mai beim Mittenwalder Frühlingsmarkt. Hier findet ihr verschiedene regionale Produkte, wie handgestricktes Spielwaren, Schmuck oder auch Aschensgewand aus zweiter Hand. Die kleinen Besucher dürfen sich auf ein abwechslungsreiches Kinderprogramm freuen. Los geht's um 11 Uhr. Martina Schwarzmann macht, was sie will, bei den Söcheringer Festtagen am Montag, den 22. Juni. Und in ihrem neuen Programm macht sie wirklich, was sie will. Denn was genau sie im Festzelt machen wird, das überlegt sie sich noch. Aber eins steht fest, sie spielt für euch mit viel Liebe und Leidenschaft. Los geht's um 20 Uhr. Etwas Gutes für Körper und Geist tun und dabei den Blick auf Garmisch-Partenkirchen und die umliegende Bergwelt genießen. Das könnt ihr am Freitag, den 3. Juli, auf der Dachterrasse der Alpspitzbahn-Bergstation am Osterfelder Kopf. Beim Osterfelder Bergflex macht ihr eine Stunde Pilates oder Yoga. Anschließend könnt ihr im Osterfelder 2000 ein leckeres Vitalfrühstück genießen. Los geht's um 8.30 Uhr. 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
1: Mit Max Strowitzki und unserem Podcast über die wichtigsten Themen des Tages im Oberland. In der Gemeinde Reichling könnte es schon bald eine zweite Stelle geben, an der nach Erdgas gesucht wird. Entsprechende Pläne hat Greenpeace Bayern jüngst öffentlich gemacht. Für die Umweltschutzorganisation ist das ein klares Zeichen. Die Suche nach Gas könnte sich auf weitere Teile der Region ausweiten. Dazu Greenpeace-Sprecherin Saskia Reinbeck.
2: Wir sollten diese Ankündigung jetzt angesichts der neuen Pläne, die publik geworden sind, auch mit der nötigen Ernsthaftigkeit begegnen. Was das Unternehmen ankündigt, will es auch umsetzen.
1: Zu den möglichen Plänen für eine weitere Gasbohrung in Gimmenhausen machte die Betreibergesellschaft Genexco keine Angaben. Eine Anfrage von Radio Oberland blieb unbeantwortet. Eine Rauchsäule, die im Oberland kilometerweit zu sehen war. Ein Bauernhof in Egling im Landkreis Bad Tölz-Wolfratshausen war gestern in Flammen aufgegangen. Die Polizei geht von einem Millionenschaden aus. Tiere und Menschen blieben unverletzt. Weil ein landwirtschaftliches Fahrzeug Feuer fing, griffen die Flammen auf ein Hofgebäude über. Das Hauptgebäude des Anwesens konnte laut Polizei gerettet werden. Die Kriminalpolizei hat die Ermittlungen übernommen, geht bislang aber nicht von Brandstiftung aus. Die Verkehrssituation auf der Brenner-Autobahn zwischen Österreich und Italien sorgt immer wieder für Frust. Sowohl für Autofahrer als auch für Anwohner. Jetzt bahnt sich möglicherweise eine Lösung für das Problem an. Mit einem neuen Mautmodell wollen Bayern, Südtirol und das Trentino die Strecke am Brenner jetzt entlasten. Oliver Urbanke berichtet.
3: Ob das klappen kann, soll eine Machbarkeitsstudie zeigen. Die Idee, variable Mautgebühren sollen den Verkehr besonders zu den üblichen Stoßzeiten entlasten. Ist viel los, ist die Maut höher, sind die Straßen frei, kostet sie weniger. Wie nötig eine baldige Lösung ist, zeigen die Beschwerden der Anwohnerinnen und Anwohner. Sie demonstrieren am Samstag und blockieren so mitten in den Pfingstferien den Tag über die wichtigste Verbindung zwischen Österreich und Italien.
1: Ein Biss durch einen vermutlich an Räude erkrankten Fuchs in Diessen am Ammersee. Einen aktuellen Vorfall nutzt die Polizei jetzt zur Aufklärung. Die Behörden betonen, dass grundsätzlich kein Grund zur Panik bestehe. Deutschland sei tollwutfrei und die von Milben verursachte Fuchsräude ist für Menschen nicht lebensgefährlich. Trotzdem der Appell der Beamten. Wildtierbisse sollten immer sofort ärztlich untersucht und abgeklärt werden. Wir sollten zu wilden Tieren strikten Abstand halten und sie niemals anfassen. Gefühlt hat der Sommer bereits Einzug ins Oberland gehalten. In den Bergen herrscht zum Teil aber immer noch Winter. Wer bei dem aktuell schönen Wetter einen Ausflug in die Berge im Oberland plant, sollte unbedingt daran denken, sagt Bergsportexperte Stefan Winter vom Deutschen Alpenverein. Denn Schneefelder sind gefährlich.
4: Ein Schneefeld birgt immer die Gefahr, auszurutschen und dann zu stürzen und im schlechtesten Fall auch über einen Absatz irgendwo runterzufallen. Also Vorsicht auf Schneefeldern, vor allem früh am Morgen, wenn die eventuell noch durchgefroren sind. Man bricht eventuell auch ein. Also Schneefelder sind auf jeden Fall umsichtig zu begehen.
1: Erst vergangenes Wochenende war ein junger Mann an der Zugspitze auf einem Schneefeld ausgerutscht und rund 250 Meter in den Tod gestürzt. Mäusebussard Attacken auf Jogger. Solche Meldungen aus Landsberg haben in den vergangenen Jahren immer wieder für Schlagzeilen gesorgt. Heuer scheint die Lage entspannter zu sein. Laut Stadt sind in diesem Jahr deutlich weniger Angriffsmeldungen eingegangen als in den Vorjahren. Einzelne Fälle gab es demnach nur im Lechpark. Die Hinweisschilder in den Brutrevieren bleiben aber stehen und die Stadt mahnt zur Vorsicht. Denn Mäusebussarde können Menschen in der Nähe ihrer Horste als Bedrohung wahrnehmen. Wie ihr euch bei einer Attacke verhalten solltet und wo ihr Vorfälle melden könnt, erfahrt ihr bei uns im Netz. Die Grundschule am Schlossberg in Landsberg ist derzeit eine große Baustelle. Dort war es zuletzt mehrfach zu Vandalismus und Einbrüchen gekommen. Deshalb hat die Stadt vergangene Woche eine neue Alarmanlage mit Videoüberwachung installiert. Die Technik hat ihren ersten Test jetzt offenbar bestanden. Drei Jugendliche wollten sich gewaltsam Zutritt zum Gelände verschaffen. Der Alarm löste aus, die Jugendlichen flüchteten. Mit dem neuen System will die Stadt das Baudenkmal und die laufenden Sanierungsarbeiten besser schützen. Die Entsorgung von Altkleidern über die Sammelcontainer des Bayerischen Roten Kreuzes rund um Garmisch-Partenkirchen ist zuletzt zu einem immer größeren Problem geworden. Jetzt werden die Sammelstellen des BRK-Kreisverbandes im Landkreis abgebaut. In der Begründung heißt es, dass der Markt für gebrauchte Bekleidung in Deutschland weitgehend zusammengebrochen sei. Andreas Kumet vom BRK schildert die Situation als untragbar. Weil in den letzten Monaten bereits viele Container verschwunden sind, haben sich an den BRK-Sammelstationen die Säcke gestapelt. Gleichzeitig nahmen die Beschwerden darüber zu. 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
3: Es sind einige Wolken unterwegs im Oberland heute Nacht bei Temperaturen zwischen 16 und 10 Grad. Der 3-Tage-Trend fürs Oberland ist wiederum sehr sonnig. Von morgen bis zum Samstag bleibt sommerlich und freundlich bei Temperaturen von bis zu 29 Grad.
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1: Ich bin Hendrik Daum. Die Spritpreise sinken zwar weiter, aber laut dem ADAC zu langsam. So hat Super E10 zuletzt im Schnitt knapp 1,98 Euro pro Liter gekostet. Diesel rund 1,95 Euro. Mehr von Ronny Thorau.
2: Sowohl Diesel als auch Super E10 liegen mittlerweile im bundesweiten Tagesdurchschnitt unter 2 Euro. Allerdings sind beide immer noch gut 20 Cent teurer als vor Ausbruch des Irankrieges. Und das trotz des Tankrabatts der Regierung von rund 17 Cent und obwohl der Ölpreis zuletzt deutlich nachgegeben hat. Für den ADAC ist das aktuelle Preisniveau der Beweis, dass die Mineralölkonzerne günstigere Ölpreise nur sehr verlangsamt an die Kunden weitergeben.
1: Was tun, um den Verkehr auf der Brenner-Autobahn zu entzerren? Bayern, Südtirol und das Trentino wollen dazu eine variable Lkw-Maut auf der Brenner-Autobahn prüfen. Eine Machbarkeitsstudie soll noch in diesem Jahr klären, ob höhere Gebühren zu Stoßzeiten den Verkehr entspannen könnten. Die Brenner-Autobahn sorgt schon lange für Diskussionen. Jetzt am Samstag demonstrieren Anwohner gegen den vielen Verkehr. Die Autobahn ist deshalb dann stundenlang komplett gesperrt. Noch nie waren in Deutschland so viele Menschen Teilzeit beschäftigt wie im letzten Jahr. Laut dem Statistischen Bundesamt haben rund 32% der Erwerbstätigen nur in Teilzeit gearbeitet. Doch es gibt geschlechtsspezifische Unterschiede. So war 2025 jede zweite Frau in Teilzeit, während es nur jeder siebte Mann war. Noch gut 2 Wochen, dann startet sie, die Fußball-WM in den USA, Kanada und Mexiko. Für die deutsche Nationalmannschaft hat heute die Vorbereitung begonnen. Bundestrainer Julian Nagelsmann versammelte in Herzogenaurach seinen Kader für das Turnier. Das erste Training für die DFB-Auswahl steht morgen an. Heute gab es erstmal ein Teammeeting und Werbeaufnahmen. Die Schauer und Gewitter, die es gab, die klingen jetzt langsam ab und wir bekommen dann eine sternenklare Nacht. Die Temperaturen, die gehen bis in der Früh runter auf 13 bis 5 Grad. Morgen, da scheint wieder von früh bis spät die Sonne bei 22 bis 28 Grad. Am Wochenende, da wird's schwül warm mit Sonne und dann mehr Wolken, dazu immer wieder Schauer und auch Gewitter.

0: Mittwoch, der 27. Mai. Hier ist Radio Oberland mit mir Flo Kern und es freut mich sehr, dass ihr mit dabei seid, dass wir gemeinsam jetzt wieder schauen, was wir in den nächsten Tagen alles erleben können.
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0: Jetzt in den Pfingstferien ist rund um Murnau wieder richtig was los. Bei den Schlossferien im Schlossmuseum Murnau gibt's nämlich unterschiedlichste Aktionen. Von Malen hinter Glas, tierische Freunde aus Ton warten auf uns oder auch Fotografieren wie die ersten Forscher im Murnauer Moos. All das könnt ihr erleben und zwar noch bis zum 5. Juni bei den Schlossferien in Murnau. Lieder von Peter Alexander, Katharina Valente und Co. können wir live erleben. Und zwar am 12. Juni in Oberhausen. Beim Strobel wird es dann nämlich die Schlagergang zu Gast. Die haben großartige Schlager der 50er und 60er Jahre im Gepäck und nehmen uns mit in einen großartigen Abend. Das alles am 12. Juni in Oberhausen. Und es wird wieder ordentlich gerockt. Am 20. Juni nämlich verwandelt sich der Weilheimer Volksfestplatz wieder in ein großartiges Open-Air-Festival. Bei Weilheim Rockt sind 6 Livebands mit dabei, darunter Sweeping Death oder auch Irie Fumbly, Biergarten, Streetfood-Areal oder auch eine Kids-Area mit Bullriding wartet hier auf euch. Kommt also vorbei, habt eine großartige und musikalische Zeit am 20. 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
1: Ich bin Hendrik Daum. Die Spritpreise sinken zwar weiter, aber laut dem ADAC zu langsam. So hat Super E10 zuletzt im Schnitt knapp 1,98 Euro pro Liter gekostet. Diesel rund 1,95 Euro. Mehr von Ronny Thorau.
2: Sowohl Diesel als auch Super E10 liegen mittlerweile im bundesweiten Tagesdurchschnitt unter 2 Euro. Allerdings sind beide immer noch gut 20 Cent teurer als vor Ausbruch des Irankrieges. Und das trotz des Tankrabatts der Regierung von rund 17 Cent und obwohl der Ölpreis zuletzt deutlich nachgegeben hat. Für den ADAC ist das aktuelle Preisniveau der Beweis, dass die Mineralölkonzerne günstigere Ölpreise nur sehr verlangsamt an die Kunden weitergeben.
1: Was tun, um den Verkehr auf der Brenner-Autobahn zu entzerren? Bayern, Südtirol und das Trentino wollen dazu eine variable Lkw-Maut auf der Brenner-Autobahn prüfen. Eine Machbarkeitsstudie soll noch in diesem Jahr klären, ob höhere Gebühren zu Stoßzeiten den Verkehr entspannen könnten. Die Brenner-Autobahn sorgt schon lange für Diskussionen. Jetzt am Samstag demonstrieren Anwohner gegen den vielen Verkehr. Die Autobahn ist deshalb dann stundenlang komplett gesperrt. Die Schauer und Gewitter, die es gab, die klingen jetzt langsam ab und wir bekommen dann eine sternenklare Nacht. Die Temperaturen, die gehen bis in der Früh runter auf 13 bis 5 Grad. Morgen, da scheint wieder von früh bis spät die Sonne bei 22 bis 28 Grad. Am Wochenende, da wird's schwül warm mit Sonne und dann mehr Wolken, dazu immer wieder Schauer und auch Gewitter.

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1: Ich bin Hendrik Daum. In Deutschland fehlt es an allen Ecken und Enden an Wohnungen. Deshalb soll der Wohnungsbau jetzt beschleunigt werden. Dazu hat das Bundeskabinett eine Änderung des Baurechts beschlossen. Es geht unter anderem darum, Planungsverfahren zu verkürzen und transparenter zu machen. David Riemer berichtet.
2: Städte und Gemeinden sollen auch leichter gegen sogenannte Schrottimmobilien vorgehen können. In extremen Fällen könnte dann sogar eine Enteignung möglich sein. Neu ist außerdem, Kommunen mit angespanntem Wohnungsmarkt können künftig ein überragendes öffentliches Interesse für Wohnungsbau erklären. Dadurch soll die Bauplanung statt auf 5 bis 15 Jahren künftig in etwa 2 Jahren abgeschlossen werden können.
1: Die Sicherheitsbehörden sollen mehr Befugnisse für die Abwehr von Cyberangriffen erhalten. Das Bundeskabinett hat einen entsprechenden Gesetzentwurf gebilligt. So soll es dem Bundeskriminalamt und der Bundespolizei künftig zum Beispiel möglich sein, Datenverkehr umzuleiten oder zu blockieren oder in schweren Fällen Daten auch zu löschen. Die Umfragewerte für Bundeskanzler Merz, sie sind im Keller und auch in den eigenen Reihen scheint der Rückhalt jetzt zu schwinden. Die Bild und der Stern berichten, dass es innerhalb der Union Spekulationen um einen möglichen Kanzlerwechsel gibt. Als möglicher Nachfolger wird in Führungskreisen demnach NRW-Ministerpräsident Wüst gehandelt. Das Umfeld von Merz hat die Berichte scharf zurückgewiesen. Bei den French Open in Paris hat Alexander Zverev die 3. Runde erreicht. Der beste deutsche Tennisprofi gewann am Abend komplett ungefährdet in 3 Sätzen gegen den Tschechen Tomáš Machac. Zverev, aktuell Weltranglisten-Dritter, zeigte sich während der gesamten Partie hochkonzentriert und schlug insgesamt 19 Asse. Wenn wir in den Himmel schauen, dann ist es fast überall sternenklar. Die Temperaturen, die gehen bis in der Früh noch runter auf 13 bis 5 Grad. Heute scheint wieder den ganzen Tag lang die Sonne bei 22 bis 28 Grad. Am Wochenende wird's dann schwülwarm mit Sonne und mehr Wolken, dazu immer wieder Schauer und auch Gewitter.

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1: Ich bin Hendrik Daum. In Deutschland fehlt es an allen Ecken und Enden an Wohnungen. Deshalb soll der Wohnungsbau jetzt beschleunigt werden. Dazu hat das Bundeskabinett eine Änderung des Baurechts beschlossen. Es geht unter anderem darum, Planungsverfahren zu verkürzen und transparenter zu machen. David Riemer berichtet.
2: Städte und Gemeinden sollen auch leichter gegen sogenannte Schrottimmobilien vorgehen können. In extremen Fällen könnte dann sogar eine Enteignung möglich sein. Neu ist außerdem, Kommunen mit angespanntem Wohnungsmarkt können künftig ein überragendes öffentliches Interesse für Wohnungsbau erklären. Dadurch soll die Bauplanung statt auf 5 bis 15 Jahren künftig in etwa 2 Jahren abgeschlossen werden können.
1: Die Sicherheitsbehörden sollen mehr Befugnisse für die Abwehr von Cyberangriffen erhalten. Das Bundeskabinett hat einen entsprechenden Gesetzentwurf ebenfalls gebilligt. So soll es dem Bundeskriminalamt und der Bundespolizei künftig zum Beispiel möglich sein, Datenverkehr umzuleiten oder zu blockieren oder in schweren Fällen Daten auch zu löschen. Wenn wir in den Himmel schauen, dann ist es fast überall sternenklar. Die Temperaturen, die gehen bis in der Früh noch runter auf 13 bis 5 Grad. Heute scheint wieder den ganzen Tag lang die Sonne bei 22 bis 28 Grad. Am Wochenende wird es dann schwülwarm mit Sonne und mehr Wolken, dazu immer wieder Schauer und auch Gewitter. 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
1: Ich bin Hendrik Daum. Die Spritpreise sinken zwar weiter, aber laut dem ADAC zu langsam. So hat Super E10 zuletzt im Schnitt knapp 1,98 Euro pro Liter gekostet. Diesel rund 1,95 Euro. Mehr von Ronny Thorau.
2: Sowohl Diesel als auch Super E10 liegen mittlerweile im bundesweiten Tagesdurchschnitt unter 2 Euro. Allerdings sind beide immer noch gut 20 Cent teurer als vor Ausbruch des Irankrieges. Und das trotz des Tankrabatts der Regierung von rund 17 Cent und obwohl der Ölpreis zuletzt deutlich nachgegeben hat. Für den ADAC ist das aktuelle Preisniveau der Beweis, dass die Mineralölkonzerne günstigere Ölpreise nur sehr verlangsamt an die Kunden weitergeben.
1: Die Sicherheitsbehörden sollen mehr Befugnisse für die Abwehr von Cyberangriffen erhalten. Das Bundeskabinett hat einen entsprechenden Gesetzentwurf gebilligt. So soll es dem Bundeskriminalamt und der Bundespolizei künftig zum Beispiel möglich sein, Datenverkehr umzuleiten oder zu blockieren oder in schweren Fällen Daten auch zu löschen. Was tun, um den Verkehr auf der Brenner Autobahn zu entzerren? Bayern, Südtirol und das Trentino wollen dazu eine variable Lkw-Maut auf der Brenner Autobahn prüfen. Eine Machbarkeitsstudie soll noch in diesem Jahr klären, ob höhere Gebühren zu Stoßzeiten den Verkehr entspannen könnten. Die Brenner Autobahn sorgt schon lange für Diskussionen. Jetzt am Samstag demonstrieren Anwohner gegen den vielen Verkehr. Die Autobahn ist deshalb dann stundenlang komplett gesperrt. Bei den French Open in Paris hat Alexander Zverev die dritte Runde erreicht. Der beste deutsche Tennisprofi gewann am Abend komplett ungefährdet in 3 Sätzen gegen den Tschechen Tomáš Machač. Wenn wir in den Himmel schauen, dann ist es fast überall sternenklar. Die Temperaturen, die gehen bis in der Früh noch runter auf 13 bis 5 Grad. Heute scheint wieder den ganzen Tag lang die Sonne bei 22 bis 28 Grad. Am Wochenende wird's dann schwülwarm mit Sonne und Meerwolken, dazu immer wieder Schauer und auch Gewitter. 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
1: Ich bin Hendrik Daum. Die Spritpreise sinken zwar weiter, aber laut dem ADAC zu langsam. So hat Super E10 zuletzt im Schnitt knapp 1,98 Euro pro Liter gekostet. Diesel rund 1,95 Euro. Mehr von Ronny Thorau.
2: Sowohl Diesel als auch Super E10 liegen mittlerweile im bundesweiten Tagesdurchschnitt unter 2 Euro. Allerdings sind beide immer noch gut 20 Cent teurer als vor Ausbruch des Irankrieges. Und das trotz des Tankrabatts der Regierung von rund 17 Cent und obwohl der Ölpreis zuletzt deutlich nachgegeben hat. Für den ADAC ist das aktuelle Preisniveau der Beweis, dass die Mineralölkonzerne günstigere Ölpreise nur sehr verlangsamt an die Kunden weitergeben.
1: Was tun, um den Verkehr auf der Brenner-Autobahn zu entzerren? Bayern, Südtirol und das Trentino wollen dazu eine variable Lkw-Maut auf der Brenner-Autobahn prüfen. Eine Machbarkeitsstudie soll noch in diesem Jahr klären, ob höhere Gebühren zu Stoßzeiten den Verkehr entspannen könnten. Die Brenner-Autobahn sorgt schon lange für Diskussionen. Jetzt am Samstag demonstrieren Anwohner gegen den vielen Verkehr. Die Autobahn ist deshalb dann stundenlang komplett gesperrt. Wenn wir in den Himmel schauen, dann ist es fast überall sternenklar. Die Temperaturen, die gehen bis in der Früh noch runter auf 13 bis 5 Grad. Heute scheint wieder den ganzen Tag lang die Sonne bei 22 bis 28 Grad. Am Wochenende wird's dann schwülwarm mit Sonne und mehr Wolken, dazu immer wieder Schauer und auch Gewitter.

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1: Ich bin Hendrik Daum. Der Präsident des Deutschen Roten Kreuzes Gröhe fordert deutlich mehr Taschengeld im freiwilligen sozialen Jahr. Dem Redaktionsnetzwerk Deutschland sagte Gröhe, die Absolventen sollten mindestens den BAföG-Höchstsatz von rund 990 Euro bekommen. Derzeit erhalten sie zwischen 350 und etwa 650 Euro. Bei so einem geringen Taschengeld können es sich laut Gröhe nicht alle jungen Menschen leisten, einen freiwilligen Dienst zu absolvieren. Zum Vergleich, der Wehrsold beginnt bei 2.600 Euro brutto. Wer sich heute in einer Postbankfiliale persönlich oder auch über ein Postbank-Callcenter am Telefon beraten lassen will, der muss länger warten als sonst. Die Gewerkschaft Verdi hat die Beschäftigten zum Warnstreik aufgerufen. Damit soll der Druck in den laufenden Tarifgesprächen erhöht werden, wie Lea Matschulat berichtet.
2: Für die etwa 9.000 Beschäftigten bei der Postbank verlangt Verdi 8% mehr Geld, mindestens aber 300 Euro pro Monat. Und um den Druck zu erhöhen, werden Postbankbeschäftigte heute auch bei der Hauptversammlung der Deutschen Bank in Frankfurt-Main protestieren. Die Postbank gehört zur Deutschen Bank.
1: Die Umfragewerte für Bundeskanzler Merz, sie sind im Keller und auch in den eigenen Reihen scheint der Rückhalt jetzt zu schwinden. Die Bild und der Stern berichten, dass es innerhalb der Union Spekulationen über einen möglichen Kanzlerwechsel gibt. Als möglicher Nachfolger wird demnach NRW-Ministerpräsident Wüst gehandelt. Das Umfeld von Merz hat die Berichte allerdings scharf zurückgewiesen. Noch gut 2 Wochen, dann startet sie, die Fußball-WM in den USA, Kanada und Mexiko. Für die deutsche Nationalmannschaft hat jetzt die Vorbereitung begonnen. Bundestrainer Nagelsmann versammelte in Herzogenaurach seinen Kader für das Turnier. Heute steht das erste Training für die DFB-Auswahl an. Wenn wir in den Himmel schauen, dann ist es fast überall sternenklar. Die Temperaturen, die gehen bis in der Früh noch runter auf 13 bis 5 Grad. Heute scheint wieder den ganzen Tag lang die Sonne bei 22 bis 28 Grad. Am Wochenende wird es dann schwülwarm mit Sonne und mehr Wolken, dazu immer wieder Schauer und auch Gewitter.